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1: Ich bin Tina Golatrella. Guten Morgen. Die Schweizer Eishockey-Nationalmannschaft gewinnt im Viertelfinal an der Heim-WM 3:1 gegen Schweden. Trotz Rückstand und langer Unterzahl habe man sich nicht beirren lassen, sagt Nazi-Stürmer Nino Niederreiter.
2: Wir sind wirklich alle füreinander gegangen, wir sind wirklich reingestanden, wenn wir reinstehen müssen. Und von dem her können wir alle sehr stolz auf den Match.

0: Hilfe besser koordiniert werden. Das Genfer Kantonsparlament ist gegen ein Demonstrationsverbot am G7-Gipfel Mitte Juni. Es verwarf gestern Abend den Gesetzesentwurf der FDP. Dieser zielte darauf ab, sämtliche Demonstrationen im Stadtzentrum zu verbieten, die im Zusammenhang mit dem G7-Gipfel in Évian-les-Bains stehen. Ein Gericht in Österreich hat einen 21-jährigen Mann zu 15 Jahren Haft verurteilt. Er hat im Sommer vor 2 Jahren in Wien einen Anschlag auf ein Konzert der US-Sängerin Taylor Swift geplant. Die Geschworenen sprachen den Österreicher mit nordmazedonischen Wurzeln in allen Punkten schuldig. Der Anschlag konnte damals verhindert werden. In Frankreich hat die aktuelle Hitzewelle eine Primarschule im Südwesten des Landes lahmgelegt. Nach Temperaturen von bis zu 53 Grad im Gebäude entschied die Gemeinde, den Unterricht auszusetzen. Die Schule für rund 350 Kinder ist laut Medienberichten baulich schlecht gegen Hitze geschützt.
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0: Sonnig und heiß wird es auch heute mit 14 Grad am Morgen und 29 bis 32 Grad am Nachmittag. Über den Bergen gibt es ein paar Quellwolken.
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0: Es gibt zurzeit keine Meldungen im Sendegebiet, kommen gut und sicher ans Ziel.

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1: Freitagmorgen, der 29. Guten Tag.
2: Guten Morgen und herzlich willkommen zu der allerletzten Radio 1 Morgenshow vom Monat Mai im Jahr 2020.
1: Es ist schon schön.
2: Nicht nur, dass es schon Freitag ist und das ist schön, ja, sondern dass es auch schon wieder bald.
1: Dann ist Juni.
2: Juni ist.
1: Und schon gleich sagen wir wieder, ah, es ist frisch geworden.
2: Ja, dann frage ich mich Peter Wick schon nach Weissen, Weihnachten und so weiter.
1: Also, ja, geht alles so schnell.

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1: Wenn du die Zukunft sehen willst, schau den Achtjährigen zu. Das hat Anne Sweeney gesagt. Sie ist amerikanische Managerin, hat auch mal im Disney-Konzern gearbeitet oder immer noch, keine Ahnung. Aber sie hat natürlich das Auge für das Verspielte.
0: Ganz einen schönen Tag wünscht Radio 1 Morgenshow.

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1: Ja, Hockey.
2: Okay, werden wir uns wieder besprechen.
1: Fußball haben wir auch ein Thema eigentlich
2: der
1: in dieser Woche.
2: Adrian Arnold, der Kommunikationschef vom Schweizerischen Fußballverband, der ganz nahe ist an der Schweizer Fußballnazi.
1: Ja, begleitet ja jetzt die Nazi. Es ist ja momentan sind sie in St. Gallen. Nächste Woche fliegen sie, am Dienstag fliegen sie in die USA, haben dann ihr Quartier in San Diego. Was hat er jetzt gestern gesagt? Wie hat er den Murat Yakin beschrieben? Als coole Sau. Das hat er wahrscheinlich nicht gesagt. Aber ganz entspannt, chillig oder so. Oder die Ruhe selbst. Der Murat Yakin
2: könnte es nicht mehr wieder
1: geben. Ja. Zum gebracht, ja. Und jetzt schauen wir wirklich mal noch schnell auf das Testspiel vom Sonntag Jordanien, wo wahrscheinlich der Gegner Katar sollte darstellen. Wir haben ja da schon auch wieder Glück gehabt, nicht nur bei der WM-Auslosung, sondern auch mit der WM-Gruppe selber. Also Bosnien-Herzegowina könnte für mich der stärkste Gegner sein. Kanada.
2: Das ist ja sowieso schön an dieser WM. Du wirst Länder spielen, wo du nicht mal gewusst hast, dass es die Länder gibt.
1: Hey, du glaubst es nicht. Kap Verde. Da hat ein guter Kollege von mir das Trikot, weil er dort in der Ferien war, heimgebracht.
2: Was so schön
1: ja.
2: ist.
1: Und der Sohn hat das. Es ist das zweitkleinste Land an dieser WM, also Inselstaat. Und dann ist er angesprochen, der Sohn hat es die Woche gedreht, ist angesprochen worden von einem, der hier in der Schweiz lebt, aus Kap Verde rausspielt. Wo er das hätte, hat er eine Freude gehabt. Ja, also es sind auch die Menschen, die in Kap Verde, von Kap Verde kommen, in der Schweiz wohnen, herzlich willkommen. Wir fehlen natürlich auch für euch mit, nebst der Schweizer Nation.

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2: Guten Morgen, ich bin der Daniel Schmucki. Die Schweizer Eishockey-Nationalmannschaft steht an der Heim-WM im Halbfinal. Sie hat gestern Abend Schweden mit 3:1 besiegt. Trotz Rückstand und langer Unterzahl habe man sich nicht beirren lassen, sagt Nazi-Stürmer Nino Niederreiter.
3: Wir sind wirklich alle füreinander gegangen, wir sind wirklich reingestanden, wenn wir müssen reinstehen. Und von dem her können wir alle sehr stolz sein auf den Match.
2: Im Halbfinal trifft die Nazi morgen Nachmittag auf Norwegen. Im zweiten Halbfinal kommt es zum Duell zwischen Kanada und Finnland. Nach dem Messerangriff in Winterthur mit 3 Verletzten fordern nationale Politiker parteiübergreifend klare Massnahmen. FDP-Nationalrat Christian Wasserfallen etwa verlangt, dass dem mutmaßlichen Angreifer die Staatsbürgerschaft entzogen und der Mann ausgeschafft wird, berichtet 20 Minuten. SVP-Nationalrat Maura Tuena spricht von einer, Zitat, katastrophalen Fehleinschätzung des Bundes.

0: Sitsch ist seit 2015 im Ständerat und bedauert das Resultat, wie er sagte. Er werte dieses als politisches Zeichen gegen den sozialliberalen Flügel der Partei. Damit rückt SP-Nationalrätin Jacqueline Badran als mögliche Kandidatin in den Vordergrund. Die Räumung des Armeemunitionslagers Mitholz im Berner Oberland dauert voraussichtlich 2 Jahre länger als geplant. Neu rechnet der Bund damit, dass die Arbeiten erst 2047 abgeschlossen sein werden. Grund dafür ist, dass die Bewilligungsverfahren für Schutzbauten von Bahn und Straße neu gestaffelt werden. Für seine Anschlagspläne auf ein Taylor Swift-Konzert in Wien ist ein Mann zu 15 Jahren Gefängnis verurteilt worden. Das zuständige Gericht in Wien sah es als erwiesen an, dass der Österreicher mit nordmazedonischen Wurzeln Fans des Musikstars attackieren wollte. Der Anschlag konnte vor knapp 2 Jahren verhindert werden.
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2: An der Wall Street in New York schliesst der Dow Jones knapp im Plus bei 50.666 Punkten, 0,03%. In Tokio steht der Nikkei-Index auch im Plus, und zwar klar bei 66.178 Punkten, plus 2,3%. Zu den Devisen: 1 Euro gibt es für 91,30 und 1 US-Dollar gibt es für 78,37.
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3: Das Wetter auch heute Morgen mit dem Peter Wick.
4: Auch der Wochenabschluss klingt uns hervorragend. Guten Morgen miteinander. Es ist heute den ganzen Tag sonnig. Wenn überhaupt, hat es ein paar verzierende Quellwolken über den Bergen. Das Gewitterrisiko ist minimal. Temperaturen heute Morgen zum Aufstehen ideal, um die Wohnung und das Haus nach ein bisschen durchlüften. 12 bis 14, leicht erhöhte Lage 16 Grad. Und heute geht es darauf bis maximal bis auf 30 Grad. Dazu bläst eine leichte Bise.
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2: Betrifft natürlich schon den Gubrist Richtung St. Gallen, aber im Limmataler Kreuz stockt es dementsprechend wohl bald auch auf dem Westring.

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1: Die Starting 2. Ich könnte jetzt mal den Federer sagen, Startaufstellung.
2: Ja, ja. Mark Jacki. Aber man fragt sich jetzt schon, wer ist denn morgen zuständig? Oder wer möchte Sie morgen in der Garderobe sehen bei der Starting 6?
1: Das habe ich mich auch schon gefragt. Und im Finale?
2: Ja,
1: das ist gar nicht mehr zum Top.
2: Ich kann es gerade sagen, wie kann man das... Also weißt du, wenn jetzt ein Odi schon... Der Odi hat das schon gemacht, gell? Ja, logisch, ist ja dann zu Gast gewesen. Und jetzt ist das...
1: Er hat halt die Glocke schon gebietet, der Odi.
2: Ich finde unser Roger. Nach dem Rutschen sollte noch unser Roger.
1: Bundesrat. Das ist
2: der Sport, Sportminister und so. Nein, aber unser Roger. Ich bin für unser Roger.
1: Ladet
2: ihn ein. Also, wir können ja dann noch ein bisschen darüber reden heute Morgen.
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0: Es ist Freitag, jetzt gerade 10 ab 6.
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2: Heute gibt es keine Gnade. No Mercy. Wir kennen das alle zusammen, die Popband aus den 90er Jahren. Vieles ist in Deutschland produziert worden. Warum? Weil der Grossproduzent Frank Farian ist. Where do you go?

0: Ein bisschen
1: eine kleine
0: Erinnerung an
1: die 90er-Jahre. Ja, die CD ist bei uns in den 90er Jahren häufig gelaufen. Zuhause. Also Team Mark, No Mercy. Ich komme mit der Zac Brown Band. Ich meine, ihr Debütalbum von 2008, The Foundation, für mich eines der besten. Also mein Lieblingsalbum. Und nebst Chicken Fried, Toast Free, Different Kind of Fine, hat es einen weiteren super Song auf dieser Scheibe, der perfekt zum Freitag passt. Nebst Country ist es eben auch ein bisschen Reggae, wo sie mit dabei haben. Where the Boat Leaves From. 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

0: Brown Band Team Donny oder
1: No Mercy Team Mark 079-254-0101.
2: 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Entscheidet jetzt, welchen Song gönnt auf unserem Radio 1 WhatsApp-Kanal 079-254-0101.

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0: Schönen guten Morgen, es ist Freitag, 18 ab 6.
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0: No Mercy für die Zac Brown Band mit Where the Boat Leaves From. Trotzdem vielen Dank. Reto, Jasmin, Daniel, Glüsche, Brigitte, Nicole, Verena, Anja, Manuel, Sandro, Christoph, Charlie, Ruth und Laura.
2: Isabella, Karin, Sandra, Damian, Karin, Barbara, Pascal, Elian, Peter, Barbara, Conny, Tanja, Stefan, Todi, Sandra, Markus, Sarah, Markus, Tom, Silvi, Rolli und Barbara. Danke für die Stimme. Im Namen von No Mercy, Where Do You Go?

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4: Guten Morgen, ich bin der Daniel Schmucki. Die Schweizer Eishockey-Nationalmannschaft steht an der Heim-WM im Halbfinal. Sie hat gestern Abend Schweden mit 3:1 besiegt. Die Nazi ließ sich weder durch einen Rückstand noch durch eine lange Unterzahl aus dem Konzept bringen. Im Halbfinal trifft die Schweiz morgen Nachmittag auf Norwegen. Im zweiten Halbfinal kommt es zum Duell zwischen Kanada und Finnland. Der Anschlag in Winterthur mit 3 Verletzten werde sicherlich nicht der letzte dieser Art sein. Das sagt der renommierte Terrorismusexperte Peter Neumann zu CH Media. Gestern hatte ein schweizerisch-türkischer Doppelbürger in Winterthur 3 Menschen mit einem Messer verletzt. Der 31-Jährige soll der Islamistenszene angehören. Die Zeit von Daniel Josic als Zürcher Ständerat könnte bald vorbei sein. Die Zürcher SP hat an der Delegiertenversammlung entschieden, den 61-Jährigen nicht für die Ständeratswahlen im kommenden Jahr zu nominieren. Der Entscheid fiel mit 109-94 Stimmen knapp aus. Damit rückt Nationalrätin Jacqueline Badran als mögliche Kandidatin in den Vordergrund. Für seine Anschlagspläne auf ein Taylor Swift-Konzert in Wien ist ein Mann zu 15 Jahren Gefängnis verurteilt worden. Das zuständige Gericht in Wien sah es als erwiesen an, dass der Österreicher mit nordmazedonischen Wurzeln Fans des Musikstars attackieren wollte. Der Anschlag konnte vor knapp 2 Jahren verhindert werden.
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5: 12 bis 14 Grad ist auch nicht mehr gerade frisch, oder? Also heute Morgen jetzt um diese Zeit. Am Nachmittag gibt es 30 Grad, meistens sonnig, mit über den Bergen Quellwolken und Gewitterrisiko.
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6: Überall stockenden Morgenverkehr. Good
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5: 2:30 am Freitag, 29. Mai.
6: Das hat sich inspiriert. Eigentlich bräuchten wir jetzt auch jeden Morgen so einen Starting 2. Starting 2 FC Roger Federer ist gestern gar da oben.
7: Wir haben den Leo! Yeah! Josle!
6: Yeah!
7: Dom!
6: Yeah!
7: Necker!
6: Yeah!
7: Jax!
6: Yeah!
7: Und der Damian!
6: Yeah! Ah, und der Marc! Und der Dani! Ja, wir fassen den Halbfinaleinzug von der Schweizer Hockey-Nazi gerade als nächstes zusammen.
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0: Guten Freitagmorgen, wir haben den 29. Mai, 6:36.
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2: Ja, endlich, die Schweiz schlägt Schweden, und zwar gestern Abend in Zürich im WM-Viertelfinal nach einem nicht so optimalen Start.
3: Oh, da ist zu viel Platz. Und das ist ein unglaublich genauer Abschluss. Sehr platziert, Linus Karlsson, 7. Minute.
4: Natürlich auch das erste Mal, wo wir 1-0 hinten drin waren in einem Turnier. Was uns sicher auch sehr gut getan hat. Wir haben wirklich einen Weg gefunden, zum zurückzukommen.
3: Ja, Josi! Josi trifft! 1-1, 14. Hier ja. Mit dem Tor! Dennis Morgan! Ja, ein feines Messertor! 3-1!
5: Ja, es ist phänomenal und es tut wirklich mega gut, aber eben, es... Es war noch nicht das letzte Spiel, darum müssen wir geniessen, Video anschauen, resetten und es geht weiter. Aber es ist wirklich mega cool, jedes Spiel mit dem Publikum zu schlessen.
2: Ja. Jetzt heisst der Gegner morgen im Halbfinale Norwegen, wo gegen Lettland 2-0 gewonnen hat. Und Norwegen, die zeigen bis jetzt ein starkes Turnier, sagt der Nino Niederreiter.
4: Ja, die Norweger haben sicher sehr gut gespielt, sonst wären sie nicht im Halbfinale. Ich glaube, er ist sicher ein Gegner, wo wir sicher nicht auf dem Schirm hatten, um im Halbfinale zu spielen. Aber auf der anderen Seite, wie gesagt, die haben es verdient. Sicher eine sehr gute Mannschaft und dementsprechend müssen wir uns extrem gut einstellen auf sie.
2: Ja, sehr starke Mannschaft, sagt auch der Nazi-Trainer, der Gadieu. Aber für den WM-Titel, und das sagst du einmal, Marc, muss man einfach jedes Team schlagen.
6: Sie haben, glaube ich, Schweden, Tschechei geschlagen. Sie haben Kanada in der Verlängerung gebracht. So, am Ende, wir wissen, es wird hart, aber egal, wer du spielst im Halbfinale von einem WM, es wird immer härter sein. Und wir müssen uns noch einmal auf uns konzentrieren und nicht die Gegner. Wir wissen, was wir wollen machen und das Eishockey weiterentwickeln.
2: Das WM-Halbfinale. Morgen Zürich, Schweiz gegen Norwegen. Am Nachmittag um 20 ab 3 fällt es an. Und am Abend Kanada gegen Finnland.
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0: Es wird Viertel vor Sydney. Guten Morgen.
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2: Guten Morgen, Peter.
3: Hallo, guten Morgen zusammen.
2: Okay, auch eine kurze Nacht geben für dich.
3: Ja, definitiv. Ja, ist jetzt auch nicht wahnsinnig viel Schlaf, der zusammengekommen ist. Aber es, ist, es hat sich auch gelohnt, oder?
2: Ich würde auch sagen, ja. Sehr. Sehr. Sehr. Aber haben wir es nicht schon immer gesagt, dass das kein Problem ist?
4: Ich habe gar nichts gesagt.
2: Ja, fantastischer Tag heute am Freitag.
3: Genau, nach dem Festspiel gestern Abend gibt es ein Wetterfestspiel heute im Laufe des Tages. Fantastisch, wie du es gesagt hast, Marc. Es ist wirklich ein traumhaft blauer Himmel, den wir haben. Es wird am Nachmittag ein paar verzierende Quellwolken geben in den Bergen, aber das Gewitterrisiko war dort gleich null. Und die Temperaturen heute Morgen haben wir fast Frostbeulen bekommen. In Däniken zum Beispiel 9 Grad. Dort ist es nur 9 Grad gewesen. Sonst allgemein kann man sagen 12 Grad. Aber ideal jetzt noch schnell zum Fenster aufreißen, habe ich vorher auch gemacht. Und wo ich durchlüfte und dann überstehe mit den 30 Grad am Nachmittag natürlich locker, es bläst noch eine leichte Bise. Also ein Traumtag, auch am Abend ideal zum nachher rauszuhöckeln. Und auch morgen sieht es gut aus. Allerdings morgen hat es dann doch eine Portion mehr von diesen Schleierwolken, die aufziehen. Das ist dann noch ein bisschen, manchmal ein bisschen diesig, aber insgesamt schon ein sehr sonniger, ein sehr sommerlicher Tag, auch mit Temperaturen von 30, vielleicht deutlich 31 Grad, wenig Wind. Also der Hochsommer macht da keine Pause. Auch am Sonntag ist es noch hochsommerlich. Temperaturen bis etwa 27 bis 28 Grad, vor allem am Vormittag noch. Meistens sonnig, am Nachmittag allerdings wird es dann aus Westen vermehrt gewitterig werden. Da kannst du dann ein bisschen Pollen und Winden. Also dann geht die unglaubliche Schönwetterphase langsam aber sicher zu
2: Ende. Ja, mit dem Mai. Und wie starten wir dann am Montag in Juni?
3: Ja, nach Restwolken wird es zum Teil sonnig sein. Temperaturen nochmal angenehm, 25 Grad. Aber am Dienstag gibt es die nächsten paar Regengüsse. Es ist dann nicht mehr so stabil. Aber ich muss sagen, der Montag und der Start, wie gesagt, in Juni geht gut.
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8: Guten Morgen, ich bin der Daniel Schmucki. Die Schweizer Eishockey-Nationalmannschaft steht an der Heim-WM im Halbfinal. Sie hat gestern Abend Schweden mit 3:1 besiegt. Trotz Rückstand und langer Unterzahl habe man sich nicht beirren lassen, sagt Nazi-Stürmer Nino Niederreiter.
9: Wir sind wirklich alle füreinander gegangen, wir sind wirklich reingestanden, wenn wir müssen reinstehen. Und von dem her können wir alle sehr stolz auf den Match.
8: Im Halbfinal trifft die Nazi morgen Nachmittag auf Norwegen. Im zweiten Halbfinal kommt es zum Duell zwischen Kanada und Finnland. Nach dem Messerangriff in Winterthur mit 3 Verletzten fordern nationale Politiker parteiübergreifend klare Massnahmen. FDP-Nationalrat Christian Wasserfallen etwa verlangt, dass dem mutmaßlichen Angreifer die Staatsbürgerschaft entzogen und der Mann ausgeschafft wird, berichtet 20 Minuten. SVP-Nationalrat Maura Tuena spricht von einer, Zitat, katastrophalen Fehleinschätzung des Bundes, da der Mann bereits 2015 als radikalisiert galt. Und SP-Co-Präsidentin Mattea Meier betonte die Notwendigkeit eines Informationsaustauschs mit den Sicherheitsbehörden der EU. Die Zeit von Daniel Josic als Zürcher Ständerat könnte bald vorbei sein. Die Zürcher SP hat an der Delegiertenversammlung entschieden, den 61-Jährigen nicht für die Ständeratswahlen im kommenden Jahr zu nominieren. Er müsse mit dem Entscheid leben, sagt Josic.
10: Die Delegierten haben entschieden, einen mutigen Entscheid, aber

0: Billigungsverfahren für Schutzbauten von Bahn und Straße neu gestaffelt werden. Weil sich die Explosionsgefahr verringert hat, wird das Projekt etwas günstiger. Für die Bevölkerung ändert sich am Zeitplan vorerst wenig. Der Wegzug bleibt per Ende 2032 vorgesehen. Für seine Anschlagspläne auf ein Taylor Swift-Konzert in Wien ist ein Mann zu 15 Jahren Gefängnis verurteilt worden. Das zuständige Gericht in Wien sah es als erwiesen an, dass der Österreicher mit nordmazedonischen Wurzeln Fans des Musikstars attackieren wollte. Der Anschlag konnte vor knapp 2 Jahren verhindert werden.
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2: In Tokio, der Börse, steht der Nikkei-Index bei 66.243 Punkten im Plus, 2,4%. Zu den Devisen, 1 Euro gibt es für 91,26 und 1 US-Dollar gibt es für 78,43.
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3: Ludwig, guten Morgen.
4: Hallo zusammen, guten Morgen. Ein sonniger, wunderbar sonniger Tag wartet auf uns mit kaum Wolken am Himmel. Und die Temperaturen, die jetzt angenehm erfrischend sind, zwischen 12 und 14 Grad. Am Nachmittag geht es darauf bis zu 30 Grad. Also fantastisches Bodywetter auch und heute Abend zum ein bisschen auszuhökeln, Samstag mit ein paar Schleierwolken zum Teil bis recht sonnig. Temperaturen bis 30, örtlich 31 Grad und am Sonntag gibt es dann in den Bergen langsam aber sicher Quellwolken. Sonst ist es noch recht sonnig, am Nachmittag und am Abend dann vermehrt Gewitter maximal 27 bis 28 Grad.
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2: Überall auf bekannten Strecken der stockende Morgenverkehr.

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1: Vier ab Sydney. Wir wünschen einen guten Start in den Tag.
2: Apropos Daniel, ja, es ist noch spannend, wie die Medienmitteilungen verschickt worden sind gestern Abend von der SP um 5 ab 10. Die Delegierten der SP kann dazu sprechen, sich gegen Ständeratskandidatur von Daniel Josic aus. Und dann kommt Juso. Juso zeigt sich erfreut über den Denkzettel, den Daniel Josic von den Delegierten erhalten hat. Weiter schreiben sie noch, auch heute sind 94, weil es ist ja, warte jetzt mal, 94, 109 zu 94 Stimmen gewesen. Auch heute sind 94 alte Männer nach Zürich gepilgert, um ihrem Ständerat zu huldigen.
1: Ja, die Juso, übrigens von der Politik.
2: Das Volk hat schlussendlich die Entscheidung, wer da in Ständerat kommt, sowie auch im Nationalrat.
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0: 11 ab 7. Guten Morgen.
1: Heute ist es Freitag und es ist der 29. Mai. Das heisst, heute haben wir noch Tag der Nachbarn. Und da kann man ja entweder Pech oder auch Glück haben.
2: Es ist immer ein unterschiedliches Auskommen miteinander. Es gibt wunderbare Menschen, es gibt auch nicht so ein gutes Einvernehmen. Aber ich grundsätzlich genieße es, am Land zu leben.
3: Ja, es oft nichts. Wir haben den Garten miteinander. Ist eigentlich gut, auch wenn wir ganz verschiedene Gärten haben. Aber es hat schon ein bisschen Unstimmigkeiten gegeben. Die Meinungen sind ein bisschen auseinandergegangen, aber es ist mehr darum gegangen bei Stockwerkeigentum, also bei der Versammlung, sagen wir es so. Sonst persönlich nicht. Es wäre verrückt, wenn man da aufs Alter hin nicht miteinander auskommt, oder?
4: Mit dem habe ich jetzt Probleme, dass alles wachsen zu mir durch. Aber dann schneide ich es einfach ab. Ich will nicht, dass er mit mir loskommt. Sonst, er setzt die Ware an, er weiss genau den Abstand, oder? Er war einmal im Gemeinderat, oder? Er weiss ja den Abstand, oder? Und wenn es halt dann zu mir bekommt, kann es dann sein, dass meine Schere klippen.
0: Die Schlimmsten sind die Bünzlinge, die nichts haben im Leben. Sonst,
5: das
0: sind die
5: Schlimmsten. Das nach Marschenplatz.
0: Und apropos Nachbar und Wohnen. Jeder fünfte Erwachsene in der Schweiz hat Angst, und zwar nicht vom Nachbar, sondern seine Wohnung zu verlieren. Das hat eine Studie von Comparis gezeigt. Mehr dazu gerade nach zwei Songs in der Radio 1 Morgenshow.
6: Wow!

0: Der hat es im Griff, gell? Der auf der Gitarre.
1: Ja, ja, ja.
0: Oder was ist das?
1: Ja, das ist schon Gitarre.
0: Das ist Gitarre. 8:30 Uhr, guten Morgen.
1: Und wir haben es gehört, jede fünfte Person, also jede fünfte Erwachsene in der Schweiz hat Angst, seine Wohnung zu verlieren, zeigt eine neue Studie von Comparis. Zürcherinnen und Zürcher auch?
2: Nein, das, also im Umkreis von mir habe ich das noch nicht erlebt. Aber man verfolgt es natürlich. Ja.
3: Nein, ist mir noch nicht so gegangen, weil ich wohne seit 20 Jahren in der gleichen. Es ist saniert worden, aber im Moment nicht, nein.
4: Ich habe selber eine. Ich bin nicht von dem betroffen, darum kann ich mich nicht in die hineinversetzen.
5: Ja, nein, ich kenne es nicht, oder? Ich habe eine Wohnung und bin auch wohnhaft mit den Kindern, mit der Familie. Aber ich kann mir schon vorstellen, dass es nicht so einfach ist, vor allem jetzt in der Stadt Zürich, oder?
6: Ich wohne mit meiner Tochter, aber es geht nicht so gut. Ich suche eine Wohnung, aber es kommt schon. Muss Geduld haben. Aber ich weiß nicht,

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12: Guten Morgen, ich bin der Daniel Schmucki. Die Schweizer Eishockey-Nationalmannschaft steht an der Heim-WM im Halbfinale. Sie hat gestern Abend Schweden mit 3:1 besiegt. Die Nazi ließ sich weder durch einen Rückstand noch durch eine lange Unterzahl aus dem Konzept bringen. Im Halbfinale trifft die Schweiz morgen Nachmittag auf Norwegen. Im zweiten Halbfinale kommt es zum Duell zwischen Kanada und Finnland. Der Anschlag in Winterthur mit 3 Verletzten werde sicherlich nicht der letzte dieser Art sein. Das sagt der renommierte Terrorismusexperte Peter Neumann zu CH Media. Gestern hatte ein schweizerisch-türkischer Doppelbürger in Winterthur 3 Menschen mit einem Messer verletzt. Der 31-Jährige soll der Islamistenszene angehören. Die Zeit von Daniel Josic als Zürcher Ständerat könnte bald vorbei sein. Die Zürcher SP hat an der Delegiertenversammlung entschieden, den 61-Jährigen nicht für die Ständeratswahlen im kommenden Jahr zu nominieren. Der Entscheid fiel mit 109-94 Stimmen knapp aus. Damit rückt Nationalrätin Jacqueline Badran als mögliche Kandidatin in den Vordergrund. Für seine Anschlagspläne auf ein Taylor Swift-Konzert in Wien ist ein Mann zu 15 Jahren Gefängnis verurteilt worden. Das zuständige Gericht in Wien sah es als erwiesen an, dass der Österreicher mit nordmazedonischen Wurzeln Fans des Musikstars attackieren wollte. Der Anschlag konnte vor knapp 2 Jahren verhindert werden.
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13: Herrlich sonnig am heutigen Freitag, am Nachmittag über den Bergen, Quellwolken, aber kaum oder nur ganz leichtes Gewitterrisiko. Die Temperatur jetzt um die 14 Grad, heute Nachmittag geht es auf bis auf 30.
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14: An Ortring, Westring, Gobrist, Schöneichtunnel, Stadiwärts, Silochstrasse, Stadiwärts auf bekannten Strecken, der stockende Morgenverkehr.
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14: Genau nach dem Richie Valens. Das letzte Gespräch, das wir haben mit dem Morgenmensch, jeweils von Montag bis Freitag, immer um diese Zeit, wo man jederzeit übrigens einen Kanal hört, als Podcast auf radio1.ch oder Spotify. Und diese Woche ist das eben der Adrian Arnold vom Schweizerischen Fußballverband. Er ist der Medienchef und ist jetzt mit dem Nazi-Team in St. Gallen. Weil am Sonntag haben sie das Testspiel und am Dienstag fliegen sie dann nach San Diego ab Fußball-WM.
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0: das gerade noch darüber diskutiert, dass es ja den Film gab in den 80er Jahren über den Richie Valens. Und wir sind uns nicht mehr einig, wie er geheissen hat. Jetzt haben wir schnell angeschlagen. La Bamba hat der Film geheissen über den Musiker, der wirklich viel zu jung gestorben ist. 7:30.
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2: Näher kommt man nicht an die Fussball-Nazi als mit uns. Auch dank unserem Morgenmensch, dem Leiter Unternehmenskommunikation vom Schweizerischen Fussballverband. Guten Morgen, Adrian Arnold.
0: Morgen.
3: Guten Morgen zusammen.
0: Am Sonntag findet St. Gallen Testspiel gegen Jordanien statt. Jordanien ist ja auch an der WM dabei, aber das ist quasi die Vorbereitung zum unserem WM-Spiel dann gegen Katar, nehme ich an.
3: Ja, sicher, das war schon eine Überlegung. Jordanien ist in unserem arabischen Raum, sind Finalist im Arab Cup gewesen, wo sie knapp gegen Marokko verloren haben. Also das ist richtig ein guter Testgegner.
2: Katar, Bosnien-Herzegowina, Kanada, ist die Schweiz, kann man schon sagen, glaube, hat die einfachste WM-Gruppe, oder?
3: Ja, auf Papier müssen wir es immer aufpassen, oder? Also, alle Mannschaften, die an der WM dabei sind, die haben sich auf einmal qualifiziert. Das heisst, die haben einige Gegner aus dem Weg geräumt. Und wenn man, ja, wenn man Katar anschaut, dann haben sie doch in den letzten Jahren sich massiv verbessert, haben einen starken Trainer mit dem Spanier, dem Lopetegui. Dann haben wir Bosnien-Herzegowina, die Wales und Italien ausgeschaltet haben im Playoff. Also, das müssen wir zuerst mal machen. Und Kanada, die euch daheim ist, sehr intensiven, recht guten Fußball spielt. Also es sind nicht Gegner, die man einfach so aus dem Weg räumt. Das sind harte Gegner und da müssen wir jeden Match spielen. Aber klar, wir wollen jedes Spiel ganz neu gewinnen.
0: Wer ist der härteste, also laut Murat Yakin, dem Trainer, der härteste Gruppengegner?
3: Also er sagt, dass Kanada so rein von der Spielart wahrscheinlich der schwierigste und herausforderndste Gegner wird. Aber eben, wie gesagt, auch die anderen haben ihre Skills und haben bewiesen, dass sie durchaus gut sind.
2: Gehört Sie etwas von der Stimmung vor Ort dort in den USA? Ist ja nicht das Fußballland.
3: Ja, also Stimmung in unserer Schweiz, die kriegt man schon immer auch mit. Da wird sehr viel transportiert, die Spieler, wir bekommen Videos von Kollegen, Kolleginnen. Das ist etwas, was man schon mitbekommt. Natürlich auch durch die Presse, weil wir ja immer auch auf dem Handy Zugriff haben. Also von dem her gesehen werden wir schon mitbekommen. Und hoffentlich ist euch auch über eine gewisse Euphorie freuen, so wie jetzt mit den Hockeyanern.
0: Genau, da reiten wir hoffentlich weiterhin auf dieser Erfolgswelle. Jetzt findet ihr das Spiel jeweils, also Gruppenspiel, noch zu guter Zeit statt, aus Schweizer Sicht, am Abend, am 9 Uhr, das ist super. Wie ist es denn eigentlich jetzt vor Ort in den USA? Man hat schon im Vorfeld gelesen über so Ticketpreise zwischen irgendwie 400 und 700 Dollar.
3: Ja, sehr teuer, aber ja, wir haben zum Glück frische Fans, oder zumindest für ein paar frische Fans, für 500 Tickets bekommen für 60 Dollar ein frisches Gruppenspiel, immerhin. Aber natürlich sind extrem hohe Preise. Wir haben im SFV immer gesagt, der Fußball sollte für alle zugänglich sein. Das haben wir euch klar und deutlich gesagt, hat also auch der FIFA kundgetan. Aber ja, auf der anderen Seite müssen wir sagen, in den USA sind Sportevents extrem teuer. Wenn ihr gegen ein Basketballmatch schaut, mitten in der Saison, irgendein Spiel, unter 250, 300 Dollar kriegt man keine Tickets.
2: Adrian, du hast uns anfangs Woche erzählt, du bist Familienvater, jetzt gehst du lang weg. Was macht man gegen Lagerkoller und Sehnsucht nach daheim?
3: Ja, Sehnsucht nach daheim, die hat man immer, ob man einen Tag oder einen Monat weg ist oder zwei Monate. Aber ja, ich versuche schon, euch eng Kontakt zu sein. Das ist ja heute möglich, dank der Technologie, FaceTime, wenn es irgendwie geht, jeden zweiten Tag mit den Kindern. Mit der Freude und ja, Sandra Lagerkoller. Das gibt es dann, wenn es Schwierigkeiten gibt und wenn das Team untereinander nicht gut miteinander kann. Aber ich glaube, wir haben in den letzten Jahren in der Nazi einen unglaublich respektvollen Umgang, eine Kultur von respektvollem Umgang können erschaffen. Alle haben Spass und Freude miteinander zusammen etwas wollen zu erreichen. Und das ist, glaube ich, das beste Mittel.
0: Du holst auch Familie zu dir. Das sind ja gute Städte. San Francisco, das erste Spiel gegen Katar, dann Los Angeles, also Vancouver. Am 13. Juni fängt es an, aus Schweizer Sicht eben mit Katar, dann am 18. gegen Bosnien-Herzegowina und am 24. in Vancouver gegen Gastgeber Kanada. Adrian Arnold, vielen, vielen Dank. Bist du unser Morgenmensch diese Woche?
3: Ja, danke. Hat mir Freude gemacht.
0: Sehr. Wieso? Und Hauptschweiz.
3: Danke. Tschüss zusammen.
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0: 17 Minuten, dann ist es 8 Uhr.
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2: So hat er den Deo-Roller dabei, Jungs. Der braucht's.
0: Das ist
3: ja, Sonnencreme, ja. Ja, Sonnencreme, ja. Ich meine, es ist, natürlich ist es sehr warm, aber Marc, ich muss jetzt sagen, wir haben heute so relativ tiefe Luftfeuchtigkeit. Jetzt zu Hause kann man sich noch auskühlen. Von außen Temperaturen im Moment so um die 14 bis 17 Grad. Ist also Marc schon drauf gegangen, logischerweise. Aber am Nachmittag mit den 30 Grad, logisch, es ist heiß, vor allem draußen muss arbeiten oder so etwas machen. Aber es ist eine tiefe Luftfeuchtigkeit und entsprechend der Schwülefaktor ist relativ gering, es bläst dann auch leichte Beisen, also von dem her so zum grossen Transpirationsfestival wird es heute auf dem Tag weniger. Gegen den Abend natürlich auch wunderschönes Wetter, ein paar Quellwolken bei den Bergen stören gar nicht, das Gewitterrisiko gleich null und natürlich auch heute Abend wieder, da können wir ein bisschen anfesten von gestern, die nicht können weiter festen, die können heute Abend festen, der grosse Sieg von der Schweiz gegen die Schweden.
0: Ja, am Morgen wird dann vor allem geschwitzt, eben am 20:30, wenn es im Halbfinal Norwegen gibt. Wie ist es denn eigentlich wettertechnisch, wenn man jetzt da draußen möchte, an einem Public Viewing?
3: 20:30 oder 20:04?
0: Oder habe ich 20? Ich glaube 20:03.
3: 3 hast du gesagt.
0: Ja, habe ich auch 20:04 gesagt?
3: Ja, ist 20:03? Nein, 3. Nein, ich weiß 20:03. Ich weiß es gar nicht. 20.
0: In dem Fall 20.
4: 20:03.
3: Ja, 20:03. Sehr gut, das ist gut. Dann bin ich auch ready dann morgen am 20:03. Nein, morgen natürlich ein Top-Tag zum Outdoor, irgendwie das mitverfolgen. Gut, ich meine, die ganzen Public Viewings, wenn die Sonne reinscheint, ist ein bisschen mühsam. Und darum hat es auch ein paar Schleierwolken, damit wir da optimale Sichtbedingungen haben. Die Schleierwolken sind morgen da, die Sonne scheint aber trotzdem zeitweise gut durch. Und das heisst auch morgen wieder heiß mit Temperatur um die 30, punktuell 31 Grad. Wenig Wind, morgen schon leicht schwitziger. Und natürlich nicht, wenn man zuschaut, dann am Match. Und am Sonntag, da wird es noch ein bisschen angefürchteter. Es wird am Vormittag noch recht sonnig sein, bis meistens sonnig, bevor es am Nachmittag brodelt und aus Westen Regengüsse und Gewitter aufziehen. Die können punktuell dann ziemlich kräftig ausfallen mit starken Windböen. Wir müssen noch ein bisschen genauer anschauen, aber der Sonntag sicher am Vormittag noch okay und eben sehr warm.
0: Kommt übrigens niemand mehr raus bei der Zeit. Es ist morgen 20:30, das ist immer 20, aber das haben wir uns jetzt daran gewöhnt. Achtung, morgen am 20:30 Schweiz-Norwegen und dann 20:00. Auch in der Swiss, alles jetzt in Zürich, der Swiss Life Arena. Kanada, Finnland, 20:00.
4: Was mich noch wundern nimmt, ist der Final Schweiz-Kanada am Sonntag.
0: Der ist wieder um 20:20. Aber Achtung, Spiel um Platz 3 ist am Sonntag 15:30.
4: Wir hoffen, Mänti morgen werden drei ziemlich müde sein.
0: Ja,
3: ich hoffe es auch.
0: Sehr, sehr, sehr.

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8: Guten Morgen, ich bin der Daniel Schmucki. Der Traum von WM-Gold im eigenen Land lebt für die Schweizer Eishockey-Nationalmannschaft weiter. Sie hat dank einem 3:1-Sieg über Schweden den Halbfinaleinzug geschafft. Nicht einmal ein Rückstand und eine lange Unterzahl konnten die Schweiz stoppen, freut sich Nazi-Trainer Jan Gadieu.
9: Ich glaube, am Ende, wir haben es gesehen, dass es hat funktioniert. So, noch einmal Chapeau an die ganze Mannschaft. Sie war bereit vom Anfang und wir haben wirklich ein sehr gutes Spiel gespielt.
8: Im Halbfinal trifft die Schweizer Nazi morgen Nachmittag auf Norwegen. Im zweiten Halbfinal duellieren sich Kanada und Finnland. Der Anschlag in Winterthur mit 3 Verletzten werde sicherlich nicht der letzte dieser Art sein. Das sagt der renommierte Terrorismusexperte Peter Neumann zu CH Media. Im Blick meldet sich der Vater des mutmaßlichen Angreifers zu Wort. Er sagt, sein Sohn sei kein Terrorist, sondern psychisch krank. Gestern hatte ein schweizerisch-türkischer Doppelbürger in Winterthur 3 Menschen mit einem Messer verletzt. Die Behörden sprechen von einem Terrorakt. Der 31-jährige Mann soll der Islamistenszene angehören. Die Zeit von Daniel Josic als Zürcher Ständerat könnte bald vorbei sein. Die Zürcher SP hat an der Delegiertenversammlung entschieden, den 61-Jährigen nicht für die Ständeratswahlen im kommenden Jahr zu nominieren. Er müsse mit dem Entscheid leben, sagt Josic.
10: Die Delegierten haben entschieden, einen mutigen Entscheid. Aber ich nehme das so zur Kenntnis und damit ist die Situation geklärt.
8: der Entscheid gegen Josic fiel mit 109 zu 94 Stimmen knapp aus. Damit rückt nun Nationalrätin Jacqueline Badran als mögliche Ständeratskandidatin für die Zürcher SP in den Vordergrund. Bis zu 870'000 Kubikmeter Gestein sind am kleinen Nisthorn oberhalb von Platten weiterhin potenziell instabil. Die Messungen zeigen jedoch wieder eine Stagnation der Bewegung, berichtet der Walliser Bote. Deshalb stufen die Behörden die Situation aktuell nicht als besorgniserregend ein. Kurz vor dem geplanten Start ist eine unbemannte Rakete von Amazon-Gründer Jeff Bezos explodiert. Der

0: 24 Punkte im Plus, 2,68%. Zu den Devisen, 1 Euro gibt es für 91,30 und 1 US-Dollar gibt es für 78,37.
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0: Im Moment liegt der Top-Zins von hypotheken.ch für eine 10-jährige Festhypothek bei 1,41%. 5 Jahre gibt es für 1,18% und Zahlenmarge beträgt 0,75%.
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2: Peter Wick, guten Tag.
3: Hallo zusammen, guten Morgen. Es ist heute ein wunderbarer Start in den Tag, angenehm erfrischend jetzt zum Rausgehen. 12 bis 14 Grad, am Nachmittag geht es drauf bis auf 30 Grad. Die Sonne strahlt vom blauen Himmel oben runter. Es hat höchstens ein paar Quellwolken über den Bergen, aber dort ist das Risiko doch klein. Samstag auch ziemlich bis meistens sonnig mit Schleierwolken. Temperaturen bis 30, 31 Grad und am Sonntag zuerst sonnig. Später werden Quellwolken aufziehen und gegen den Nachmittagabend kommt es gewittern. Temperaturen dort 27 bis 28 Grad.
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0: Ja, für einzelne oder stockende Morgenverkehr auf den bekannten Strecken.

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2: Wir reden in dieser halben Stunde ausführlich über den gestrigen Messerangriff mit 3 Verletzten zu Winterthur. Gehören unter anderem Zürcher Sicherheitsdirektor Mario Firmen, gehören auch Marius Weiermann, der Kommandant der Kantonspolizei Zürich. Und wir gehören gerade als nächstes Kolumnen dazu von Michel Binswanger.
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0: Guten Morgen, 9 ab 8 Uhr. Zeit für die Kolumne von der Michelle Binswanger, Redaktorin und Autorin Ressort Leben bei der Tamedia.
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2: Guten Morgen miteinander. Ja, gestern ist jetzt also auch in der Schweiz passiert, ein islamisch radikalisierter Attentäter, der hat in Winterthur am Bahnhof auf 3 Leute gestochen und dazu hat er Allahu Akbar gerufen. 2 Opfer sind mittelschwer verletzt worden, 1 schwer. Das ist natürlich ein grosser Schock, aber dass es ausgerechnet in Winterthur passiert ist, das erstaunt eigentlich nicht so. Seit Jahren ist bekannt, dass es dort radikale Prediger gibt, besonders in der An-Nur-Moschee, wo man inzwischen geschlossen hat. Inzwischen weiss man auch einiges über den Attentäter. Er ist ein türkisch-schweizerischer Doppelbürger und er ist in der Szene schon bekannt gewesen. Er ist nämlich genau in dieser Moschee verkehrt und er ist schon vorbestraft gewesen. Er hat islamistische Propaganda verbreitet. Er ist schon in Schlägereien verwickelt gewesen und man hat ihn sonst auch in der Szene schon gekannt. Offenbar ist er 2024 in die Türkei gegangen und erst im Mai ist er wieder in Winterthur auftaucht. Das ist natürlich alarmierend. Wir müssen uns aber bewusst sein, dass es Dutzende Menschen gibt in der Schweiz, die eine ähnliche Biografie aufweisen. Was ich viel alarmierender finde, ist, was ein paar Tage vor der Tat passiert ist. Der Täter hat nämlich offenbar am Montag der Polizei angerufen und war so wahnhaft verwirrt gewesen, dass die ihn in die psychiatrische Klinik eingewiesen hat. Einen Tag später ist er schon wieder heimgegangen, hat sich aber dann wieder so auffällig benommen, dass man ihn nochmal geholt, nochmal eingewiesen hat in die Klinik. Und dann, am Mittwoch, hat offenbar ein Arzt entschieden, dass er jetzt keine Gefahr mehr ist für sich und für die Öffentlichkeit und hat ihn aus der Psychiatrie entlassen. Einen Tag später hat er dann eben am Bahnhof auf Leute eingestochen. Da stellen sich jetzt für mich einige Fragen. Die dringendste ist, wie ein Arzt dazu kommt, so eine Fehlentscheidung zu treffen. Natürlich ist es schwierig, das Gefährdungspotenzial von psychotischen Menschen einzuschätzen und im Nachhinein ist man immer klüger. Andererseits ist es doch eben genau bekannt, dass die Gefahr durch den Islamismus und genau durch solche Einzeltäter heute so hoch ist wie nie. Also Täter, die sich eben in einer Art psychotischen Schub befinden und gleichzeitig die Ideologie verbreiten. Und wenn man sich die Vorgeschichte jetzt von diesem Mann anschaut, dann muss man sagen, das ist ja ein richtiger Modellfall. Mitglied von der Islamisten-Szene, schon straffällig geworden, in Schlägereien verwickelt, verschwunden, zurückgekommen und hat einen psychotischen Schub erlitten. Ich meine, wie viele Vorzeichen braucht es eigentlich noch, dass die Alarmglocke läuten? Und man fragt sich jetzt halt schon, wie kann ein Arzt nach 2 Tagen entscheiden, dass dieser Mann keine Gefahr mehr ist? Mir ist klar, die Psychiatrien sind überlastet, die haben sehr viel zu tun, aber ich frage mich auch, wird dann in so einem Fall eigentlich die Vergangenheit und die Geschichte von so einem Mann nicht angeschaut. Und wenn die angeschaut wird, müssten da eben nicht alle Alarmglocken läuten. Ich kann auch verstehen, dass man jetzt nach Massnahmen ruft. Der Mario Fehr hat zum Beispiel gefordert, dass man ihm die Staatsbürgerschaft entziehen soll, die schweizerische. Das ist verständlich und ich finde es auch legitim, weil ich finde es wichtig, dass die Schweiz als Staat hier ein Signal von der Stärke aussendet. Es ist aber auch von mir aus gesehen ein Signal für die Ärzte, die solche Menschen begutachten und eben entscheiden, wie man mit ihnen weiterverfahrt. Und ich glaube, wenn so viele Zeichen vorhanden sind und es eben so ein Modellfall ist, dann müssten die Ärzte auch den Mut haben, solche Menschen länger in der Psychiatrie zu behalten und besser zu begutachten, bevor man sie wieder auf die Öffentlichkeit loslässt.
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3: Und diese Frage die stellt sich nicht nur Michelle Binswanger, sondern auch der Zürcher Sicherheitsdirektor Mario Fehr. Zu hören nach 2 Songs hier bei Radio 1.

0: guten Freitag, 29. Mai, es ist 21.08.
1: Und darüber redet eben auch Zürich nebst der Hockey-WM. Weil gestern Morgen um etwa diese Zeit hat der Mann zu Winterthur 3 Personen mit der Stichwache angegriffen und verletzt. Die Polizei hat den 31-jährigen türkisch-schweizer Doppelbürger dann festnehmen können. Der Zürcher Sicherheitsdirektor Mario Fehr redet vom Terrorakt. Der Mann ist laut der Polizei in der Islamisten-Szene aktiv gewesen. Er hat sich auch im Umfeld von der inzwischen geschlossenen Nur-Moschee zu Winterthur bewegt. Und er ist auch polizeilich bekannt gewesen und ist auch kurz vor der Tat in psychiatrischer Behandlung gewesen, hat gestern der Marius Weiermann gesagt, der Kommandant von der Kantonspolizei Zürich.
2: Aussagen, die gezeigt haben, dass er wahrscheinlich irgendwo fast Wahnvorstellungen oder einfach Sachen sieht, die wir wahrscheinlich nicht würden sehen. Also, ja. Aber nicht im Zusammenhang mit Gewalt.
0: Die integrierte Psychiatrie Winterthur, IPW, hat sich nach der Tat via Medienmitteilung gemeldet. Der Mann sei am Mittwoch auf eigenen Wunsch aus der IPW austreten und seine psychische Verfassung wurde zu diesem Zeitpunkt im Rahmen einer psychiatrischen Untersuchung durch eine fachärztliche Person weder als selbst- noch fremdgefährdet eingestuft. Dazu sagt der Zürcher Sicherheitsdirektor Mario Fehr.
3: Bis zu dieser Einschätzung gekommen ist, was die Konsequenzen sind von dieser Einschätzung, die offensichtlich nicht gestimmt haben, das müssen Sie eigentlich schon die IPW fragen.
1: Die IPW unterstützt die Kantonspolizei und die Staatsanwaltschaft bei der laufenden Untersuchung, schreibt es. Weil es fragen sich jetzt natürlich schon alle, wie ein Arzt einen 31-Jährigen so eingestuft hat, dass er weder für sich noch für andere Gefahr ist und dann am Morgen nach seinem Klinikaufenthalt 3 Menschen mit einem Messer verletzt.

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8: Es gibt 30 Grad heute und meistens sonniges Wetter. Über den Bergen vielleicht ein paar harmlose Quellwolken.
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9: Stockender Morgenverkehr auf der A1 Bern Richtung Zürich zwischen Aarau Ost und Megenwil. Weiter dann Richtung St. Gallen ab Dietikon bis zum Gubrisch-Tunnel. Darum auch auf dem Westring am Burdorf Süd in der Gegenrichtung, also Basel Richtung Chur auf der A3 Westring zwischen Urdorf Süd und Zürich West stocken. Dann von St. Gallen her Richtung Zürich auf der A1, aber Rastplatz Balterschwil bis Zürich-Ost. Schöneichtunnel statt einwärts ebenfalls noch stockender Morgenverkehr.
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10: Radio 1! 2:30 Hallo miteinander.
11: Gestern auch noch der Roger Federer in der Garderobe.
10: Das ist unglaublich. Wir haben
11: wieder Starting Six. Wir hören schnell rein.
12: Der Leo! Yeah! Der Jusle! Yeah! Dumm! Hey! Nacken!
11: Hey!
12: Jax!
11: Hey!
12: Und der Damian!
11: Yeah! Ja, Glück gebracht. Wer sollte jetzt die Starting Six verkünden am Halbfinale morgen?
13: Oder im Finale?
11: Ja, ja, kann man denn das noch toppen?
13: Kann man es, glaube ich, noch toppen. Nein. The greatest of all time haben wir jetzt schon gehabt. Ja,
11: du. Oh, unser Roger, finde ich, könnte eigentlich noch in Garderobe
13: gut, ja. Guten
11: Stadion zu Zürich. Also, meldet euch. Wir fassen das Viertelfinale von gestern, den Sieg endlich gegen Schweden zusammen nach zwei Songs hier bei Radio 1.
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0: 20 vor 9, guten Morgen.
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2: Endlich! Die Schweiz schlägt Schweden, und zwar gestern Abend in Zürich im WM-Viertelfinal nach einem nicht so optimalen Start.
3: Oh, da ist zu viel Platz. Und das ist ein unglaublich genauer Abschluss. Sehr platziert, Linus Karlsson, 7. Minute.
4: Natürlich auch das erste Mal gewesen, wo wir eins noch hinten drin waren in einem Turnier. Was uns sicher auch sehr gut da hat, wir wirklich einen Weg gefunden, zum zurückzukommen.
3: Josi! Josi trifft! 1-1, 14. Hier mit dem Tor! Dennis Morgan! Ja, ein feines Messertor! 3-1!
5: Ja, das ist phänomenal und es tut wirklich mega gut, aber eben, es... Es war noch nicht das letzte Spiel, darum müssen wir geniessen, Video anschauen, resetten und es geht weiter. Aber es ist wirklich mega cool, jedes Spiel mit dem Publikum zu schlessen.
0: Ja. Jetzt haben sie gegen morgen im Halbfinale Norwegen. Die haben gegen Lettland 2-0 gewonnen. Und die Norwegen, die zeigen bis jetzt so starkes Turnier, sagt der Nino Niederreiter.
4: Ja, die Norweger haben sicher sehr gut gespielt, sonst wären sie nicht im Halbfinale. Und ich glaube, er ist sicher ein Gegner, wo wir sicher nicht auf dem Schirm hatten, um im Halbfinale zu spielen. Aber auf der anderen Seite, wie gesagt, die haben es verdient. Sicher eine sehr gute Mannschaft und dementsprechend müssen wir uns extrem gut einstellen auf sie.
2: Eine sehr starke Mannschaft, sagt der Nazi-Trainer Réan Gadieu. Aber für den WM-Titel muss man einfach jedes Team schlagen.
6: Sie haben, glaube ich, Schweden, Tschechien geschlagen. Sie haben Kanada in der Verlängerung gebracht. So, am Ende, wir wissen, es wird hart, aber egal wer du spielst im Halbfinale von einem WM, es wird immer härter sein. Und wir müssen uns noch einmal auf uns konzentrieren und nicht die Gegner. Wir wissen, was wir wollen machen und unser Eishockey weiterentwickeln.
0: Zwei im Halbfinale morgen in Zürich mit Schweiz gegen Norwegen am Nachmittag um 20 ab 3 und am Abend Kanada gegen Finnland.
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9: Guten Morgen, ich bin der Daniel Schmucki. Nach dem Messerangriff am Bahnhof Winterthur hat die Psychiatrie Winterthur eine externe Untersuchung in die Wege geleitet. Diese soll überprüfen, weshalb der mutmaßliche Täter aus der Klinik entlassen worden war. Er war am Tag vor der Tat als nicht selbst- und fremdgefährdend eingestuft worden. Der Zürcher Sicherheitsdirektor Mario Fier hatte diese Beurteilung als, Zitat, offensichtliche Fehleinschätzung beurteilt. Beim Angriff gestern wurden 3 Personen verletzt. Bei einem Unfall zwischen einem VBZ-Bus und einem Auto in der Stadt Zürich sind 5 Buspassagiere verletzt worden. Die Kollision ereignete sich gestern am frühen Abend beim Schiffbau in Zürich-West, berichtet BRK News. Demnach übersah eine Autofahrerin wohl den Linienbus, worauf es zum Unfall kam. Bis zu 870.000 Kubikmeter Gestein sind am kleinen Nesthorn oberhalb von Blatten weiterhin potenziell instabil. Die Messungen zeigen jedoch wieder eine Stagnation der Bewegung, weshalb die Situation aktuell nicht besorgniserregend sei, berichtet der Walliser Bote. Für Verunsicherung sorge jedoch die Situation am Oegst-Chumun-Gletscher. Neue Aufnahmen hätten frische Abbrüche und eine stark instabile Struktur gezeigt. Ein Bericht der Vereinten Nationen erhebt schwere Anschuldigungen gegen israelische Soldaten und andere Sicherheitskräfte. Er wirft ihnen unter anderem Vergewaltigungen, Gruppenvergewaltigungen und gezielte Schüsse auf Genitalien von Palästinensern vor. Als Konsequenz daraus hat die UNO Israel auf die schwarze Liste gesetzt. Die israelische UNO-Vertretung in New York reagiert empört auf den Bericht und bricht ihren Kontakt mit dem UNO-Generalsekretariat unter Antonio Guterres ab. Kurz vor dem geplanten Start ist eine unbemannte Rakete von Amazon-Gründer Jeff Bezos explodiert. Der Vorfall ereignete sich bei einem Routinetest auf dem Weltraumbahnhof Cape Canaveral in den USA. In einem Livestream war eine große Explosion samt riesigem Feuerball zu sehen. Die Rakete gehört Bezos Raumfahrtunternehmen Blue Origin, welches sich mit SpaceX von Tech-Milliardär Elon Musk konkurriert.
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10: Es gibt einen Sommertag wieder heute mit 30 Grad heute Nachmittag. Praktisch keine Makel, ausser vielleicht über den Bergen parken Wellwolken. Morgen am Samstag.

Alle her Richtung Zürich, aber Rastplatz Balterswil bis Zürich Ost. Und das wär's. Ja, nein, da haben wir noch, ja gut, Zurzacherstrasse, Brücke Richtung Aarau zwischen Lauf vor und Brücke Stauz auch wegen Überlastung.

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1: Am 4. am 9. glaube ich, wir ziehen jetzt mal das Ass aus dem Ärmel.
2: Ja, so ist es in unserem Blackjack-Spiel, wo wir auch immer wieder gefordert sind. Aber wir ja langsam zum Profi werden. Nach 2 Songs spielen wir um 100 Franken Spielguthaben oder gerade bei einem Blackjack. Das heisst, gerade bei den ersten 2 Karten, somit bei einem Ass und einer Queen und der King. 150 Franken. Und zwar mit der Radio 1-Hörerin der Tönis.
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0: Freitag, jetzt gerade 12 ab 9 Uhr.
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3: Ja, hallo, Dani.
0: Guten Morgen, da ist der Dani und der Marc.
4: Tag, hoi.
3: Hoi.
4: Dennis, wie verbringst du deinen Tag?
3: Ich bin gerade in Solothurn unterwegs. Ein bisschen am schönen Wetter genießen.
4: Ah, einfach so freizeitmässig?
3: Ja, genau. Ja,
4: schöne Stadt, Solothurn.
0: Ja. Jetzt, Dennis, was hast du eigentlich für Latina-Wurzeln? Ich wollte jetzt deine E-Mail-Adresse da nicht verraten über dem Sender, aber was hat das mit dem auf sich?
3: Also ich habe keine
0: Latina
3: Wurzeln, vielleicht im
0: Herzen. Okay, gut. Dann geht es ein bisschen wie uns.
3: Ja.
0: Du, es ist übrigens im Moment das letzte Blackjack, das wir spielen. Nachher haben wir eine Pause. Und es gibt 100 Franken Spielguthaben für das Grand Casino Baden. Gerade bei einem Blackjack, also bei den ersten beiden Karten, 21 Punkte und du hast 150 Franken.
3: Okay.
4: Mhm. Also, du hast eine Szene der König.
0: Gut.
4: Erste Karte.
0: Unsere erste ist ein Ass.
4: Ein Ass.
0: 11 oder 1.
4: Genau.
0: Jetzt müssen wir schon anfangen zu rechnen. Deine zwei Karten.
4: Ist eine Szene. Du bist auf 20.
0: Unsere zwei bleiben deckt.
4: Willst du noch eine weitere Karte nehmen? Eine rhetorische Frage?
3: Nein.
0: Gut. Wir müssen. Also, ich muss spielen, bis 17 mindestens. Wir haben jetzt ein Ass. Das heisst 1 oder 11. Ich decke die zweite auf. Ist wieder ein Ass.
4: 12.
0: Oder? 2.
4: Genau.
0: Jetzt nehme ich die dritte Karte. Queen. 1, 12.
4: Und jetzt ziehen wir weiter.
0: Ein Ass. 13, das nehmen wir als 1. Jetzt nochmal eine Karte. So viel habe ich noch nie gezogen.
3: Oh.
0: 10. Gut. Zu viel.
4: Du hast gewonnen.
0: 23 zu 20. Wir gratulieren, Dennis.
4: 100 Franken in Form von Spielguthaben ist unterwegs zu dir.
3: Cool, merci.
0: Viel Spass im Casino und geniesst den freien Tag, Dennis.
3: Ja, mache ich euch auch einen schönen Tag. Tschüss.

Ein Besuch im Chicago Peace Museum im Mai 1983 beeindruckt U2-Frontmann Bono tief. Zunächst vor allem deshalb, weil er sich in seinem Vorhaben bestätigt fühlt, einen kritischen Song über Ronald Reagan zu schreiben. An den Museumswänden hängen Zeichnungen und Gemälde von Überlebenden der Atombombenabwürfe auf Hiroshima und Nagasaki. Arroganz und falscher Nationalstolz haben zu der Katastrophe in Japan geführt, glaubt Bono. Genau diese Arroganz und diesen falschen Nationalstolz erkennt Bono seit längerem auch in der Politik des amerikanischen Präsidenten Ronald Reagan. Der geplante Song über den konservativen US-Politiker soll vor einer Wiederholung der Geschichte warnen. Doch ein anderer Teil des Chicagoer Friedensmuseums führt bei Bono schließlich zu einem gründlichen Umdenken. Tief beeindruckt entdeckt der Sänger eine Würdigung für den Bürgerrechtler Martin Luther King, der am 4. April in Memphis ermordet wurde. Sofort ist ihm bewusst, dass es weit wichtiger ist, einen Song über King zu schreiben, als über Ronald Reagan. In den nächsten Wochen verändert er den angefangenen Song. Heraus kommt eine Hymne über das Selbstbewusstsein, das Martin Luther King ins Herz der afroamerikanischen Gesellschaft pflanzte. Pride in the name of love.

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6: Soll ich da Quellwolken und vielleicht ein bisschen Gewitter, die sich über den Berg erwähnen?
7: Lassen wir weg.
6: Es ist sonnig, es gibt 30 Grad. Heute, es ist sonnig, es gibt 30 Grad und ein paar Schleierwolken. Morgen sogar 31 Grad und am Sonntag, ja, dort könnte es vielleicht nach einem sonnigen Start am Nachmittag vielleicht auch Regen noch gewittern. 27 Grad, wird es frisch. Nur noch 27 Grad und so.
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7: TÜV-Wetter, es stockt, egal ob mit TÜV oder Auto oder Wohnwagen oder Lastwagen, vor dem Gubrist Richtung St. Gallen ab Dietike, darum auch noch auf dem Westring, und zwar an Burdorf Süd, dann von St. Gallen her Richtung Zürich, am Brütiseller Kreuz bis Zürich Osten auch noch und Seilhochstrasse stadteinwärts.
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1: Endlich schlägt die Schweiz Schweden im Hockey, und zwar in der K.O.-Phase im WM-Viertelfinale in Zürich. Und das nach einem nicht so ganz optimalen Start.
2: Oh, da ist zu viel Platz. Und das ist ein unglaublich genauer Abschluss. Sehr platziert, Linus Karlsson, 7. Minute.
3: Natürlich als erstes Mal gewesen, wo wir eins noch hinten rein waren in einem Turnier. Was uns sicher auch sehr gut da hat. Wir wirklich einen Weg gefunden, zum zurückzukommen.
2: Josi! Josi trifft! 1-1, 14. Hier mit dem Tor! Dennis Morgan! Ja, ein feines Messertor! 3-1!
4: Ja, das ist phänomenal und es tut wirklich mega gut, aber eben, es war noch nicht das letzte Spiel, darum müssen wir geniessen, Video anschauen, resetten und es geht weiter. Aber es ist wirklich mega cool, jedes Spiel mit dem Publikum zu lassen. Ja.
1: Jetzt haben sie gegen morgen am Nachmittag im Halbfinale Norwegen. Die haben gegen Lettland 2-0 gewonnen. Und die Norwegen, die zeigen bis jetzt ja auch ein starkes Turnier, sagt der Nino Niederreiter.
3: Ja, die Norweger haben sicher sehr gut gespielt, sonst wären sie nicht im Halbfinale. Und ich glaube, er ist sicher ein Gegner, wo wir sicher nicht auf dem Schirm hatten, um im Halbfinale zu spielen. Aber auf der anderen Seite, wie gesagt, die haben es verdient. Sicher eine sehr gute Mannschaft und dementsprechend müssen wir uns extrem gut einstellen auf sie.
1: Dann haben wir auch über den gestrigen Terrorangriff zu Winterthur geredet, wo ein 31-jähriger schweizer-türkischer Doppelbürger drei Menschen mit einer Stichwaffe teils schwer verletzt hat. Der Mann ist der Polizei bekannt in der Islamisten-Szene und kurz vor der Tat in einer psychiatrischen Behandlung in der IPW zu Winterthur. Dort hat eine fachärztliche Person ihn wieder als, oder weder als selbst noch fremdgefährdet eingestuft. Dazu der Zürcher Sicherheitsdirektor Mario Fehr.
5: Bis zu dieser Einschätzung gekommen ist, was die Konsequenzen sind von dieser Einschätzung, die offensichtlich nicht gestimmt haben. Das müssen Sie, glaube ich, schon die IPW fragen.
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0: Minuten ab der 10. Elena Wagen.
1: Morgen.
2: Grüezi miteinander. Gentlemen, wie haben ihr so mit der gesunden Ernährung?
0: Ja, total.
3: Natürlich.
2: Ja, aber heute Morgen schon eher Kaffee als Obst und Gemüse, oder?
1: Ja, ja.
2: Jetzt hat man ja immer gesagt, am Tag 5 Stück Obst oder Gemüse, das ist wichtig für Gesundheit. Und jetzt sind wir stutzig geworden, heute Morgen, wo wir gehört haben, es gibt neue Zahlen, die sollen beweisen, dass es für Schoki und Kaffee auch gilt. Das klingt ein bisschen komisch, wir klären das auf, unter anderem heute im Laufe dieser Sendung, und wir haben brandneue Musik nach dem Mittag. Der Paul McCartney bringt sein neues Album raus und es könnte sein letztes sein.
1: Spannend.
0: Hast du schon reingelassen, Dani?
1: Wir wünschen ein schönes Wochenende. Wir hören uns als neue Weltmeister wieder am Montag. Der Marc, ja,
0: Dani wird.

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6: Ich bin der Daniel Schmucki. Der Psychiater, der den mutmaßlichen Messerstecher von Winterthur aus der Klinik entlassen hat, hatte keinen Einblick in die Strafakten. Dies sagt der Psychologe und Forensiker Jerome Endras zu Radio SRF. Ärzte hätten in der Regel relativ wenig Angaben zu Patienten. Er könne die Kritik am Entscheid, den Mann aus der Klinik zu entlassen, jedoch nachvollziehen, so Endras. Beim gestrigen Angriff am Bahnhof Winterthur wurden 3 Personen verletzt. Der Zürcher Sicherheitsdirektor Mario Fier spricht von einem Terrorakt. Bis zu 870.000 Kubikmeter Gestein sind am kleinen Nesthorn oberhalb von Blatten weiterhin potenziell instabil. Die Messungen zeigen jedoch wieder eine Stagnation der Bewegung, weshalb die Situation aktuell nicht besorgniserregend sei, berichtet der Walliser Bote. Für Verunsicherung sorge jedoch die Situation am Oegst-Chumun-Gletscher. Neue Aufnahmen hätten frische Abbrüche und eine stark instabile Struktur gezeigt. Die Räumung des Armeemunitionslagers Mitholz im Berner Oberland dauert voraussichtlich 2 Jahre länger als geplant. Neu rechnet der Bund damit, dass die Arbeiten erst 2047 abgeschlossen sein werden. Grund dafür ist, dass die Bewilligungsverfahren für Schutzbauten von Bahn und Straße neu gestaffelt werden. Weil sich die Explosionsgefahr verringert hat, wird das Projekt etwas günstiger. Für die Bevölkerung ändert sich am Zeitplan vorerst wenig. Der Wegzug bleibt per Ende 2032 vorgesehen. Rund um den bevorstehenden G7-Gipfel in der Nähe der schweiz-französischen Grenze soll es in Genf kein Demonstrationsverbot geben. Das hat das Genfer Kantonsparlament entschieden. Es hat gestern Abend einen entsprechenden Gesetzesentwurf der FDP verworfen. Dieser zielte darauf ab, sämtliche Demonstrationen im Genfer Stadtzentrum im Zusammenhang mit dem G7-Gipfel zu verbieten. Der G7-Gipfel findet Mitte Juni im französischen Evian statt. Ein Bericht der Vereinten Nationen erhebt schwere Anschuldigungen gegen israelische Soldaten und andere Sicherheitskräfte. Er wirft ihnen unter anderem Vergewaltigungen, Gruppenvergewaltigungen und gezielte Schüsse auf Genitalien von Palästinensern vor. Als Konsequenz daraus hat die UNO Israel auf die schwarze Liste gesetzt. Die israelische UNO-Vertretung in New York reagiert empört auf den Bericht und bricht ihren Kontakt mit dem UNO-Generalsekretariat unter Antonio Guterres ab.
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7: Sommer und heiss. 30 Grad heute bis zu 30 Grad morgen. Erst am Sonntag sieht es dann wieder nach Gewitter aus. Am Morgen früh, immerhin auch morgen, ein bisschen kühler zum Aufstehen, 12 bis 14 Grad.
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1: Herzlich willkommen. In diesem Freitagvormittag, wir tanken Energie, solange es noch angenehm mit 20 Grad ist. Im Moment wird es ja schnell heiß. Ab Mittag wird es dann ein bisschen zu heiß für Sport. Dass Sport wichtig ist fürs gesunde Älterwerden, das wissen wir alle. Aber welcher Sport das ist und warum, das verraten wir gerade als nächstes mit unserem Fitness-Experten hier auf Radio 1. Nach 4 Radio 1 Lieblingshits am Stück. Handverlesen für Sie zusammengestellt. Schön, gehen wir zusammen Richtung Mittag. Am Mikrofon ab jetzt

0: Freitagvormittag. Sie haben noch etwa eine Stunde, wo man irgendwie von aussen gut Sport machen kann. Nachher wird es wirklich Zeit.
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0: Aber die Hitze soll keine Ausrede sein, um keinen Sport zu machen, weil, wie wir alle wissen, ist Sport wichtig, um gesund alt werden und lang leben. Das weiss man schon lange. Aber immer mehr wird in der Sportwissenschaft auch klar, es ist nicht das Ausdauertraining primär, sondern vor allem der Muskelaufbau, der sehr wichtig ist im Alter. Rolf Martin, unser Fitnessexperte, Muskelaufbau im Alter, das sei aber schwieriger, hört man immer wieder, stimmt das?
2: Es ist so, dass der Muskelaufbau jedem Alter möglich ist. Da muss man natürlich schon klar sehen. Aber das Problem ist, glaube ich, eher, dass man ab 30 alt 10 Jahre um etwa 10% weniger Muskelmasse hat, wenn man nichts macht. Es geht also massiv abwärts. Und wer dort nicht dem vorbeugt, der wird irgendwann einfach ziemlich auf die Welt kommen. Dann nämlich dann, wenn er die Früchte der Arbeit geniessen will, dann so viele Probleme hat gesundheitlich, dass es nur noch das Leben erleiden ist nach der Pension.
0: Ja, das heisst, auf allen Ebenen ein massiver Vorteil, natürlich, wenn man immer wieder trainiert und vor allem weiter trainiert, dann kann man in dem Fall auch im Alter Muskeln zulegen.
2: Unbedingt, so funktioniert der Körper. Use it or lose it. Mhm. Die nicht Englisch reden, für die schnell übersetzt, was du nicht brauchst im Körper, das baut er ab, weil er sehr ökonomisch funktioniert. Und zuallererst natürlich die Muskulatur. Und das ist ein grosses Problem, weil über die Muskulatur, die ja als Motor von der Gesundheit gilt, funktioniert alles, sämtliche Organe. Sich das vorstellen, ein Automotor, der Verbraucher hat, wie ein Alternator, Pumpe, Benzinpumpe, Ölpumpe, was haben wir noch? Klimaanlage. Das sind die Organe, abhängig davon, dass die Muskulatur gebraucht wird. Wenn sie nicht gebraucht wird, dann degeneriert auch dieser Bereich.
0: Wenn man jetzt aber einen Body nimmt von einem 25-Jährigen, der trainiert ist, kann man so einen Body mit 40 überhaupt noch erreichen?
2: Ja. Definitiv ja, aus dem Grund, weil das, der Körper sehr anpassungsfähig ist, auch auf die andere Seite. Also ich habe selber schon erlebt, dass ein Leute kommen, physisch gesehen, eigentlich sind es 60 von der Leistung her, aber vom Alter her sind sie erst 40 gewesen, sind also 20 Jahre älter gewesen, als sie eigentlich sollten sein, physisch von der Leistung her. Auch von der Optik. Und die haben innerhalb von einem Jahr wieder ihr physisches Alter können auf 40 oben holen. Es ist also rückwärts geht es auch. Das ist mit Aufwand verbunden natürlich und du musst die Ernährung halt anpassen und gewisse Regeln befolgen und das vielleicht sogar, wenn du selber nicht im Griff hast oder die Motivation nicht da ist, unter Mithilfe und Anleitung von einem Personal Trainer. Für das sind wir da.
0: Aber es braucht einfach schon mehr Aufwand, um das Ziel zu erreichen, als man es mit 20 hätte.
2: Ja. Und zwar aus dem Grund, weil der Stoffwechsel natürlich auch langsamer wird. Der regenerative Prozess ist langsamer und durch das haben wir ein bisschen mehr. Aber man ist auch geduldiger, nehme ich an. Und man ist auch weiser. Und du kannst sich dort die Ziele schon langfristiger setzen. Nicht wie die Jungen, schnell. Weil das führt dann eben auch zu einem negativen Effekt, der schlussendlich dann auch Schäden mit sich zieht. Also, so oder so, von nichts kommt nichts.
0: Aber vielleicht heute oder für den Nachmittag vor allem lieber in einem klimatisierten Fitnessstudio trainieren als auf der Vita Parkour. Wobei ja auch dort im Schatten die Bäume schön kühlen. Auf alle Fälle viel Vergnügen dabei und einen guten Start in der Wochenende mit Radio 1 und da den Pointer Sisters.

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3: Es hat kaum ein Wölkchen am Himmel in der Region Zürich uns. So geht es auch morgen weiter. Wir haben morgen zwar da und dort ein paar Quellwolken, stören aber nicht. Temperaturen heiss heute bis zu 30 Grad und dann morgen gerade nochmal.
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3: Auf der A1 Bern Richtung St. Gallen stocken zwischen Dietig und dem Gublist-Tunnel, zwischen dem Brützeler Kreuz und Zürich-Ost auch. Dann haben wir den Westring auf dem Radar, und zwar klemmt es dort Richtung Basel ab Urdorf Süd bis zum Limmataler Kreuz. Und auch das Autobahnende Wiedeke ist verstopft, und zwar ab Braunau. Dann klemmt es zwischen dem Islisberg-Tunnel auf der A4 bis Affoltramalbis, und zwar wegen einem Pannenauto. Dort ist der Pannenstreifen blockiert, also Obacht dort. Und vor dem Gotthard klemmt es Richtung Süden, 20 Minuten aktuell, 2 km Stau, und Richtung Norden rauf, 1 km heisst 10 Minuten warten.
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3: Donald Albert Hammond. Und wir hören dann gerade in ein paar Augenblicken als nächstes, warum Schoki essen gesund soll sein. Also,

0: Radio 1, 10:45 an diesem Vormittag. Und wenn Sie gerade einen Kaffee trinken, oder vielleicht auch schon den dritten oder den vierten, dann machen Sie laut aktueller Forschung vieles richtig.
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0: Eben, sogar wenn jetzt schon der dritte oder vierte Kaffee ist, machen Sie alles richtig laut der aktuellen Wissenschaft. Und wenn Sie dazu gerade noch ein Stück dunkle Schoki essen, dann machen Sie noch mehr richtig für ein gesundes und langes Leben. Wenn man den neuesten Zahlen aus der Wissenschaft glaubt. Klingt absurd. Ist es auch. Und darum gibt es heute an dieser Stelle mal einen Abstecher in die Forschung und die Interpretation von ihren Zahlen. Sie kennen sicher die jahrzehntelangen Kampagnen wie 5 am Tag für Obst und Gemüse. Die beruhen nämlich exakt auf der gleichen wissenschaftlichen Grundlage wie die Zahlen, die zeigen, dass Kaffee und Schoki gesund sind. Und sie basieren auf Beobachtungsstudien mit statistischen Zusammenhängen, also einer Korrelation, ohne Kausalbeweis. Heisst also, Früchte oder eben auch Schoki haben einen Zusammenhang mit einem langen Leben, aber sind nicht ursächlich dafür. Die aktuelle Forschung zu Kaffee zum Beispiel liefert nämlich beeindruckende Beobachtungen. Grosse internationale Studien zeigen immer wieder, regelmäßiger Konsum von Kaffee korreliert mit einem geringeren Risiko für zum Beispiel Diabetes, Schlaganfall, Depressionen und vielem mehr. Und Menschen, die 3 bis 4 bis 5 Tassen Kaffee trinken pro Tag, leben statistisch länger. Bei der Schoki wird es noch spannender. Schon seit vielen Jahren haben zahlreiche Studien gezeigt, dass es statistische Vorteile gibt, die zusammenhängen mit einem regelmäßigen Schoki-Konsum. Bessere Gefäßelastizität zum Beispiel, bessere kognitive Leistungen und zum Teil sogar Zusammenhang mit dem Herz-Kreislauf-System. Besonders amüsant war da die berühmte, wie man gesagt hat, Schockkorrelation bei uns in der Schweiz. Der höchste Schoki-Konsum bei uns trifft auf die höchste Lebenserwartung und gleichzeitig einen tiefen BMI. Und eben, da hat es sogar eine Studie gegeben, die einen Zusammenhang gezeigt hat zwischen dem Schokokonsum und Nobelpreisträger pro Einwohner und so weiter. Das eigentliche Kernproblem von der gesamten Ernährungsforschung ist, Korrelationen sind keine Kausalitäten, so wie auch sonst überall. Übrigens, Menschen mit grossen Füssen haben statistisch auch mehr Geld. Und auch da Korrelation, aber keine Kausalität. Männer haben im Schnitt einfach die grösseren Füße als Frauen und verdienen einfach immer noch mehr als Frauen. Führt uns zurück zum bekannten Satz: Glauben Sie nie in einer Studie, die Sie nicht selber gefälscht haben.

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5: Ich bin der Daniel Schmucki. Der Psychiater, der den mutmaßlichen Messerstecher von Winterthur aus der Klinik entlassen hat, hatte keinen Einblick in die Strafakten. Dies sagt der Psychologe und Forensiker Jerome Endras zu Radio SRF. Ärzte hätten in der Regel relativ wenig Angaben zu Patienten. Er könne die Kritik am Entscheid, den Mann aus der Klinik zu entlassen, jedoch nachvollziehen, so Endras. Beim gestrigen Angriff am Bahnhof Winterthur wurden 3 Personen verletzt. Der Zürcher Sicherheitsdirektor Mario Fier spricht von einem Terrorakt. Schweizer Ferienwohnungen, Campingplätze und Kollektivunterkünfte wie Jugendherbergen bleiben beliebt, sowohl bei inländischen als auch bei ausländischen Gästen. Gemäss neuesten Zahlen des Bundes verzeichnete die sogenannte Parahotellerie im vergangenen Jahr über 18 Millionen Logiernächte. Das entspricht einem Plus von über 4,5% im Vergleich zum Vorjahr. Damit legten die Übernachtungen im Schweizer Tourismus insgesamt klar zu. Die Brennerroute zwischen dem österreichischen Bundesland Tirol und dem Südtirol in Italien wird morgen stundenlang gesperrt. Grund dafür ist eine Demonstration gegen das hohe Verkehrsaufkommen. Nebst der Autobahn sind auch die Passstraße und Nebenstrecken für jeglichen Transitverkehr geschlossen. Die Behörden bitten sämtliche Reisenden, diese Routen zu meiden. Betroffen könnten über 30'000 Autofahrende sein. Als Alternativrouten gelten auch der Gotthardtunnel und der San Bernardino-Tunnel. Der Final der Fußball Champions League findet zwar in Budapest statt, dennoch wird Paris wegen des Endspiels zu einer Hochsicherheitszone. Die Hauptstadt Frankreichs rüstet sich mit einem Grossaufgebot für das morgige Finale zwischen Paris Saint-Germain und Arsenal. Laut dem Innenministerium stehen alleine in Paris 8'000 Polizisten im Einsatz. Vor einem Jahr war es in Frankreich nach dem Champions-League-Sieg von PSG zu massiven Ausschreitungen gekommen. Es gab 2 Tote, knapp 200 Verletzte sowie über 500 Festnahmen.
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6: Sommerlich, mindestens noch das ganze Wochenende. Am Sonntag dann eher ein bisschen schwül, aber bis dahin doch einfach nur warm. Und zwar auch mit einem Lüftchen dazu, was das Ganze ein bisschen angenehmer macht. Temperaturen 30 Grad heute und bis zu 31 Grad morgen.
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6: Das Knusch auf der A1 Bern, Richtung St. Gallen, zwischen dem Dietikon und Gubrist-Tunnel und auch zwischen dem Brützeler Kreuz und Zürich Ost. Genauso wie auf dem Westring Richtung Basel ab Urdorf Süd bis zum Limmataler Kreuz und ein Stocken auf der A4. Zürich Richtung Brunnen zwischen dem Islisberg-Tunnel, respektive im Islisberg-Tunnel und im Bezirk Glarus zwischen Nevels und Netzl. Und vor dem Gotthard im Moment noch einigermaßen angenehm. Richtung Norden 1 Kilometer, das heisst 10 Minuten warten. Richtung Süden sind es 20 Minuten.
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6: Wir starten heiss in das Wochenende, bevor dann die Temperaturen zusammenkrachen nächste Woche. Also perfekt, um wieder drinnen an Veranstaltungen zu gehen. Und jetzt denken Sie wahrscheinlich nicht gerade an Opern, oder? Weil wer an Opern denkt, denkt sowieso meistens an eine etwas ältere und vor allem elitäre Gesellschaft. Jetzt kommt aber etwas auf Zürich, wo Opern für Gen Z cool macht. Oder besser gesagt, Slay. Ja. Wir hören mehr zu dem. In einer halben Stunde verlosen Tickets gerade als erstes.

0: Roxette auf Radio 1. 20 Minuten ab 11 Uhr. Und jetzt geht es gerade in die Oper. Also mehr oder weniger.
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0: Es hat einen riesen Aufschrei gegeben vor ein paar Monaten, wo der Hollywood-Star Timothy Chalamet vor Millionen von Menschen in einer Talkshow gesagt hat:
2: I don't want to be working in ballet or opera or, you know, things where it's like, hey, keep this thing alive, even though no one cares about this anymore. All respect to the ballet and opera people out there.
0: Opera, für das interessiert sich gar niemand mehr, hat er gesagt. Und die ganze Operwelt ist Kopf gestanden, auch bei uns in Zürich. Es stimmt natürlich so nicht. Aber was stimmt, ist schon, dass die klassische Oper als elitär und als unzugänglich und ja, manchmal auch ein bisschen als verstaubt gilt. Genau darum gibt es jetzt in Zürich einen Gegentrend. Die berühmte Show «Opera Galaxie», da im Originalton, wo in Bulgarien riesige Erfolge gefeiert hat, kommt nächsten Mittwoch auf Zürich. Und das ist alles andere als einfach nur für ältere Leute. Im Gegenteil, mit der «Opera Galaxie» will die klassische Musik die jungen Leute zurückholen, also am liebsten Gen Z in die grossen Häuser bringen. Das hat uns der Georgi Petkov verraten. Er ist Schauspieler und wirkt seit dem Anfang an der «Opera Galaxie» mit. Er ist zu uns ins Studio gekommen und hat erzählt von diesem Projekt am 3. Juni, also am nächsten Mittwoch, in der Tonhalle in Zürich.
3: Es ist ein galaktisches Erlebnis mit Opernmusik begleitet. Und zwar nicht einfach, man sieht etwas und im Hintergrund wird einfach etwas abgespielt, sondern es ist alles live. Es wird live gespielt, live gesungen. Und man hat nicht nur Menschen, die man sieht, sondern auch eine Reise durchs Weltall sozusagen.
0: Und dazu gibt es eine multimediale, immersive Lichtshow. Und das ist das Spezielle daran.
3: Da gibt es ein Genie, das sich damit befasst, Electric Me. Die sind auch Weltmeister in diesem Bereich. Also es gibt ja die 3D-Illusionslichtshows. Das ist ihr Werk. Das wird von 2 bis 4 Projektoren auf die Wand hinter dem Orchester projiziert. Und man taucht einfach in so ein Star Wars-like Erlebnis ein. Und das ist passend auch Design zu der Musik. Also das Visual Team und der Georgi Cherkin, der Klavierspieler, arbeiten mega eng zusammen und da wird alles angepasst.
0: Und dazu werden ganz klassische Werke gespielt, Bach, Händel, Puccini etc. Und das alles aber eben auf die Jungen zugeschnitten.
3: Das ist ja der Generation Clash, so wie klassische Musik und dann aber die Lichtershow. Also es ist wirklich für jedes Stück vom Kuchen dabei. Also die klassische Musik, eben Händel, Bach, das kennt man und dann wird man das hören und dann, neues Arrangement, Lichtshow, oh, ich weiß nicht, aber irgendwie könnte es auch noch spannend sein. Das denkt man sich dann und das reizt so ein bisschen. Das ist doch etwas Neues. Man verbindet ja die klassische Musik auch viel mit Natur. Und im Weltall hat es das ja gar nicht. Und das ist so ein bisschen der Kontrast, der das spannend macht. Und Lichtershow, das ist alles für die junge Generation, die sie in den Saal lockt. Also ich würde alle mitnehmen.
0: Also, Opera soll wieder sexy werden und auch etwas zu meinen Kindern mitnehmen. Wenn Sie gerne möchten gehen, dann können Sie jetzt Tickets gewinnen bei uns. 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Juni, am Abend in der Tonhalle in Zürich. 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
8: Das Wetter in den nächsten zwei Tagen ist im Fall schnell erzählt. Es ist einfach schön und sonnig heute und morgen. Morgen hat es ein paar Schleierwolken dazu, die aber nicht gross stören. Und es ist vor allem an beiden Tagen heiss. 30 Grad heute bis zu 31 Grad morgen. Am Sonntag wird es dann eher schwül und nächste Woche kehrt dann das Wetter.
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8: Als erste Gefahrenmeldung Obacht auf der A4 Schaffhausen Richtung Winterthur. Dort zwischen Flurlingen und Bänken besteht Gefahr wegen Teile auf der Autobahn. Ich sage es nochmal, auf der A4 Schaffhausen Richtung Winterthur. Zwischen Flurlingen und Bänken, Achtung, dort liegen Teile auf der Autobahn. Dann haben wir stockenden Verkehr auf der A1 Bern Richtung St. Gallen, zwischen der Dietikon und Gubrist-Tunnel. Dann auch A1 St. Gallen Richtung Zürich, zwischen dem Rastplatz Balderswil Nord und Zürich Ost. Und auf dem Westring Richtung Basel ab Urdorf Süd bis zum Limmataler Kreuz. Und auch das Autobahnende Wiedeke ist verstopft ab Brunau. Durch den Hartwald Richtung Eglisau stocken es schon jetzt. Und dann haben wir auch die Forststrasse, die verstopft ist zwischen der Realpstrasse und der Fröbelstrasse. Und bei der Rapperswiler Strasse Richtung Alte-Jona-Strasse, zwischen Lenkis und Rapperswil-Stau. Dann noch ein Blick vor der Gotthard. Dort wächst der Stau, aber ganz langsam Richtung Norden rauf. Er hat 2 Kilometer im Moment, das heisst 20 Minuten warten. Richtung Süden runter sind es mittlerweile 3 Kilometer, das heisst eine halbe Stunde.
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0: auf Radio 1. 10 Minuten vor 12, jetzt dann gerade. Und wir haben Tickets verlosen für die Operngalaxie. Nächsten Mittwoch in der Tonhalle. Und die beiden, die durchgekommen sind bei uns im Studio, die sind so happy gewesen. Wir haben da offenbar eine unglaubliche Freude können machen. Zum einen, der Katharina. Wir schicken dich gerne am 3. Juni in die Tonhalle Zürich. Ist gut?
1: Oh, so cool. Ja, ich freue mich mega. Danke vielmals. So cool. Ja, super. Danke. Vielmals.
0: Also, viel Vergnügen. Also, riesengroße Freude. Es ist so schön, wie wir Menschen eine Freude machen dürfen. Bei der Hörerin Silvia sind sogar fast Freudentränen gelaufen.
2: Das ist ja ein Traum. Ich könnte gerade anfangen zu heulen. Danke viel, viel mal. Also ich habe so Freude, ich habe noch nie etwas gewonnen.
0: So
2: das
0: schön.
2: Ist so cool.
0: So
2: und
0: schön.
2: So etwas Schönes. Freue mich also sehr. Danke, danke viel mal.
0: So schön, wie sich Menschen können freuen können, also wenn sie nicht durchgekommen sind. 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
9: Ich bin der Daniel Schmucki. Die SVP kann in ihrem Abstimmungskampf um die 10 Millionen Schweiz Initiative vom Messerangriff in Winterthur profitieren. Das sagt Politologe Marc Bühlmann. Die SVP könne den gestrigen Angriff mit der eigenen Initiative verknüpfen und erhalte dadurch Medienaufmerksamkeit, so Bühlmann.
10: Es ist Werbung für die eigene Initiative und es kann allenfalls auch einen zusätzlichen Mobilisierungseffekt haben. Also Leute, die vielleicht eher nicht werden abstimmen, gehen jetzt vielleicht eher abstimmen.
9: Für die Bekämpfung extremistischen Terrors brauche es aber den Informationsaustausch mit EU-Behörden, erklärt SP-Co-Präsidentin Mattea Meier. Genau das sei durch die SVP-Initiative jedoch gefährdet. Wird die Schweizer Eishockey-Nazi Weltmeister, gewährt die Stadt Zürich den Weizen eine Freinacht. Diese Ausnahmebewilligung gilt jedoch nur für Innenräume, teilt die Stadt mit. Im Innern von Gasträumen kann von Sonntag auf Montag durchgefeiert werden. Für Gartenrestaurants und Boulevardcafés gelten die normalen Öffnungszeiten. Schweizer Ferienwohnungen, Campingplätze und Kollektivunterkünfte wie Jugendherbergen bleiben beliebt, sowohl bei inländischen als auch bei ausländischen Gästen. Gemäss neuesten Zahlen des Bundes verzeichnete die sogenannte Parahotellerie im vergangenen Jahr über 18 Millionen Logiernächte. Das entspricht einem Plus von über 4,5% im Vergleich zum Vorjahr. Damit legten die Übernachtungen im Schweizer Tourismus insgesamt klar zu. Nach der Fußball-EM der Frauen und der Eishockey-WM der Männer wird die Schweiz bald Austragungsort eines weiteren Grossanlasses. Sie kann 2028 die Eishockey-Weltmeisterschaft der Frauen austragen. Dies hat der Internationale Eishockey-Verband entschieden. Die Austragungsorte sind noch nicht bekannt. Die Entscheidung diesbezüglich fällt im Herbst. Mit der Heim-WM soll das Frauen-Eishockey in der Schweiz weiter gefördert werden. Der Final der Fußball Champions League findet zwar in Budapest statt, dennoch wird Paris wegen des Endspiels zu einer Hochsicherheitszone. Die Hauptstadt Frankreichs rüstet sich mit einem Grossaufgebot für das morgige Finale zwischen Paris Saint-Germain und Arsenal. Laut dem Innenministerium stehen alleine in Paris 8'000 Polizisten im Einsatz. Vor einem Jahr war es in Frankreich nach dem Champions-League-Sieg von PSG zu massiven Ausschreitungen gekommen. Es gab 2 Tote, knapp 200 Verletzte sowie über 500 Festnahmen.
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11: Der S&P notiert aktuell bei 13.609 Punkten. Das ist ein Plus von 0,78%. Und die Devise 1 Euro gibt es für 91,20 und der US-Dollar wird gehandelt zu 78,34.
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11: Peter Wick, was bringt der Rest von diesem wunderbaren Sommertag?
12: Und weiter geht es im Text mit Sonnenstrahlen heute im Lauf. Nachmittag, wenn überhaupt, hat es nur ein paar harmlose Quellwolken über den Bergen. Das Gewitterrisiko gleich null. Die Temperaturen nicht, die steigen bis auf 30 Grad. Auch heute dazu bläst der leichte Bise. Der Samstag ist mit ein paar Schleierwolken ziemlich bis meistens sonnig und es ist wiederum heiß mit 30 bis 31 Grad. Am Sonntagvormittag hat es zeitweise auch noch Sonnenstrahlen. Am Nachmittag werden Quellwolken häufiger in der Vollkast, dann einmal ein paar Regengüsse und Gewitter geben, das begleitet von kräftigen Windböen. Temperaturen am Sonntag vorübergehend einmal bis zu 27 bis 28 typische Grad.
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11: Es klemmt auf der A1 Bern Richtung St. Gallen zwischen Dietikon und dem Gubrist-Tunnel, dann auch zwischen dem Rastplatz Balterswil Nord und Zürich Ost. Auf dem Westring, dort Richtung Basel, zwischen Urdorf Süd und dem Limmataler Kreuz und das Autobahnende Wiedecken. Auch das ist verstopft wegen Verkehrsüberlastung, und zwar ab Braunau. Dann haben wir diverse Haupt- und Nebenstrassen, die schon jetzt verstopft sind in der Stadt Zürich, rund um die Uni und auch rund um die Forch- und Realpstrasse umeinander. Und

Zürcher Regierung sagt, ist Wasser auf die Mühle für ein Ja zu der 10 Millionen Schweiz, kurz vor der Abstimmung. All das gibt es gerade in dieser halben Stunde nach 4 handverlesenen Radio 1-Hits, die wir jetzt parat haben für Sie. Und die starten wir mit dem ewigen Wunsch, immer jung zu sein, Alphaville mit Elf. Always, respektive forever young. Eben Sie einen guten Start in der Freitagmittag.

0: Beatles auf Radio 1 an diesem Freitagmittag.
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0: Der Messerangriff am Winterthur Bahnhof sorgt auch am Tag nachher, nach der Tat, noch für viele Schlagzeilen und Diskussionen. Und das auch in der Politik. Gemäss Experten könnte dieser Vorfall nämlich Auswirkungen haben auf die Abstimmungen, die kommen in gut zwei Wochen. Es berichtet der Nicola Cattomas.
2: Der Messerangriff zu Winterthur ist ein gefundenes Fressen für die Politik und den Abstimmungskampf. Für die SVP liefert der Vorfall ein weiteres Argument für ein Ja bei ihrer 10 Millionen Schweiz Initiative, sagt der Politologe und Direktor von Anne Politik Suisse, Marc Bühlmann.
3: Es ist Werbung für die eigene Initiative und es kann allenfalls auch einen zusätzlichen Mobilisierungseffekt haben. Also Leute, die vielleicht eher nicht werden abstimmen, gehen jetzt vielleicht eher abstimmen.
2: Es sei aber keine Seltenheit, dass solche Ereignisse im Wahlkampf genutzt werden. Und der Messerangriff spiele nicht nur am Ja-Lager von der SVP in die Karte. Laut Marc Bühlmann würde er die Diskussion über die Argumente dafür und dagegen ankurbeln.
3: Wir dürfen sich nicht davon ausgehen, dass nur die SVP jetzt von dem Ereignis wird profitieren. Also nicht, dass irgendwie jetzt alle Leute erst recht gehen Ja stimmen, sondern es ist ein Ereignis, das wirklich jetzt die Debatte anheizt. Die SVP nimmt den Ball auf und da wird der Gegner aber sofort wieder reagieren.
2: Gerade im Vorfeld von dieser Abstimmung herrscht ein harter Kampf, wo beide Seiten alle möglichen Argumente ausschlachten, erklärt der Politologe.
3: Der Abstimmungskampf ist verglichen mit anderen Abstimmungen sehr laut. Also es wird mit harten Bandagen gekämpft, es werden ganz viele Argumente austauscht. Von beiden Seiten wird vorgeworfen, dass das Fake News sind oder nicht richtige Argumente.
2: Dass sich das Resultat von der Abstimmung am 14. Juni wegen dem noch gross verändert, bezweifelt der Marc Bühlmann. Viele haben ihre Meinung schon gebildet. Es könne aber sein, dass durch den Vorfall mehr Leute ihre Stimmzettel in die Urne legen. Und zwar in beiden Lager.

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1: Es ist ein bisschen langweilig zum Erzählen, das Sommerwetter. Es gibt 30 Grad heute bis zu 31 Grad morgen. Dazu haben wir heute praktisch stahlblauen Himmel, morgen dann ein paar Quellwölkchen, die aber nicht weiter stören. Am Sonntag wird es schwül und nächste Woche kehrt dann das Wetter zünftig.
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1: Wir haben stockenden Verkehr auf der A1 Bern Richtung St. Gallen zwischen Dietika und dem Gubrist-Tunnel und auch zwischen dem Rastplatz Balderswil und Zürich Oststockens. Dann haben wir den Westring auf dem Radar, dort länger Richtung Basel, ab Urdorf Süd bis zum Limmataler Kreuz. Und auch das Autobahnende Wiedig ist verstoppt ab Brunau, genauso wie die Strecke durch den Hartwald Richtung Eglisau. Diverse Haupt- und Nebenstrassen haben wir übrigens auch schon auf dem Radar, ziemlich früh für den Freitag. Also obacht, wenn Sie einen Stau auf der Autobahn irgendwo möchten umfahren, gilt auch der Gotthard übrigens. Der Stau, wie immer am Freitag, nimmt von Stunde zu Stunde zu. Im Moment haben wir Richtung Süden 40 Minuten, also 4 km Stau und Richtung Norden, Retour 3 km, das heisst eine halbe Stunde Wart.
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1: Es gibt so die sich das Leben einfach machen und einfach sagen, der nächste Song kommt von CCR. Und dann gibt es die, wie ich finde, ja, das heisst doch Creedence Clearwater Revival. Und jedes Mal dabei hoffen, dass sie keinen Knopf in der Zunge haben. Cool, Stop the Rain. Da auf Radio 1. Halb 1 ist es gewesen, den Freitagmittag.

0: Radio 1 an diesem Freitagmittag. Uns, unser Peter Wick, verspricht Besserung allen denen, die es jetzt ein bisschen zu heiss finden.
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0: Peter, es geht drauf mit der Temperatur, aber nicht heute und morgen, oder?
2: Nein, es braucht schon ein bisschen Geduld. Also es bleibt jetzt mal heute Nachmittag warm. Die Temperaturen gehen rauf bis auf 29 bis 30 Grad. Das ist eine schwache Beisenblast, tiefe Luftfeuchtigkeit, viel Sonne. Also eigentlich ist es ein extrem schönes Klima, das wir haben. Es ist ein schwitzig. Also von dem her geniessen wir es. Die paar Quellwölkchen über den Bergen können wir links liegen lassen. Top-Wetter auch für heute Abend, wenn wir etwas draussen machen wollen. Du sprichst den morgigen Tag an, dass es nochmal warm wird sein, ja. Auch der Samstag ist nochmal sehr warm, Temperaturen 29 bis 31 Grad. Also auch morgen nochmal hitzig, zum Teil ein Hitzetag erneut. Das kommt ja, wie gesagt, selten vor im Mai. Es hat morgen deutlich mehr Schleierwolken, vielleicht manchmal zu einem Spirrwitzel fallen, aber grundsätzlich doch ein meistens bis recht sonniger Tag. Die paar Quellwolken stören nicht in den Bergen und Wind hat es morgen fast keinen.
0: Das klingt ja eigentlich wunderbar, aber es hebt nicht so wahnsinnig lang. Nächste Woche, also wenn man da die Prognosen anschaut, also auf meinem App mindestens, dann kracht es richtig drab, oder?
2: Ja, ist schon so, dass eine Wetteränderung kommt. Und das merkt man schon am Sonntag. Am Sonntagvormittag ist es eigentlich noch meistens sonnig. Dann wird es dann einmal sehr warm, typisch warm. Temperaturen sind um die 27 bis 28 Grad. Aber am Nachmittag können wir mit dem Dreckgüssen und Gewitter rein. Im Laufe des Nachmittags oder am Abend, Zeitpunkt noch ein bisschen offen. Aber man muss damit rechnen, dass dann der Sonntagsspaziergang am Nachmittag durchaus könnte turbulenter werden, wettertechnisch. Und es könnte auch starke Windböen dazu geben. Sowieso kommt ein bisschen Westwind auf und der bringt dann am Montag schon kühlere Luft rein. Also kühler. Es ist immer noch warm, mit etwa 23 bis 25 Grad. Am Morgen hat es noch ein paar dicke Wolken, letzte Regentropfen, aber dann wird es zum Teil sonnig am Nachmittag. Das passt eigentlich schon noch gut bei angenehmem Wert. Und dann am Dienstag auch dort noch mal ein paar Aufhellungen am Vormittag, am Nachmittag wiederum Regengüsse und örtliche Gewitter. 23 Grad und ja, es geht dann einfach so ein Stückchen weiss durchab und es ist dann halt bei weitem nicht mehr so warm, wie wir es gehabt in den letzten paar Tagen.
0: Ist ja auch gut, zwischendurch mal eine Abkühlung. Danke vielmals, Peter Wick.
2: Sehr gerne, tschüss.

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10: Ich bin Dario Jecker. Man dürfe nicht davon ausgehen, dass nur die SVP im Abstimmungskampf um die 10 Millionen Schweiz Initiative vom gestrigen Messerangriff in Winterthur profitieren könne. Das sagt Politologe Marc Bühlmann. Die Aufmerksamkeit könne von beiden Seiten genutzt werden.
11: Es ist also eigentlich so wirklich jetzt die Debatte anheizt. Die SVP nimmt den Ball auf und da wird der Gegner aber sofort wieder reagieren.
10: Demnach könnten mehr Stimmberechtigte ihren Stimmzettel in die Urne legen, so Marc Bühlmann weiter. In der Regel passiere das aber sowohl im Ja- wie auch im Nein-Lager. Beim gestrigen Angriff sind am Winterthurer Bahnhof 3 Personen verletzt worden. Die geplante Pistenverlängerung am Flughafen Zürich ist einen Schritt weiter. Das Bundesamt für Zivilluftfahrt Basel hat die Pläne öffentlich aufgelegt. Die Dokumente können ab Montag eingesehen werden, so das Basel. Der Flughafen will 2 Pisten um mehrere hundert Meter verlängern. Laut Flughafen soll damit die Sicherheit und Pünktlichkeit verbessert werden. Nach der Fußball-EM der Frauen und der Eishockey-WM der Männer wird die Schweiz bald Austragungsort eines weiteren Grossanlasses. Sie kann 2028 die Eishockey-Weltmeisterschaft der Frauen austragen. Das hat der Internationale Eishockey-Verband entschieden. Die Austragungsorte sind noch nicht bekannt. Die Entscheidung diesbezüglich fällt im Herbst. Mit der Heim-WM soll das Frauen-Eishockey in der Schweiz weiter gefördert werden. Die Brennerroute zwischen dem österreichischen Bundesland Tirol und dem Südtirol in Italien wird morgen stundenlang gesperrt. Grund dafür ist eine Demonstration gegen das hohe Verkehrsaufkommen. Nebst der Autobahn sind auch die Passstraße und Nebenstrecken für jeglichen Transitverkehr geschlossen. Die Behörden bitten sämtliche Reisenden, diese Routen zu meiden. Betroffen könnten über 30.000 Autofahrende sein. Als Alternativrouten gelten auch der Gotthardtunnel und der San Bernardino-Tunnel. In weniger als 10 Stunden vom Basislager auf den Mount Everest. Das hat der US-Trailrunner Tyler Andrews geschafft. Damit habe er den bisherigen Weltrekord um gut eine Stunde unterboten, berichtet ein Internetfachportal. Die Leistung sorgt in der Bergsteigerszene für Aufmerksamkeit, wirft aber auch die Frage nach der Vergleichbarkeit solcher Bestzeiten auf.
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12: Und das kommt freundlich daher. Wenn nicht, besser gesagt, strahlend. Wir haben fast stahlblauen Himmel heute und 30 Grad, morgen 31 Grad sogar. Und ein paar Quellwolken am Himmel, stört aber nicht weiter. Dann haben wir am Sonntag so eine erste Tendenz oder ein erstes Anzeichen darauf, dass es könnte kehren. Vor allem gegen den Abend könnte es ein paar Gewitter geben. Immer noch schwül, warme 27.
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12: Auf der A1 Bern Richtung St. Gallen ob 8 zwischen Dietika und Gubrist-Tunnel, dann Richtung Zürich zwischen Wülflingen und Döss, zwischen dem Rastplatz Balterswil und Zürich-Ost genauso und auf dem Westring ab Urdorf-Süd bis zum Limmataler Kreuz. Auch das Autobahnende Wiedeke ist verstopft, und zwar ab Braunau. Dann haben wir verschiedene Haupt- und Nebenstrassen, zum Beispiel die Hauptstrasse zwischen Pfäffika und Rapperswil, die neue Jonastrasse, wo es klemmt, und von der Uni ab der Gloria-Strasse, also dort, wenn sie vom Zoo oben abkommen, stellt alles drauf bis zu der Gehbrücke runter in der Stadt Zürich. Das also viel. Nicht ganz so viel wie vor dem Gotthard dort im Moment. Richtung Norden 3 km, also eine halbe Stunde warten, und Richtung Süden 4 km, das heisst 40 Minuten warten.
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12: Der Zirkus Knie thront immer noch auf dem 6-Liter-Platz und geht in Schlussspurt. Mitte Woche, spätestens am Mittwoch, kehrt ja das Wetter. Also es ist nicht mehr so mit Sonnen verrissen und eigentlich eine gute Gelegenheit, um am Mittwochnachmittag noch zu gehen. Wir schicken Sie mit Ihren Kindern her, wenn Sie wollen. Mehr dazu gibt es gerade als Nächstes, da können Sie Tickets gewinnen. Jetzt gibt es 4 Radio 1 jetzt am Stück. Wir haben Summer Sun, Bussens von Texas, Mr. Big, Tina Turner, David Bowie und als Erstes. Der Brian Adams mit Somebody. Kommen Sie wunderbar durch den Freitagnachmittag. Schön, dürfen wir mitkommen. Am Mikrofon Elena Wagen. Hallo miteinander.

0: übrigens Summer Sun mit O, also nicht mit U wie Sonne, sondern Summer Sohn.
1: Ja.
0: Wieso auch immer das so heisst, weil sie singen ja auch, dass der Summer Sun Tod verbrennt. He burns my skin. Es gibt so die Typen von Menschen, die sich freuen, dass das Wetter wieder wüst wird nächste Woche, weil es zu heiss ist jetzt. Und dann gibt es aber die, die sich total gefreut haben, dass der Sommer endlich da ist. Für beide haben wir jetzt etwas. Der Knie, der Zirkusknie auf dem 6-Liter-Platz in Zürich geht in Schlusssport. Bis am übernächsten Sonntag, am 9. Juni, kann man das Programm von diesem Jahr noch in Zürich schauen. Das Mal als Stargast dabei ist ja wieder der bekannte deutsche, oder eigentlich schon fast Schweizer, langsam Komiker, der Kaya Janar.
2: Das ist wirklich schön. Das Ganze auf dem 6-Liter-Platz. Das richtig ausgesprochen. 6-Liter-Platz. Weil früher haben sich hier Leute verabredet, die sehr attraktiv waren. Schau hier, der Bots, das sind 6 Liter oder so, das ist.
0: Aber der mit dem Schweizerdeutsch, auch wenn er schon so lange in der Schweiz lebt, kein Janar, verheiratet mit der Schweizer Frau, ja, den üben wir gleich nochmal.
3: Ich hab mir mal eine Zeit lang eingebildet, ich könnte Schweizerdeutsch sprechen. Dann sagte meine Freundin, nein, das, was du sprichst, das ist, wenn ein, es hört sich so an, als wenn ein Schweizer Hochdeutsch spricht mit Schweizer Akzent. Das ist kein Schweizerdeutsch. Und da hat sie mich ein bisschen zurück auf den Boden der Tatsachen geholt, aber ich sage ihm, es reicht für Unterhaltungszwecke. Reicht mein Schweizerdeutsch aus, oder? Ja. Schweizerdeutsch ist Rantasetter, Rantagegerit. Und dann stehe ich manchmal davor und sage, ja, denke ich auch.
0: So, und nächsten Mittwochnachmittag wird ja eben nicht mehr so sommerlich. Wir schicken darum sie mit den Kindern am freien Nachmittag in Knie. Wir verlosen jetzt 2x2 Tickets für den nächsten Mittwoch am 3. Juni um 3 am Nachmittag. Sie können jetzt für das anrufen oder ein WhatsApp machen. 079-254-0101 ist für ein WhatsApp. Und für so ein Studio anrufen 0842-01-01-01. WhatsApp 079-254-01-01.

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4: Es bleibt ein wunderbarer Nachmittag. Stahlblauer Himmel und vor allem heiß. 30 Grad haben wir heute, aber das ist noch nichts. Morgen gibt es bis zu 31 Grad. Dazu geht ein leichtes Lüftchen. Zum Glück, morgen hat es ein paar Schleierwolken. Die stören aber nicht weiter.
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4: Wir haben einen Unfall auf der A1 Zürich Richtung Bern zwischen Aarau-Ost und Aarau-West. Dort also Obacht. Dann stocken Sie auf dem Nordring Richtung St. Gallen zwischen Dietikon und Gublister-Tunnel und Richtung Zürich zwischen Wülflingen und Döss. Dann haben wir die A1 St. Gallen Richtung Zürich auf dem Radar und zwar zwischen Rastplatz Balterswil und Zürich-Ost stockend und auf dem Westring stockt ab Urdorf Süd bis zum Limmataler Kreuz. Das Autobahnende Wiedeke, auch dort Stau ab Brunau und in der Stadt Zürich vor allem rund ums Bellevue stellt, zwar von allen Richtungen her, vom Seefeld her und auch von der Uni herab. Und vor dem Gotthard der Blick, der obligate Freitagsblick auf den Gotthardtunnel Richtung Norden. Eine halbe Stunde warten, 3 Kilometer Stau Richtung Süden sind es 44 Minuten warten.
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0: 20. Fast 30 Jahre alt. Das ist so die Musik, die wir hier spielen bei uns. Oder? Radio 1, die beste Musik von allen Zeiten, aber einfach auch die es gegeben hat in den letzten, also eigentlich im letzten Jahrhundert. Wir gehen zum Teil zurück bis in die 50er oder 40er Jahre zum Teil sogar. Jetzt aber gibt es brandneue Musik hier auf Radio 1. Normalerweise spielen wir eben die älteren Hits, aber nicht, wenn die neue Musik von der Ex-Beatles-Legende Paul McCartney kommt. Der Paul McCartney hat heute sein neues Album draussen. Er ist 83 und offenbar immer noch neugierig genug, um sich selber zu überraschen. Das neue Album heisst «The Boys of Dungeon Lane». Es ist ein sehr persönlicher Blick zurück auf Liverpool, in die Zeit vor den Beatles, zu seiner Jugend, auf seine Familie und die ersten Erinnerungen und auch die ersten Gefühle, die er hatte. Und der erste Song auf dem neuen Album heisst «As You Lie There». Also, wo du dort gelogen hast. Er eröffnet das Album und führt, also der Titel eröffnet das Album und führt gerade so rein in eine intime Welt von Paul McCartney. Es ist ein Lied über Erinnerung, Nähe und so eine frühe, unausgesprochene Schwärmerei. Produziert worden ist das Album mit dem Andrew Watt. Und wie so oft beim Paul McCartney steckt da drin eine Mischung aus Popgeschichte, Handwerk und so einem erstaunlich wachen Blick auch zurück. Wo die beiden vor 5 Jahren ins Studio sind, dort hat die Geschichte von diesem Song angefangen. Dort haben sie noch gar nicht gewusst, zu was das führt mit diesem Song.
1: So, 5 years ago, and played a chord that I didn't know what it was. And I thought, there you go, that's a sort of weird chord. Then I changed one note in it. And then it became a 3-chord sequence anyway. And so we thought, well, that's quite good. So we had the cup of tea and then continued this sequence into a song over the next couple of days. So that started the album. And this is the 3-chord sequence.
0: Also man hätte zuerst nicht mal recht gewusst, was man da eigentlich macht. Er hat einfach irgendeinen Chord, einen Akkord gespielt und plötzlich ist ein Song daraus entstanden. Genauer gesagt, der Song. Da ist der Paul McCartney mit dem neuen Album, oder mit dem neuen Song, ab dem neuen Album, «As You Lie There».

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brandneue Musik von Paul McCartney. Da auf Radio 1 vom neuen Album «The Boys of Dungeon Lane». Jetzt haben wir Patti Smith, die uns richtig Nachrichten bringt. Es ist jetzt dann gerade 5 Minuten vor 2.

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6: Ich bin der Dario Jecker. Mehrere Polizeibeamte zeigen nach dem Fund einer Leiche im aargauischen Strengelbach Vergiftungserscheinungen. Die Polizei fand beim Einsatz am Morgen neben einer leblosen Person auch Chemikalien im Haus, bestätigt Katrin Wettstein von der Aargauer Kantonspolizei.
7: Bei diesen Chemikalien dürfte es sich um Blausäure handeln. Nach erster Erkenntnis dürfte die auch im Zusammenhang stehen mit der Todesursache. Zum aktuellen Zeitpunkt geht man von einem Suizid aus.
6: Das Gift dürfte sich verflüchtigt haben, sodass Einsatzkräfte, die nah an der Person waren, damit in Kontakt gekommen sein dürften. Der Bund muss auf Druck des Parlaments bei seinen Kommunikationsabteilungen sparen. Er streicht deshalb über 60 Stellen. Durch diese und weitere Massnahmen sollen in den nächsten Jahren 25 Millionen Franken eingespart werden, das berichtet SRF. Am stärksten betroffen ist das Verteidigungsdepartement. Dieses stellt mit über 100 Mitarbeitenden die größte Kommunikationsabteilung. Durch die Sparmaßnahmen soll es in Zukunft weniger Erklärvideos, Podcasts oder Webmagazine geben. Die geplante Pistenverlängerung am Flughafen Zürich ist einen Schritt weiter. Das Bundesamt für Zivilluftfahrt Basel hat die Pläne öffentlich aufgelegt. Die Dokumente können ab Montag eingesehen werden, so das Basel. Der Flughafen will zwei Pisten um mehrere hundert Meter verlängern. Laut Flughafen soll damit die Sicherheit und Pünktlichkeit verbessert werden. In Italien legen heute Streiks gegen die Regierung von Giorgia Meloni den öffentlichen Verkehr lahm. Mehrere Gewerkschaften fordern höhere Löhne, den Inflationsausgleich sowie ein Ende von prekären Arbeitsverhältnissen. Laut SBB müssen Reisende, die nach Italien wollen, damit rechnen, dass der öffentliche Verkehr größtenteils ausfalle. Die SBB empfehlen Reisenden nach Italien, sich auf der SBB-App zu informieren. Das Bundesgericht bleibt dabei. Vier ehemalige Mitarbeiter der Gazprombank Schweiz sind schuldig wegen mangelnder Sorgfalt bei Finanzgeschäften. Beim Fall geht es um 10 Millionen Franken, die angeblich dem russischen Cellisten und Putin-Vertrauten Sergei Roldugin gehörten. Bei den Konteneröffnungen vor 12 Jahren gab es Hinweise, dass Roldugin Putin als Strohmann diente, so das Bundesgericht. Darum hätten die Banker genauer abklären müssen, ob das Geld wirklich dem Cellisten gehörte. Sie werden deshalb zu bedingten Geldstrafen verurteilt.
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8: Ja, und apropos Garten, es ist ein wunderschöner Nachmittag. Der bleibt auch so schön, um im Garten sitzen, am besten aber am Schatten. Es ist nämlich stahlblauer Himmel. Die Sonne, die brennt oben runter. Morgen, im Gegensatz zu heute, haben wir ein paar leichte Quellwolken stören, aber überhaupt nicht. Und die Temperaturen, die bleiben sommerlich warm, eigentlich heiß. Wir haben heute 30 Grad, morgen 31, am Sonntag übrigens noch schwüle 27 und gegen den Abend dann Gewitter.
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8: Es stockt auf der A1 Richtung Bern auf dem Norden. Das ist Aarau-Ost und Aarau-West. Jetzt hat es einen Unfall. Und dann A1 Bern Richtung St. Gallen zwischen Tietig und dem Gubrist-Tunnel stockt. Zwischen Wülflingen und Döss genauso. Zwischen Raschplatz Balderswil und Zürich-Ost auch. Und dann haben wir den Westring auf dem Radar. Dort staut es Richtung Basel ab Urdorf Süd bis zum Limmataler Kreuz. Und das Autobahnende Wiedeke ist verstopft ab Braunau. Dann stockt es über die neue Jonasstrasse zwischen Pfäffiken und Rapperswil und zwischen Nevels und Netzstel. Und vor dem Gotthard steht im Moment Richtung Süden 4 km Stau. Das heisst 40 Minuten warten und Richtung Norden eine halbe Stunde warten. 3 km Stau. Gute Fahrt.
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8: Es sind alle ein bisschen im Hockey-Fieber, alle Fans von gestern Abend. Es war ein fantastischer 3-1-Sieg von der Schweizer Hockey-Nazi. Die Schweiz zieht ins WM-Halbfinal ein, wo man dann morgen auf das Überraschungsteam Norwegen trifft. Bis dorthin schauen wir jetzt neben das Eisfeld. Rund um die WM umläuft nämlich noch ganz viel mehr. Es gibt zum Beispiel ein Hockey-Camp für Flüchtlinge. Wir schauen gerade genauer, was das ist. Als nächstes hier auf Radio 1. Nach 4 Radio 1 jetzt am Stück, ohne Unterbruch, alle zusammengestellt für Sie. Unter anderem vom Michael McDonald, vom Michael Jackson, vom Mike and the Mechanics. Sind gerade ein bisschen viele Mikes aufs Mal. Als erstes starten wir aber mit dem Elton. Mit dem Elton John und seinem Crocodile Rock. Schön, dürfen wir Sie das Wochenende begleiten. Schön, dass ich Mikro. Am Mikrofon noch diese Stunde, Elena Magen, freue mich. Hallo miteinander.

0: haben so gefeiert gestern Abend. Es könnte besser gar nicht laufen. An der Hockey-WM für unsere Schweizer Nazi. Die Schweiz zieht in Halbfinale ein, wo man dann morgen auf das Überraschungsteam Norwegen trifft. Ob ein Sidney Crosby, ein Alexander Barkov oder ein Roman Josi. An dieser Eishockey-WM in der Schweiz spielen ein Haufen Stars, die den Durchbruch geschafft haben und Millionen verdient. Viele Leute träumen aber davon, selber Hockey-Profi zu werden. Es haben aber eben nicht alle die gleichen Voraussetzungen dafür. Und besonders schwierig ist es für Menschen, die in einem Land leben mit Krieg oder Unruhe. Und über das berichtet der WM-Reporter Dani Schmucki.
1: Genau so Leute will die Schweizer Stiftung auf dem Weg zum Hockey-Profi unterstützen. Sie hat während der Heim-WM ein Camp organisiert und Geflüchtete aus der ganzen Welt eingeladen. Einer von ihnen ist der Aryan Arsani aus dem Iran.
2: Honestly, it's been truly unforgettable.
3: Es ist unvergesslich. Die Schweiz ist so ein schönes Land. Alle sind so freundlich und respektvoll. Es ist wirklich unglaublich da.
2: Super welcoming, super respectful. It was truly amazing over here.
1: Eine Woche lang haben sie in Langnau mit Nachwuchstalenten aus der Schweiz, Deutschland und weiteren Ländern trainiert. Und dabei wertvolle Tipps von erfahrenen Cracks, wie zum Beispiel dem ehemaligen Nazi-Captain Matthias Seeger, bekommen.
4: Ja, es macht richtig Spass. Es geht eben auch viel um Development und um quasi unterstützen, um Leute zusammenbringen, für den Sport zu interessieren. Und ich glaube, das ist wirklich eine sehr gute Sache.
1: Weil es eben auch um Integration und Gleichberechtigung geht, hat sich nicht alles nur um sein Okay gedreht. Auch das Zusammensein und die Geschichte der Teilnehmer sind ganz wichtige Teile gewesen. Das hat laut dem Aryan Arsani super geklappt.
3: Ich habe so viel gelernt. Es hat Leute aus Deutschland, Österreich, dem Libanon oder der Ukraine. Das Camp hat mich mit Leuten zusammengebracht, die ich sonst nie getroffen habe.
1: Zum Abschluss vom Hockey-Camp haben die neuen Freundschaften dann Kurzpause gemacht. Es hat einen Plauschmatch gegeben, der hart umkämpft war. Die Entscheidung die ist erst im Penaltyschiessen gefallen.
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1: Bleibt schön den ganzen Rest des Tages. Es gibt einen lauen, schönen Sommerabend zum Vorausbleiben. Die Temperaturen die gehen im Laufe der Nacht ab auf 12 Grad, aber erst am Morgen früh. Es ist nämlich bis weit in den Abend noch warm. Heute Nachmittag 30 Grad, morgen kommen wir sogar auf 31 Grad auf. Es hat morgen ein paar Schleierwolken, aber die stören nicht weiter. Geniessen wir das Sommerwetter noch, ab nächste Woche kehrt es dann.
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1: Wir haben einen Unfall, der Probleme macht auf der A1 Zürich Richtung Bern zwischen Aarau Ost und Aarau West stockend und einen zweiten Unfall auf der Forchstrasse. Chiwil Richtung Zürich zwischen Ottigen und Oetwil, dort Obacht. Dann haben wir den Feierabendverkehr, der am Freitag meistens früher anfängt, auf dem Nordring Richtung St. Gallen zwischen Dietikon und dem Gubristertunnel, zwischen Wülflingen und Töss stockend, zwischen dem Raschplatz Balterswil und Zürich-Ost. Dann zwischen Aarau-Ost und in der Höhe Rupperswil auch, dort auf der Seetalstrasse. Dann haben wir den Westring auf dem Radar, der Richtung Basel, knurrt das Detailbuch durch Süd bis zum Limmataler Kreuz und das Autobahnende Wiedekerst verstopft. Dann die A4, Winterthur Richtung Schaffhausen, zwischen Winterthur Nord und Hettlingen ein Genusch und auch zwischen Pfäffiken und Rapperswil auf der Jonastrasse. In der Stadt Zürich klemmt es rund ums Bellevue, vom Seefeld her und von der Uni her und vor dem Gotthard. Dort haben wir im Moment Richtung Süden 4 km Stau, 40 Minuten warten und Richtung Norden eine halbe Stunde Stau.
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1: JJ Cale auf Radio 1. Wir haben es 14:30. Nehmen Sie gut ins Wochenende.

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0: Linda Gwerter und ich schwelgen so mit dem Song.
1: Voll.
0: Und der Lara Pausini. Komm bis zum letzten Ton.
1: Es ist einfach ein Genuss.
0: Es ist wirklich einfach ein Genuss. Vor allem auch wegen der Sprache. Linda Gwerter kommt rein und sagt, egal was man sagt auf Italienisch, es tönt einfach gut, oder?
1: Ja, ich finde auch, es tönt so freundlicher, wieder wenn wir irgendwie Wörter zum Teil auf Deutsch so...
0: Ja, Deutsch ist aber auch so hart.
1: Ja, ist so.
0: Auch die Schweizer Mundart finde ich und unser Zürcher Dialekt eben schon auch. Also, ja, nicht gegen uns zwei, aber es gibt schon schönere Dialekte, findest du nicht?
1: Ja,
0: der Berner ist ein bisschen weicher, der Chur ein bisschen sympathischer.
1: Nein, das ist definitiv so. Ich glaube, die wenigsten würden jetzt sagen, dass Zürichdeutsch der schönste Dialekt ist, den wir haben in der Schweiz. Aber wir sind trotzdem alle freundlich, völlig egal, welchen Dialekt das wir haben.
0: Ja, vor allem, und wenn ein Zürich-Dialekt so daherkommt wie bei Linda Gwerter, dann muss man ihn einfach nicht. Linda, was gibt es heute Nachmittag bei dir?
1: Ich gebe mir wahnsinnig Mühe. Ich bin ja auch keine Stadtzürcherin. Vielleicht macht das noch einen kleinen Unterschied. Ich weiss es nicht. Es geht um Wandern. Also die Schweiz ist ja ein extremes Wanderland und normalerweise geht man am Tag wandern, wenn es hell ist. Aber es gibt ungefähr in einem Monat, das ist nur noch ein knapper Monat, gibt es die sogenannte Wandernacht. Da kann man also in der Nacht wandern. Da gibt es ganz viele verschiedene Angebote. Das sind geführte Wanderungen, selbstverständlich mit Licht. Aber dann kann man natürlich die Tierwelt völlig anders erleben. In der Nacht, es ist eine Vollmondnacht, was natürlich noch besser macht, mega romantisch mit Sternenhimmel etc. Wie Sie sich wo können anmelden für die Wandernacht, dass Sie sie auf keinen Fall verpassen, über das reden wir heute Nachmittag.
0: Und es ist auch nicht so heiß in der Nacht.
1: Nein, also weißt du, wie schön? So eine Sommernacht, ja.
0: Also, schöne warme Sommernacht mit der Linda Gwerter. In so eine gehen wir jetzt und mit dem P. Weber selbstverständlich nachher noch. Am Mikrofon verabschiedet sich für heute Elena Wagen. Bis bald.

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3: Ich bin Dario Jecker. Mehrere Polizeibeamte zeigen nach dem Fund einer Leiche im aargauischen Strengelbach Vergiftungserscheinungen. Die Polizei fand beim Einsatz am Morgen neben einer leblosen Person auch Chemikalien im Haus, bestätigt Katrin Wettstein von der Aargauer Kantonspolizei.
4: Bei diesen Chemikalien dürfte es sich um Blausäure handeln. Nach erster Erkenntnis dürfte die auch im Zusammenhang stehen mit der Todesursache. Zum aktuellen Zeitpunkt geht man von einem Suizid aus.
3: Das Gift dürfte sich verflüchtigt haben, sodass Einsatzkräfte, die nah an der Person waren, damit in Kontakt gekommen sein dürften. Der Bund muss auf Druck des Parlaments bei seinen Kommunikationsabteilungen sparen. Er streicht deshalb über 60 Stellen. Durch diese und weitere Massnahmen sollen in den nächsten Jahren 25 Millionen Franken eingespart werden, das berichtet SRF. Am stärksten betroffen ist das Verteidigungsdepartement. Dieses stellt mit über 100 Mitarbeitenden die größte Kommunikationsabteilung. Durch die Sparmaßnahmen soll es in Zukunft weniger Erklärvideos, Podcasts oder Webmagazine geben. In Stadtzürcher Müllsäcken landen große Mengen an Esswaren. 20% des Inhalts von einem Zürisack seien eigentlich noch essbare Lebensmittel, zeigt eine groß angelegte Analyse der Stadt. Im normalen Hausgericht verstecken sich zudem massenhaft wiederverwertbare Stoffe, wie zum Beispiel Karton oder Altglas. In Italien legen heute Streiks gegen die Regierung von Giorgia Meloni den öffentlichen Verkehr lahm. Mehrere Gewerkschaften fordern höhere Löhne, den Inflationsausgleich sowie ein Ende von prekären Arbeitsverhältnissen. Laut SBB müssen Reisende, die nach Italien wollen, damit rechnen, dass der öffentliche Verkehr größtenteils ausfalle. Die SBB empfehlen Reisenden nach Italien, sich auf der SBB-App zu informieren. Das Bundesgericht bleibt dabei. Vier ehemalige Mitarbeiter der Gazprombank Schweiz sind schuldig wegen mangelnder Sorgfalt bei Finanzgeschäften. Beim Fall geht es um 10 Millionen Franken, die angeblich dem russischen Cellisten und Putin-Vertrauten Sergei Roldugin gehörten. Bei den Konteneröffnungen vor 12 Jahren gab es Hinweise, dass Roldugin Putin als Strohmann diente, so das Bundesgericht. Darum hätten die Banker genauer abklären müssen, ob das Geld wirklich dem Cellisten gehörte. Sie werden deshalb zu bedingten Geldstrafen verurteilt.
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5: Der Nachmittag natürlich weiterhin sonnig. Es gibt ein paar Quellwolken über den Bergen, die sind harmlos. Wir haben Temperaturen von 30 Grad, auch in der Nacht auf morgen ist es klar. Dann kann man wieder ein bisschen lüften morgen Morgen. Man startet in Samstag mit 12 bis 14 Grad. Es wird morgen ein paar Schleierwolken mehr haben, aber auch sonst eben meistens sonnig. Morgen Quellwolken über den Bergen gibt es auch ein paar mehr und dort sind dann vereinzelte Regengüsse oder Gewitter möglich. Temperaturen morgen Nachmittag heiss mit bis zu 31 Grad.
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5: Wir haben eine Unfallmeldung von der A52 von der Forchstrasse, und zwar von Hiwil her Richtung Zürich. Zwischen Ottika und Oetwil ist ein Unfall passiert und dort ist ein Fahrstreifen aktuell blockiert. Ganz viele stockende Abschnitte hat es schon auf der A1 in beiden Richtungen. Dann haben wir bei der A2 Luzern Richtung Gotthard, also Richtung Süden vor dem Gotthardtunnel, 4 km Stau, 40 Minuten Zeitverlust. Stockende Abschnitte hat es auch auf der A3 und beim Autobahnende Wiedig ab Brunau. Und dann noch in Zürich, auch schon bei der Remistrasse zwischen Schönbergstrasse und Bellevue. Stau wegen Verkehrsüberlastung gehört ein bisschen dazu an einem Freitagnachmittag. Kommen Sie gut und sicher an Ihr Ziel.
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5: In der Schweiz wandern ist ja schon am Tag traumhaft schön, aber noch besser ist es, die wunderbare Bergwelt, Natur oder vielleicht auch Tierwelt einmal zur Nacht erleben. Die 20. Schweizer Wandernacht findet schon gleich statt. Wie Sie sich für so eine Wanderung unter dem Sternenhimmel und bei einer Vollmondnacht können anmelden, das hören Sie hier bei Radio 1 in dieser halben Stunde. Jetzt gibt es für Sie 4 am Stück. Wir haben Kim Wild mit dabei, Swing Out Sister und Phil Collins. Mit ihm fangen wir nämlich an. Dance into the Light, so heisst der Song. Schön sind Sie mit uns unterwegs. Durch den Freitagnachmittag, ab jetzt am Mikrofon, ist Linda Gwerder.

0: Hanging On, Kim Wilde, 20 ab 3 am Freitagnachmittag. Die Wandersaison, die ist ja schon in vollem Gang und in der Schweiz, ja, da ist es einfach wunderschön. Wir sind ein grossartiges Wanderland, das aber nicht nur am Tag, sondern auch in der Nacht. In einem Monat ungefähr, vom 27. auf den 28. Juni, findet wieder die Wandernacht statt. Das ist sogar schon das 20. Jubiläum von diesem Event. Patricia Gonali, Mediensprecherin von Schweizer Wanderwege. Was heisst eigentlich Wandernacht? Also für die, die Sie jetzt noch nicht kennen, was passiert dort?
1: Die Schweizer Wandernacht ist eine Veranstaltung, die es seit 2006 gibt. Sie wird einmal im Jahr an einem Sommerwochenende durchgeführt, wo noch am Vollmond ist. Und sie beinhaltet schweizweit organisierte Nachtwanderungen, die eigenständige Veranstalterinnen und Veranstalter durchführen und planen. Die Wanderungen finden, ja, wie der Name schon sagt, in der Nacht statt oder allenfalls auch in der Abenddämmerung oder im Morgengrauen. Und der Wandernacht hat man Möglichkeit, in einem geschützten Rahmen im Dunkeln wandern zu gehen, so damit zum Beispiel auch so einen Untergang oder so einen Aufgang von einem Berggipfel aus zu beobachten, weil sonst ist halt Wandern allein und ohne viel Erfahrung im Dunkeln etwas ziemlich riskant.
0: Also es klingt ja schon romantisch, so mit Sternenhimmel und Vollmond, und auch der Einblick in die Tierwelt kann ja in der Nacht nochmal ganz anders sein. Viele Wildtiere sind ja nachtaktiv. Was für verschiedene Wanderungen gibt es denn da und wo sind die überall?
1: Ja, es gibt über die ganze Schweiz verteilt über 120 verschiedene Nachtwanderangebote. Dort ist sicher für jeden und für jede etwas mit dabei, weil die Auswahl reicht wirklich vom gemütlichen Abendspaziergang im Unterland, wo ja, in knapp eine Stunde dauert, bis zu der 12-stündigen Bergtour mit über 1500 Höhenmeter. Es gibt auch viel Rahmenprogramm, also es wird nicht nur gewandert, sondern es gibt ganz unterschiedliche Aktivitäten rund um die Wanderungen herum. Zum Beispiel kann man Tiere beobachten, ein Bad im Bergsee nehmen, ein Outdoor-Akustik-Konzert geniessen oder diverse kulinarische Angebote wie Sonnenaufgangsbrunch auf einem Schiff oder ein Fondue mit selber gepflückten Kräutern, wo man dann über einem Feuer draussen zubereitet.
0: Jetzt nehme ich an, das Ganze ist natürlich sehr beliebt. Wie läuft das ab mit Anmelden oder Reservieren?
1: Ja, es ist effektiv sehr beliebt. Wir empfehlen, sich jeweils möglichst frühzeitig anzumelden, weil die meisten Wanderungen haben eine Anmeldefrist etwa 1 bis 2 Wochen vor der effektiven Veranstaltung. Und viele Angebote sind erfahrungsgemäß auch schon früh ausgebucht. Die verschiedenen Nachtwanderungen sind auf www.wandernacht.ch alle aufgeschaltet. Ich kann dort auf das Angebot, wenn man interessiert, draufklicken und dann via Anmeldelink anmelden.
0: Merci vielmals, Patricia Gonali von Schweizer Wanderwege. Die Schweizer Wandernacht, die ist vom 27. auf den 28. Juni.

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5: Es ist meistens sonnig heute am Nachmittag, gibt nur harmlose Quellwolken über den Bergen, dazu 30 Grad. Dann in der Nacht kühlt es ein bisschen ab, es ist ziemlich klar. Morgen zum Aufstehen haben wir 12 bis 14 Grad. Und der Samstag bringt auch wieder recht sonniges Wetter. Ein paar Schleierwolken mehr sind rum und auch über den Bergen gibt es vermehrt Quellwolken. Es kann dort morgen vereinzelt für einen Regengutsch oder ein Gewitter langen. Morgen Nachmittag klettern die Temperaturen auf bis zu 31 Grad.
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5: Es hat auf der A52 Vorstrasse von Hiwil her Richtung Zürich zwischen Ottiker und Oetwil in beiden richtigen Verkehrsbehinderungen wegen einem Unfall. Dann auf der A1 Bern Richtung St. Gallen zwischen Seebach und Wallisellen Stau wegen einem Bahnfahrzeug. Der rechte Fahrstreifen der ist dort gesperrt. Dann hat es stockende Abschnitte auf dem Westring Richtung Basel und auch beim Autobahnende Wiedeke ab Brunau stocken. Bei der Flughafenautobahn Richtung Zürich zwischen Glattbrück und Zürich-Nord staut es wegen einer ungesicherten Unfallstelle. Dort ist der linke Fahrstreifen blockiert. Dann von Eglisau her in Richtung Hartwald und auch in der anderen Richtung überall Verkehrsüberlastung. Also dort brauchen sie auch Geduld. Und in der Stadt Zürich hat es auf der Remistrasse zwischen Gloriastrasse und Bellevue Stau. Eine gute und eine sichere Fahrt wünsche ich.
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4: Ich bin der Dario Jecker. Hersteller von Tabakprodukten würden ganz bewusst auf Jugendliche abzielen, das sagt Markus Meury von der Stiftung Sucht Schweiz. Studien zeigen, dass neue Produkte meist dort auf den Markt kommen, wo der Zigarettenkonsum von Jugendlichen bereits zurückgeht, erklärt Meury.
5: Nach der neuesten Untersuchung zum Nikotinkonsum in der Schweiz haben wir festgestellt, dass die Jugendlichen vor allem Produkte mit Aromen konsumieren. Und das weiss auch die Industrie und macht jetzt darum überall Aromen drin.
4: Deshalb fordert Sucht Schweiz mehr Prävention. Beispielsweise durch ein nationales Verbot von fruchtigen und süßen Aromen in Tabakprodukten. Im Wallis ist am Mittwoch ein Franzose mit dem Gleitschirm verunglückt und gestorben. Der 39-Jährige sei in Frankreich zu einem Langstreckenflug gestartet und wollte ins Wallis und wieder zurückfliegen. Er prallte laut der Kantonspolizei im Wallis gegen eine Felswand. Die Polizei rekonstruierte seine Flugroute und machte sich mit Rettungskräften von Air Glacier auf die Suche. Sie haben den Mann tot vorgefunden. Die Bundesanwaltschaft leitet die Ermittlungen. In Winterthur ist ein Auto vollständig ausgebrannt. Ein technisches Problem dürfte die Brandursache sein. Als die Feuerwehr eintraf, stand das Auto bereits in Vollbrand, wie die Stadtpolizei mitteilt. Das Feuer habe rasch unter Kontrolle gebracht werden können. Verletzt wurde niemand. Der Sachschaden wird auf rund 200.000 Franken geschätzt. In Stadtzürcher Müllsäcken landen große Mengen an Esswaren. 20% des Inhalts von einem Zürisack seien eigentlich noch essbare Lebensmittel, zeigt eine groß angelegte Analyse der Stadt. Im normalen Hausgericht verstecken sich zudem massenhaft wiederverwertbare Stoffe, wie zum Beispiel Karton oder Altglas. Benzin ist nach dem Pfingstwochenende wieder leicht günstiger geworden. Wie der TCS mitteilt, liegt der Durchschnittspreis für einen Liter bleifrei 95 bei 1,91 Franken. Der Preis für Diesel liegt durchschnittlich bei 2,12 Franken pro Liter. Im Vergleich zur Zeit vor dem Irankrieg sind das beim Benzin 15% mehr und beim Diesel 20. Die Hoffnung auf einen neuen Waffenruhe-Deal sorgt aktuell für sinkende Ölpreise. Fast 1 Million Menschen haben das WM-Viertelfinal der Schweizer Hockey-Nazi gestern Abend gegen Schweden verfolgt. Laut SRF entspricht dies einem Marktanteil von knapp 80%. Im Vergleich, den WM-Final gegen die USA im vergangenen Jahr haben rund 70.000 Menschen mehr geschaut.
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3: Der SMI an der Börse in Zürich ist momentan bei 13.541 Punkten. Das ist ein Plus von 0,27%. An der Wall Street in New York ist der Dow Jones bei 50.844 Punkten plus 0,35%. Und die Devise, ein Euro wird gehandelt für genau 91 Rappen und der US-Dollar gibt es für 78 Rappen 12.
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3: Weiterhin sonnig ist es und bleibt es auch heute Abend. Es hat einzig über den Bergen harmlose Quellwolken. Temperaturen heute das Maximum bei heissen 30 Grad. In der Nacht auf morgen ist es klar, kann ein bisschen abkühlen. Also man kann durchlüften. Morgen, morgen starten wir mit 12 bis 14 Grad im Tag. Der Samstag ist insgesamt freundlich, ziemlich bis meistens sonnig mit ein bisschen mehr Schleierwolken und auch mehr Quellwolken über den Bergen. Dort wird es dann ab und zu mal ein Regengutsch oder ein Gewitter geben. Temperaturen sind morgen Nachmittag bei 31 Grad.
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3: Eine Unfallmeldung haben wir von der A52 von der Forchstrasse Hinwil Richtung Zürich zwischen Ottiken und Oetwil, aber es hat in beiden richtigen Verkehrsbehinderungen wegen dem Unfall, den es dort gegeben hat. Dann hat es stockende Abschnitt auf der A1 in beiden Richtungen. Vor dem Gotthardtunnel Richtung Süden jetzt nur noch 2 km Stau, 20 Minuten Zeitverlust. Ein bisschen stockt es auf dem Westring Richtung Basel und auch beim Autobahnende Wiedeke ab Braunau. Auf der Flughafenautobahn Richtung Zürich zwischen Glabrück und Zürich Nord auch noch stockender Verkehr. Dann von Eglisau her Richtung Hartwald und auch in die andere Richtung brauchen Sie Geduld. Dort also ziemlich viel Verkehrsüberlastung momentan. Über den Seedamm Richtung Rapperswil auch schon stockenden Verkehr. Und dann noch die C-Strasse Richtung Neu-Jonerstrasse zwischen Kempraten und der unteren Bahnhofstrasse in Rappi. Dort Stau wegen Überlastung und in der Stadt Zürich immer noch auf der Remistrasse. Zwischen der Gloriastrasse und dem Bellevue ist im Moment ein Stillstand angesagt. Viel Geduld wünsche ich und eine gute Fahrt.
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3: Es ist wieder ein heisser Freitagnachmittag. Hier bei Radio 1 gibt es natürlich wunderbare Musik als Begleitung zu dem Sommerwetter, das wir im Moment haben und schon die ganze Woche haben. Und weitere spannende Informationen. Unter anderem geht es dann noch um ein Forschungsprogramm. Hat KI eigentlich nur positive Effekte oder auch nicht? Weil ich habe schon viele Leute gehört, die sagen, KI macht mir ehrlich gesagt ein bisschen Angst. Über das werden wir noch reden. Zuerst aber vier aneinander und der Gary Rafferty legt los. Aus dem 78 ist sein Song Baker Street. Schön sind Sie mit uns unterwegs durch den Freitag. Am Mikrofon begleitet Linda.

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1: Ja, gestern ist jetzt also auch in der Schweiz passiert, ein islamisch radikalisierter Attentäter, der hat in Winterthur am Bahnhof auf 3 Leute gestochen und dazu hat er Allahu Akbar gerufen. 2 Opfer sind mittelschwer verletzt worden, 1 schwer. Das ist natürlich ein grosser Schock, aber dass es ausgerechnet in Winterthur passiert ist, das erstaunt eigentlich nicht so. Seit Jahren ist bekannt, dass es dort radikale Prediger gibt, besonders in der An-Nur-Moschee, die man inzwischen geschlossen hat. Inzwischen weiss man auch einiges über den Attentäter. Er ist ein türkisch-schweizerischer Doppelbürger und er ist in der Szene schon bekannt gewesen. Er ist nämlich genau in dieser Moschee verkehrt und er ist schon vorbestraft gewesen. Er hat islamistische Propaganda verbreitet. Er ist schon in Schlägereien verwickelt gewesen und man hat ihn sonst auch in der Szene schon gekannt. Offenbar ist er 2024 in die Türkei gegangen und erst im Mai ist er wieder in Winterthur auftaucht. Das ist natürlich alarmierend. Wir müssen uns aber bewusst sein, dass es Dutzende Menschen gibt in der Schweiz, die eine ähnliche Biografie aufweisen. Was ich viel alarmierender finde, ist, was ein paar Tage vor der Tat passiert ist. Der Täter hat nämlich offenbar am Montag der Polizei angerufen und war so wahnhaft verwirrt gewesen, dass die ihn in die psychiatrische Klinik eingewiesen hat. Einen Tag später ist er schon wieder heimgegangen, hat sich aber dann wieder so auffällig benommen, dass man ihn nochmal geholt, nochmal eingewiesen hat in die Klinik. Und dann, am Mittwoch, hat offenbar ein Arzt entschieden, dass er jetzt keine Gefahr mehr ist für sich und für die Öffentlichkeit und hat ihn aus der Psychiatrie entlassen. Einen Tag später hat er dann eben am Bahnhof auf Leute eingestochen. Da stellen sich jetzt für mich einige Fragen. Die dringendste ist, wie ein Arzt dazu kommt, so eine Fehlentscheidung zu treffen. Natürlich ist es schwierig, das Gefährdungspotenzial von psychotischen Menschen einzuschätzen und im Nachhinein ist man immer klüger. Andererseits ist es doch eben genau bekannt, dass die Gefahr durch den Islamismus und genau durch solche Einzeltäter heute so hoch ist wie nie. Also Täter, die sich eben in einer Art psychotischen Schub befinden und gleichzeitig die Ideologie verbreiten. Und wenn man sich die Vorgeschichte jetzt von diesem Mann anschaut, dann muss man sagen, das ist ja ein richtiger Modellfall. Mitglied von der Islamisten-Szene, schon straffällig geworden, in Schlägereien verwickelt, verschwunden, zurückgekommen und hat einen psychotischen Schub erlitten. Ich meine, wie viele Vorzeichen braucht es eigentlich noch, dass die Alarmglocke läuten? Und man fragt sich jetzt halt schon, wie kann ein Arzt nach 2 Tagen entscheiden, dass dieser Mann keine Gefahr mehr ist? Mir ist klar, die Psychiatrien sind überlastet, die haben sehr viel zu tun, aber ich frage mich auch, wird dann in so einem Fall eigentlich die Vergangenheit und die Geschichte von so einem Mann nicht angeschaut. Und wenn die angeschaut wird, müssten da eben nicht alle Alarmglocken läuten. Ich kann auch verstehen, dass man jetzt nach Massnahmen ruft. Der Mario Fehr hat zum Beispiel gefordert, dass man ihm die Staatsbürgerschaft entziehen soll, die schweizerische. Das ist verständlich und ich finde es auch legitim, weil ich finde es wichtig, dass die Schweiz als Staat hier ein Signal von der Stärke aussendet. Es ist aber auch von mir aus gesehen ein Signal für die Ärzte, die solche Menschen begutachten und eben entscheiden, wie man mit ihnen weiterverfahrt. Und ich glaube, wenn so viele Zeichen vorhanden sind und es eben so ein Modellfall ist, dann müssten die Ärzte auch den Mut haben, solche Menschen länger in der Psychiatrie zu behalten und besser zu begutachten, bevor man sie wieder auf die Öffentlichkeit loslässt.
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4: Weiterhin können wir ganz viel Sonne geniessen, für alle die, die es gerne haben. Das ist ja auch heiss dazu. Anne, da dürfte es für mich schon gerne ein paar Grad weniger haben. 30 Grad heute, aber es kühlt ja ab in der Nacht auf morgen. Es ist klar, zum Aufstehen morgen, morgen gibt es 12 bis 14 Grad. Dann der Samstagmorgen auch ziemlich bis meistens sonnig, gibt ein paar Schleierwolken mehr dazu und am Nachmittag über den Bergen vermehrt Quellwolken. Dort wird es vereinzelt für einen Regengutsch oder ein Gewitter lange. Morgen Nachmittag sind Temperaturen wieder heiß mit bis zu 31 Grad.
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4: Es hat überall schon den ganz normalen Feierabendverkehr auf diesen bekannten Knotenpunkten, zum Beispiel von Eglisau her Richtung Hartwald und in der anderen Richtung haben sie stockenden Verkehr, genauso auf der A15 beiden Richtungen, auf der A3 oder auch beim Autobahnende Wiedeken. Und dann beschäftigen uns noch drei Unfallmeldungen, A1 Bern Richtung St. Gallen zwischen dem Rastplatz Büsisee Süd und Walliselle Stau nach einem Unfall, dann vom Letten her Richtung Verzweigung Zürich-Ost zwischen Zürich-Schwammendingen und Zürich-Ost hat Stau nach einem Unfall. Und auf der Pfäffikoner Strasse von Rapperswil Richtung Schweiz zwischen der A3 Schindelegi und dem Abzweiger nach Feusisberg. Dort hat es im Moment auch Stau. Es hat ebenfalls einen Unfall gegeben. Ich wünsche allen unterwegs eine gute Fahrt.
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Monterey ist eine kleine Stadt nahe San Francisco, die sich 1967 vor einem Problem wähnt. Ein Popfestival in dem beschaulichen Ort steht vor der Tür. Und nicht nur Jimi Hendrix, Janis Joplin und Grateful Dead haben ihr Kommen angekündigt, sondern auch 100.000 Hippies aus dem ganzen Land. Die Stadtväter fürchten um die Sicherheit ihrer Bürger und fordern von Festivalveranstalter John Phillips geeignete Vorsorgemaßnahmen. Phillips, selbst Musiker und Sänger der Flower Power Gruppe Mamas and Papas, fackelt nicht lange. Innerhalb von 20 Minuten schreibt er einen Werbesong für das Festival, in dem zu besonnenem und friedfertigem Verhalten aufgerufen wird. Der Name Monterey fällt in dem Lied kein einziges Mal. Die Hippies sollen in das nahegelegene, weltoffene San Francisco pilgern und nur zu den Konzerten nach Monterey kommen. Die Stadtoberen des Städtchens sind zufrieden. Allerdings muss der Song sofort eingespielt werden, um die Hippie-Kolonnen nach San Francisco umzuleiten. Phillips fühlt sich dazu nicht in der Lage. Zu viel Marihuana und LSD. Glücklicherweise ist sein alter Kumpel Scott McKenzie gerade zu Besuch. Scott trägt keine Schuhe, dafür Blumen im Haar. Der Song passt zu ihm, findet Phillips. Also singt McKenzie das Lied einer ganzen Generation. San Francisco. 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
10: Ich bin Dario Jecker, guten Abend. Hersteller von Tabakprodukten würden ganz bewusst auf Jugendliche zielen, das sagt Markus Meuri von der Stiftung Sucht Schweiz. Die letzte Untersuchung zum Nikotinkonsum in der Schweiz habe gezeigt, dass Jugendliche vor allem Tabakprodukte mit Aromen konsumieren, erklärt Meuri. Und das wisse die Industrie. Die
11: Konsequenz ist eben, dass die Jugendlichen so im Konsum von Tabak- und Nikotinprodukten eingezogen werden.
10: Deshalb fordert Sucht Schweiz mehr Prävention, beispielsweise durch ein nationales Verbot von fruchtigen und süßen Aromen in Tabakprodukten. Wer in der Schweiz mit Uber unterwegs ist, soll sich künftig sicherer fühlen. Neu können Gäste den Ton während einer Fahrt aufzeichnen. Die verschlüsselten Aufnahmen werden lokal gespeichert und können bei einem Vorfall mit Uber geteilt werden. Die Aufnahme selbst muss während der Fahrt manuell gestartet werden. Wird die Funktion bereits vor der Fahrt aktiviert, wird der Fahrer oder die Fahrerin darüber informiert und kann diese ablehnen. Laut dem Fahrdienstanbieter Uber wird die neue Funktion ab heute schrittweise eingeführt. Benzin ist nach dem Pfingstwochenende wieder leicht günstiger geworden. Wie der TCS mitteilt, liegt der Durchschnittspreis für einen Liter bleifrei 95 bei 1,91 Franken. Der Preis für Diesel liegt durchschnittlich bei 2,12 Franken pro Liter. Im Vergleich zur Zeit vor dem Irankrieg sind das beim Benzin 15% mehr und beim Diesel 20. Die Hoffnung auf einen neuen Waffenruhedeal sorgt aktuell für sinkende Ölpreise. In Winterthur ist ein Auto vollständig ausgebrannt. Ein technisches Problem dürfte die Brandursache sein. Als die Feuerwehr eintraf, stand das Auto bereits in Vollbrand, wie die Stadtpolizei mitteilt. Das Feuer habe rasch unter Kontrolle gebracht werden können, verletzt wurde niemand. Der Sachschaden wird auf rund 200.000 Franken geschätzt. Die Stadt Zürich will Mauersegler besser schützen. Dafür hat sie zusammen mit über 100 Freiwilligen ihre Daten zu den Gebäudebrütern aktualisiert und dabei 354 neue Brutplätze von Mauerseglern entdeckt. Die Daten helfen dabei, die unter Druck stehenden Vogelarten besser zu schützen und fließen in die kostenlosen Beratungen ein. Jill Teichmann steht zum zweiten Mal im Achtelfinal des French Open in Paris. Die Schweizerin bezwingt in der dritten Runde die Tschechin Karolina Muchova in zwei Sätzen. Am Sonntag trifft sie auf Mira Andrejewa aus Russland. Viktoria Golubic hingegen ist ausgeschieden. Sie verliert gegen die Ukrainerin Marta Kostyuk in zwei Sätzen.
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6: Der SMI in Zürich ist aktuell bei 13.566 Punkten. Das ist ein Plus von 0,46%. An der Wall Street in New York ist der Dow Jones bei 50.994 Punkten, plus 0,63%. Und die Devise, ein Euro wird gehandelt für 91 Rappen 21 und der US-Dollar für 78 Rappen 18.
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6: Peter, wie genau geht es dann weiter am Wochenende?
7: Heute Abend ist es meistens sonnig, in den 8 Sternen klar. Die Temperatur am Abend um 8 um die 26 Grad. Morgen stehen wir auf, die Temperaturen dann so zwischen 12 und 15 Grad. Die Lichter heute lagen ein bisschen mehr, sonst ist es morgen wiederum meistens sonnig mit ein paar Schleierwolken, ein bisschen dichter können sie zwischenzeitlich und ein paar Quellwolken über den Bergen, aber auch dort gibt es kaum Gewitter. Die Temperaturen, die steigen morgen bis auf 30 bis 31 Grad, das bei wenig Wind. Der Sonntag, der ist zuerst meistens sonnig im Laufe des Tages, gibt es dickere Wolken, später einmal ein paar Regengüsse und Gewitter, die aufziehen. Die Temperaturen, die erreichen 27 Grad, wenn es gewittert, kann es kräftige Windböen.
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6: Es hat auf allen bekannten Feierabend-Verkehrsstrecken und Knotenpunkten aktuell Verkehrsüberlastung, also wirklich an vielen Orten. Auf der A1, A3 in beiden Richtungen jeweils genauso auf der A4 und auf der A15 müssen Sie mit stockendem Führerschein rechnen. Wir haben noch zwei Unfallmeldungen, und zwar auf der A1 von Bern Richtung St. Gallen zwischen dem Raschplatz Büsisee und Wallisellen hat es Stau nach einem Unfall, und vom Letten her Richtung Verzweigung Zürich-Ost zwischen Zürich-Schwammendingen und Zürich-Ost ebenfalls Stau wegen einem Unfall. Der Stau vor dem Gotthardtunnel Richtung Süden ist zwischen Wasser und Göschenen nur noch 2 Kilometer lang. Da verlieren Sie also ungefähr 20 Minuten. Falls Sie auch noch unterwegs sind, kommen Sie gut und sicher an Ihr Ziel.
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6: Wir reden als nächstes über KI, künstliche Intelligenz. Sie ist für viele eine Hilfe, allerdings für viele auch ein bisschen beängstigend. Hat KI nur Vorteile oder wo liegen vielleicht Nachteile? Wir reden über das nach dem Elton John, Elvis Presley oder Casey and the Sunshine Band. Wir fangen nämlich mit Ihnen an und Ihrem fröhlichen Song «That's the way I like it». Schön sind Sie bei Radio 1 an dem Freitagnachmittag. Wir gehen in Feierabend rein, in Richtung Wochenende. Am Mikrofon ist Linda Gwerder.

0: Der Elton John bei Radio 1 am Freitagabend. Wir haben jetzt dann gerade 20:05. KI vereinfacht ja vielen Leuten den Alltag, vorausgesetzt man weiss, wie man sie sinnvoll nutzt. Gleichzeitig droht aber auch ein Teil von der Gesellschaft ein bisschen abgehängt zu werden, wenn die nötigen digitalen Kompetenzen fehlen. Was sich ändern muss, hat das nationales Forschungsprogramm von der Universität Zürich untersucht. Mehr dazu von der Radio 1 Redaktorin Stefanie Weiss.
1: Ein Drittel der Schweizer Bevölkerung hat nicht das nötige Wissen, wie man mit künstlicher Intelligenz umgehen sollte. Bei den über 50-Jährigen sind sogar zwei Drittel. Digitale Fähigkeiten seien aber gesucht auf dem Arbeitsmarkt. Überraschend sei da vor allem der Unterschied zwischen Frauen und Männern. Frauen seien häufig technisch weniger affin, sagt Professorin für Arbeitsmarktökonomie an der Uni Basel, Goni Wunsch.
2: Wenn sich also Frauen systematisch dann in andere Jobs selektieren aufgrund dieser geringeren Kompetenzen oder Arbeitsmarkterwartungen, dann können die Geschlechterunterschiede eigentlich sogar noch größer werden, als sie jetzt schon sind.
1: Darum sollen digitale Kompetenzen schon ab der Primarschule und während der ganzen Schulzeit gefördert werden. Laptops, Tablets und digitale Wandtafeln im Schulzimmer würden dabei aber nicht lange. Die Kinder müssten verstehen, wie das Internet, Computer oder KI funktioniert. Aber auch nach der Schulzeit habe ich mir nicht ausgelernt, sagt der Präsident der Leitungsgruppe vom Forschungsprogramm Abraham Bernstein.
3: Wir müssen uns alle auf ein lebenslanges Lernen einstellen, wo immer neue Hilfsmittel kommen und unsere Arbeit sich damit verändert.
1: Gefordert sind auch die Medien und wie die Bevölkerung mit den Medien umgeht. Viele informieren sich nämlich über Social Media. Beispielsweise bräuchte es im Journalismus mehr Verständnis dafür, wie Algorithmen und künstliche Intelligenz funktionieren.

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9: Es ist heute Abend weiterhin meistens sonnig. Es gibt über den Bergen harmlose Quellwolken zu sehen. Temperaturen sind immer noch sehr drückend, warm oder heiß. Am Abend um 8 gibt es noch 26 Grad und dann kühlt es ein bisschen ab. Morgen Morgen früh zum Aufstehen 12 bis 14 Grad. Der Samstag bringt ein paar Schleierwolken mehr, sonst aber auch ziemlich bis meistens sonnig mit Quellwolken über den Bergen. Nur vereinzelt sind dort Regengüsse oder Gewitter möglich. Morgen gibt es 30 bis 31 Grad.
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9: Wir haben eine Unfallmeldung von der A1 Bern Richtung St. Gallen zwischen dem Rastplatz Büssisee und Walliseele. Stau wegen dem Unfall. Es braucht ein bisschen Geduld und auch noch vom Letten Richtung Verzweigung Zürich-Ost zwischen Schwammendingen und Zürich-Ost Stau nach einem Unfall. Im Stau stehen sie auch noch auf dem Abschnitt A1 Bern Richtung Zürich zwischen Aarau, West und Lenzburg und A1 Zürich Richtung Bern zwischen Dietika und der Verzweigung Bierfeld. Auch da stauen sie, verlieren etwa 10 Minuten. Stockende Abschnitt hat es beim Westring Richtung Basel und auch beim Autobahnende Wiedike ab Brunau. Auf der A4 Brunner Richtung Zürich zwischen der Rotkreuz und der Verzweigung Rütihof staut es wegen einer Baustelle. Weitere stockende Abschnitte haben wir auf der Flughafenautobahn und zwar Richtung Zürich. Dann bei der Hartbrücke in der Stadt Zürich zwischen der Hohlstrasse und Rosengartenstrasse staut es. Wir gehen Richtung Hartwald, in beiden Richtungen, also vom Hartwald in Richtung Eglisau und auch in der anderen Richtung Verkehrsüberlastung. Dann stockt es über den Seedamm Richtung Rapperswil. In Bülach bei der Klotener Straße zwischen Kloten und Bassersdorf hat es Stau. Noch einmal die Stadt Zürich, auch bei der Alfred-Escher Straße und bei der Gebrug staut und bei der Remi Straße zwischen Gloria Straße und Bellevue. Alle unterwegs, eine gute Fahrt.
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3: Heute mit dem Dragan Siebka, Fachspezialist Portfolio-Management. In den letzten Wochen hat ja der Optimismus rund um künstliche Intelligenz vor allem die tech-dominierten Märkte beflügelt. Ist das jetzt in dieser Woche so weitergegangen?
4: Ja, das war auch diese Woche so gewesen. Der Optimismus rund um die künstliche Intelligenz hat die Märkte weiter angetrieben. Vor allem die techlastigen Börsen haben zugelegt. In den USA ist der Nasdaq klar gestiegen und auch in Asien ist die Stimmung gut geblieben. Der ungelöste Konflikt zwischen den USA und dem Iran blendet die Aktienmärkte grösstenteils aus. Der Fokus ist klar auf Technologie gesehen. Besonders aufgefallen sind Chip-Hersteller, die letzten Monat die Hälfte der Gewinne im breiten US-Markt geliefert haben. Das zeigt, wie stark die KI-Euphorie mittlerweile die ganze Marktbewegung prägt. In Europa haben die Märkte auch im Plus geschlossen, der DAX hat zugelegt, der Schweizer Markt ist dagegen fast auf der Stelle gestanden.
3: Schauen wir uns doch noch die Situation ein bisschen ausserhalb der Aktienmärkte an. Was ist da bei anderen Anlegeklassen in dieser Woche gelaufen?
4: Besonders aufgefallen sind die globalen Zinsen, die deutlich zurückgekommen sind. Vor zwei Wochen haben sie noch markant angezogen, das hat sich jetzt aber spürbar gelegt. Ein Blick wert ist auch der Ölmarkt. Der Ölpreis hat klar nachgegeben. Die amerikanische Sorte WTI ist wieder unter der Marke von $90 gefallen. Der Grund ist die Hoffnung auf eine Lösung im Nahen Osten. Das sorgt für einen weniger inflationären Ausblick und erklärt auch, wieso die Zinsen gefallen sind. Zuletzt noch Bitcoin. Nach einer starken Phase ist die Kryptowährung in den letzten zwei Wochen um etwa 10% deutlich schwächer geworden.
3: Hat es von ökonomischer Seite auch noch interessante Nachrichten gegeben?
4: Ja, aus den USA. Im Fokus ist der sogenannte PCE-Index gestanden. Das ist der Preisindex für private Konsumausgaben und das wichtigste Inflationsmass für die US-Notenbank. Die aktuellen Zahlen haben enttäuscht. Der Index ist im Vergleich zum Vorjahr um 3,8% gestiegen. Das ist der stärkste Anstieg seit dem Jahr 2023. Das zeigt, der Inflationsdruck in den USA ist noch lange nicht verschwunden. Gleichzeitig schwächt sich die Stimmung der US-Konsumenten weiter ab.
3: Schauen wir doch noch auf die nächste Woche. Was dürfte da im Fokus der Märkte stehen?
4: Auf der Unternehmensseite schauen die Märkte besonders auf Broadcom. Der Konzern ist ein wichtiger Anbieter von Chips und Infrastruktur für KI-Anwendung. Zahlen zeigen, ob der starke Rückgewinn im Sektor anhaltet. Von konjunktureller Seite stehen in der Schweiz neue Daten zur Inflation und zum Arbeitsmarkt an. Sie geben den aktuellen Einblick in die heimische Wirtschaft. Auch aus Europa kommen neue Inflationszahlen. Sie zeigen, ob der Preisdruck weiter abnimmt oder hartnäckig bleibt. Die Daten könnten die Erwartung an der Geldpolitik noch einmal bewegen.
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So, neben mir im Studio ist es schon wieder frisch fröhlich am Blinken, am Leuchten. Das DJ-Pult ist eingerichtet. Der Pi Weber sitzt jetzt noch sehr gemütlich auf dem Stuhl mit verschränkten Armen, aber er ist parat zum Auflegen. Wir freuen uns auf Friday Night Disco Show. Sie geht jetzt dann nach der 6 los. Ich wünsche einen ganzen schönen Freitagabend, ein tolles Wochenende und bis bald. Am Mikrofon verabschiedet sich Linda Gwerder.

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10: Ich bin Dario Jäcker. Guten Abend. Ein Drittel der Schweizer Bevölkerung verfügt nicht über genügend Wissen, wie mit künstlicher Intelligenz umgegangen werden soll. Dies zeigt ein groß angelegtes Forschungsprogramm der Universität Zürich. Stefanie Wies.
11: Vor allem über 50-Jährige und Frauen haben zu wenig technische Fähigkeiten und darum auch zu wenig Wissen, wie man die KI brauchen sollte. Digitale Fähigkeiten sind aber gesucht auf dem Arbeitsmarkt. Je mehr Frauen abgehängt werden, desto stärker werden dann die Geschlechterunterschiede auf dem Arbeitsmarkt sein. Darum sollen digitale Kompetenzen schon ab der Primarschule und während der ganzen Schulzeit gefördert werden.
10: Eltern, die in der Schweiz von Sozialhilfe leben, erhalten für ihre Kinder bald mehr Geld. Pro Kind wird der monatliche Grundbedarf um 50 Franken erhöht. Diesen Zuschlag hat die Konferenz der kantonalen Sozialdirektorinnen und Sozialdirektoren beschlossen. Mit dem Kinderzuschlag wollen die Kantone ein Zeichen gegen Kinderarmut setzen und ihre gesellschaftliche Teilhabe verbessern. Die Schweiz braucht Luftabwehrsysteme. Das bestellte US-System Patriot verzögert sich allerdings. Nun liegen die alternativen Angebote deutscher, französischer, südkoreanischer und israelischer Anbieter vor. Das teilt der Bund mit. Voraussichtlich im Sommer werde darüber entschieden. Das US-Luftabwehrsystem Patriot sollte 2027 und 2028 geliefert werden, verzögert sich aber voraussichtlich um 4 bis 5 Jahre. Der französische Außenminister hat wegen Israels Vorgehen gegen Gaza-Aktivisten die Justiz eingeschaltet. Außenminister Jean-Noël Barrot sagt, ein Bericht des französischen Generalkonsuls in der Türkei habe von sexueller Gewalt, Schlägen und Erniedrigung französischer Aktivisten gesprochen. Nun müsse die Justiz entscheiden, ob sie Ermittlungen einleite, sagte Barrot. Israel bestreitet die Vorwürfe von körperlicher und sexualisierter Gewalt. Die Kantonspolizei Zürich hat am Dienstag eine Ukrainerin und einen deutschen Arzt verhaftet. Sie sollen laut Polizei in Dietikon illegale kosmetische Behandlungen angeboten und durchgeführt haben. Dabei geht es um Botox- und Hyaluron-Behandlungen, ohne dass die beiden die erforderlichen Bewilligungen zum Arbeiten hatten. Bei einer Hausdurchsuchung stellte die Polizei zudem Bargeld und nicht zugelassene Medikamente fest. Die beiden wurden festgenommen. Jill Teichmann steht zum zweiten Mal im Achtelfinale des French Open in Paris. Die Schweizerin bezwingt in der dritten Runde die Tschechin Karolina Muchova in zwei Sätzen. Am Sonntag trifft sie auf Mira Andrejewa aus Russland. Viktoria Golubic hingegen ist ausgeschieden. Sie verliert gegen die Ukrainerin Marta Kostyuk in zwei Sätzen.
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12: SMA schließt zum Wochenschluss bei 13.571,60 Punkten im Plus mit 0,49%. Dow Jones aktuell im Plus mit 0,63% bei 50.984,84 Punkten. Der Euro gibt es für 91,21 Rappen, ein US-Dollar für 78,18 Rappen.
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12: Das Wetter mit dem Peter Weg.
13: Heute Abend ist es meistens sonnig, in den 8 Sternen klar. Temperatur am Abend um 8 um die 26 Grad. Morgen stehen wir auf. Temperaturen dann so zwischen 12 und 15 Grad. Die Lichter heute lagen ein bisschen mehr. Sonst ist es morgen wiederum meistens sonnig mit ein paar Schleierwolken. Ein bisschen dichter können sie zwischenzeitlich. Und ein paar Quellwolken über den Bergen. Aber auch dort gibt es kaum Gewitter. Temperaturen, die steigen morgen bis auf 30 bis 31 Grad. Das bei wenig Wind. Der Sonntag, der ist zuerst meistens sonnig. Im Laufe des Tages gibt es dickere Wolken, später einmal ein paar Regengüsse und Gewitter, die aufziehen. Die Temperaturen, die erreichen 27 Grad. Wenn es gewittert, kann es kräftige Windböen.
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12: Die wichtigsten Meldungen an 1 Berner Richtung St. Gallen zwischen dem Rastplatz Büsisee Süd und Wallisellen Stau nach einem Unfall. Dann haben wir Letten Richtung der Verzweigung Zürich-Ost zwischen den Zürich-Schwammendingen und Zürich-Ost ebenfalls Stau nach einem Unfall. A1 Bern Richtung St. Gallen zwischen Dietikon und dem Gubristunnel braucht es Geduld. Ebenfalls St. Gallen Richtung Zürich zwischen der A4 am Rastplatz Waltenswil Nord und Zürich-Ost. Dann Zürich Richtung Bern zwischen Dietikon und Aarau-Ost Stau auf mehreren Abschnitten. Zeitverlust von bis zu 15 Minuten. Dann A3 Westring, Zürich, Basel Richtung Chur zwischen der Limmataler Kreuz und Zürich Weststocken. Zürich Richtung Chur zwischen Kränzerberg bzw. Chur beim Kränzerberg-Tunnel. So ist es, dort hat es ein Bahnfahrzeug, der rechte Fahrstreifen ist blockiert. Dann A3 Westring, Zürich Richtung Chur zwischen der Basel und Urdorf Süd. Stockenden Verkehr und noch der Verzweigung Zürich Süd Richtung Wiedeke zwischen Braunau und Wiedeke. Gute und sichere Fahrt.
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12: Friday Night Disco Show am wunderbaren Sommerfreitagabend in Zürich. Also

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Wish featuring von der Ray. Touch me all night long. Was für ein Versprechen. Friday Night Disco Show. Ja, was für einen schönen Freitagabend. Der Sommer hat definitiv Einzug gehalten. Was dabei gerne ein bisschen vergessen geht, dass die Jahreszeit ja durchaus eine Gefahr birgt. Ja, im Sommer sticht die Sonne. Salatköpfe schiessen aus dem Boden. Baum schlönt aus. Also die Bäume schlönt aus. Und der Rasen, ja, der wird sogar gesprengt.

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10: Halb sieben im
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10: Wunderbarer Freitagabend, sonnig, am Morgen, am Samstag mit ein paar Schleierwolken, ziemlich bis meistens sonnig und heisse 31 Grad. Sonntag zuerst teilsonnig, am Nachmittag dann aber aufkommende Regen und Gewitter. Um die 27 Grad gibt es dann noch am Sonntag.
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10: Geht los mit einer Gefahrenmeldung. Achtung Tier, und zwar auf der A4 Windentour Schaffhausen zwischen Kriandelfinger und Trüliken, in beiden richtigen Verkehrsbehinderungen wegen Tieren auf der Fahrbahn. Dann braucht es Geduld auf der A1 Bern Richtung St. Gallen zwischen der Mühlenthaler Kreuz und Wariseele. Da hat es Stau. Dann A1 St. Gallen Richtung Zürich zwischen der Verzweigung Brütiseelen und Zürich Oststocket. Ebenfalls Zürich Richtung Bern zwischen der Raststätte Würelos Nord und Aarau Ost. Da auf mehreren Abschnitten. Dann haben wir hier 3 Westring, Zürich, Basel Richtung Chur, zwischen Limmataler Kreuz und Zürich Weststockender Verkehr. Dann der Verzweiger Zürich Süd Richtung Wiedecken zwischen Braunau und Wiedecken. Und noch über den Seedamm Richtung Rapperswil zwischen Pfäffiken und Rapperswil. Gute und sichere Fahrt!
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0: You got the power, gehört in der Friday Night Disco Show an diesem wunderbaren Sommerfreitagabend
1: in Zürich.
0: Und natürlich auch außerhalb von Zürich. Das stellt sich von selber. Ja, auf jeden Fall ein Abend zum draussen bröteln, an See gehen, in See gehen oder doch in den Club? Fragezeichen. Ja, wieso eigentlich nicht? Ob beste House-Sounds reinziehen, kann man spontan heute Abend machen. Und zwar schon seit dem 6. Ja, und noch bis am 11. Abend, und zwar im Club Bellevue. Meine zwei DJ-Kollegen, der Ray Douglas und der Cem, die haben zu den Brüdern angeleitet, spielen dort feinste House-Tunes für Menschen ab 40. So heisst dann auch der Abend, House ab 40. Ich kann später auch noch ein bisschen spielen. Also wenn es euch draussen vielleicht sogar ein bisschen zu heiß ist, ah ja, sie, im Club Bellevue hat es eine Klimaanlage, dort ist schön kühl. Und das trotz heissen House Sounds ab 40. Die Abendkasse ist offen, vielleicht noch bis später. Und als kleines Geschmäckchen gibt es schon zwei, drei, wo könnt ihr gespielt werden. Weber's Friday Night Show. Zum Beispiel der Tom Novi. Now or Never.

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9: Ich bin Dario Jecker. Guten Abend. Ein Drittel der Schweizer Bevölkerung verfügt nicht über genügend Wissen, wie mit künstlicher Intelligenz umgegangen werden soll. Dies zeigt ein groß angelegtes Forschungsprogramm der Universität Zürich. Stefanie Wies.
10: Vor allem über 50-Jährige und Frauen haben zu wenig technische Fähigkeiten und darum auch zu wenig Wissen, wie man die KI brauchen sollte. Digitale Fähigkeiten sind aber gesucht auf dem Arbeitsmarkt. Je mehr Frauen abgehängt werden, desto stärker werden dann die Geschlechterunterschiede auf dem Arbeitsmarkt sein. Darum sollen digitale Kompetenzen schon ab der Primarschule und während der ganzen Schulzeit gefördert werden.
9: Die Kantonspolizei Zürich hat am Dienstag eine Ukrainerin und einen deutschen Arzt verhaftet. Sie sollen laut Polizei in Dietikon illegale kosmetische Behandlungen angeboten und durchgeführt haben. Dabei geht es um Botox- und Hyaluron-Behandlungen, ohne dass die beiden die erforderlichen Bewilligungen zum Arbeiten hatten. Bei einer Hausdurchsuchung stellte die Polizei zudem Bargeld und nicht zugelassene Medikamente fest. Die beiden wurden festgenommen. Eltern, die in der Schweiz von Sozialhilfe leben, erhalten für ihre Kinder bald mehr Geld. Pro Kind wird der monatliche Grundbedarf um 50 Franken erhöht. Diesen Zuschlag hat die Konferenz der kantonalen Sozialdirektorinnen und Sozialdirektoren beschlossen. Mit dem Kinderzuschlag wollen die Kantone ein Zeichen gegen Kinderarmut setzen und ihre gesellschaftliche Teilhabe verbessern. Die Schweiz braucht Luftabwehrsysteme. Das bestellte US-System Patriot verzögert sich allerdings. Nun liegen die alternativen Angebote deutscher, französischer, südkoreanischer und israelischer Anbieter vor. Das teilt der Bund mit. Voraussichtlich im Sommer werde darüber entschieden. Das US-Luftabwehrsystem Patriot sollte 2027 und 2028 geliefert werden, verzögert sich aber voraussichtlich um 4 bis 5 Jahre.
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9: Auch morgen ist es heiss, um die 30 Grad herum und viel Sonnenschein. Wahrscheinlich ziehen immer wieder mal Wolken durch, aber kann regnen soll es erst auf den Sonntag.
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9: 10 Minuten länger geht es auf der A1 Richtung Bern zwischen Spreitenbach und Neuenhof wegen einem Unfall. Dort ist der linke Streifen blockiert. Eine Viertelstunde länger geht es auf der A3 Richtung Chur zwischen Wesen und dem Grenzertunnel wegen einem Fahrzeug, das eine Panne hat. Dort ist der rechte Streifen blockiert. Und dann gehen wir in die Region Bern auf der A1 Richtung Zürich staut zwischen Wankdorf und Schönbühl nach einem Unfall. Dann braucht ihr noch vor dem Gotthardtunnel Richtung Norden zwischen Quinto und Airolo 30 Minuten länger, es hat 3 Kilometer Stau. Ich wünsche eine gute Fahrt.
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3: Ich bin Dario Jecker, guten Abend. Noch bevor das Rahmenabkommen von USA und Iran genehmigt ist, wirft der Iran dem US-Präsidenten Falschaussagen vor. Präsident Trump verzerre zentrale Vereinbarungen des Abkommens. Trump hatte bezichtigt, die Straße von Hormuz müsse laut Vereinbarung sofort geöffnet werden und der Iran müsse sein angereichertes Uran vernichten. Beiden Aussagen widerspricht der Iran laut der Nachrichtenagentur Fars. Der US-Präsident berät sich laut eigenen Angaben aktuell im Weißen Haus über das Abkommen. Ob er einer Einigung zustimmen wird, ist offen. Für den Winterthurer Messerstecher hat die Bundesanwaltschaft Untersuchungshaft beantragt. Sie führt ein Strafverfahren wegen Verdachts auf mehrfachen versuchten Mord und Unterstützung einer terroristischen Organisation. Nun wird das Motiv für die Tat abgeklärt, teilt die Bundesanwaltschaft mit. Im Vordergrund steht aktuell ein terroristisch motivierter Anschlag. Der Schweizer Eishockey-Nazi-Stürmer Timo Meier ist für den WM-Halbfinalmorgen gegen Norwegen gesperrt. Dies wegen eines Checks gegen das Knie im Viertelfinal gegen Schweden. Beim Spiel gestern ist er noch mit einer 2-Minuten-Strafe davongekommen. Jetzt sperrt ihn der internationale Eishockeyverband für ein Spiel. Der Frühling 2026 war in der Schweiz der drittwärmste seit Messbeginn. Laut Meteo Schweiz waren nur die Frühlinge 2011 und 2007 noch wärmer. Dieser Frühling gehörte zudem zu den trockensten seit Beginn der Aufzeichnungen. Je nach Region fielen 40-90% weniger Niederschläge als üblich. In Graubünden war es der trockenste seit 1901. Auch Österreich verzeichnete laut Geosphere Austria den trockensten Frühling seit Messbeginn vor 169 Jahren. Der höchstgelegene Turm von Europa steht nun auf dem Titlis. Der Turm auf über 3000 Metern heißt wenig überraschend Titlis Tower. Mit Restaurant und Luxusboutique ist er Teil eines 150 Millionen Franken Projekts. Aufgrund des tödlichen Gondelunfalls im März verzichten die Titlisbahnen jedoch auf eine große Eröffnungsfeier. Insgesamt wurde 3 Jahre am Turm gebaut. Bis 2029 soll neben dem Turm auch eine neue Bergstation aufgehen.
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3: Auch morgen ist es heiss, um die 30 Grad herum und viel Sonnenschein. Wahrscheinlich ziehen immer wieder mal Wolken durch, aber es regnet jetzt erst auf den Sonntag.
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3: Es geht eine halbe Stunde länger auf der A3, Richtung Chur zwischen Wesen und dem Grenzertunnel. Dort blockiert ein Auto, das eine Panne hat, den rechten Streifen.
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Das ist der Doppelpunkt. Heute sprechen wir mit Karl Spörri. Er ist Co-Direktor vom Zürcher Filmfestival, das ja im Moment am Laufen ist. Mit ihm unterhält sich im Verlauf dieser Stunde Roger Schawinski.

0: Zürich hat das Filmfestival seit ein paar Jahren jedes Jahr grösser, mehr Glamour etc. Das mal sogar mit Roger Federer. Der Eröffnungsfilm ist ja über Dennis Borg McEnroe. Reden wir über das. Aber das erste Mal zu unserem Gast, der ist der Karl Spörig, Co-Direktor vom Ganzen. Und meine Frage dich ganz einfach, Karl, wer bist du?
1: Ja, ich bin der Karl. Ich bin ein, würde sagen, ein neugieriger Mensch, ein begeisterungsfähiger Mensch, ein leidenschaftlicher Mensch. Und ich glaube, das braucht es auch alles, um ein Filmfestival veranstalten.
0: Aber du hast nicht wollen Filmdirektor werden oder Festivaldirektor. Du hast ganz andere, mehr künstlerische Ambitionen gehabt.
1: Ja, also für mich war es immer so ein bisschen klar gewesen, dass ich irgendetwas machen möchte, wo man sehr selbstständig sein kann, wo man kann etwas prägen, wo man kann so ein bisschen unternehmerisch unterwegs sein. Und das hat mich dann am Anfang zuerst so ein bisschen in die Schauspielerei geführt.
0: Das ist aber ganz das Gegenteil.
1: Genau.
0: Das ist das Gegenteil, da ist man so abhängig als Schauspieler, dann ist man eigentlich an der Strippe von irgendeinem Regisseur, der einem sagt, wie man muss sich bewegen und was man soll sagen und so weiter.
1: Das ist dann eben die brutale Realität. Ja. Man hat also vielleicht ein bisschen naive Träume, aber dann bin ich da im Schauspielhaus und habe da im Ensemble gewesen, 2 Jahre. Und das ist sehr schnell klar geworden, dass das nichts für mich ist. Mhm. Dass man
0: bist
1: da
0: du denn immer, gut
1: gewesen? Ich würde sagen, durchschnittlich. Ich habe wahrscheinlich irgendwann gespürt, das wird nie meine grosse Leidenschaft sein. Ich habe immer gedacht, wenn es einem jeden Tag schon so viele Probleme bereitet, sich umzuziehen, dann wird es wahrscheinlich nicht das sein, was man wirklich, wirklich dafür
0: wie kann. Wie hast du dich dann müssen umziehen? Als
1: ja,
0: was?
1: Also weißt du, musst ja,
0: wenn als der, was?
1: Also,
0: was hast du denn gespielt?
1: Einen ganzen Haufen, also von den 3 Groschen Oper über Biedermann und die Brandstifter.
0: Aha. Aber dann muss ich nicht so viel müssen umziehen.
1: Man hat sich jeden Tag müssen umziehen zum Proben zum und so weiter. Aber ich sage das nur als Beispiel. Wenn man schon dort schon gewisse Probleme hat, dann ist es wahrscheinlich nicht der richtige Beruf. Aber das Hauptproblem war wirklich, dass immer das, du bist eigentlich nur ein Erfüller von jemand anderem seiner Vision. Und mir hat das sehr schnell ist mir klar gewesen, dass das nicht so wahnsinnig interessant ist. Mich hat immer mehr interessiert, eigentlich, was ein bisschen hinten dran passiert. Und ich habe mich dann damals auch angefreundet mit dem Reinhard Palm, der dann einmal zwischenzeitlich da die Intendanz übernommen hat. Und ich habe immer in Spannung gefunden, was denn der so alles macht, jetzt im Theaterbereich. Und bin so ein bisschen reinschnuppern.
0: Und Film hast du auch ein gemacht, oder?
1: Film habe ich auch ein gemacht,
0: ja. Gut, als Schauspieler.
1: Auch als Schauspieler,
0: und
1: genau.
0: Und dann mit dem Strähl.
1: Nein, Strähl nicht, aber Jazz.
0: Ah, Jazz. Entschuldigung, fast.
1: Aber
0: genau, Walter Bretscher, sein Film ist das gewesen.
1: Ja, also er hat das Buch geschrieben, genau.
0: Ist nicht der grösste Erfolg geworden.
1: Kann man nicht sagen, nein.
0: Genau, also. Aber ich hätte das dann besser gefallen, im Film tätig zu sein als Schauspieler, als im Theater.
1: Ja, das auf jeden Fall. Also ich habe das immer interessanter gefunden, eigentlich auch, weil es irgendwie das spontane Element hat, das permanente Wiederholen jeden Abend auf einer Bühne. Das hat mir nie besonders viel gesagt. Und das, beim Film hat mir das eigentlich immer sehr gut gefallen. Mir hat das gefallen, dass es immer so ein bisschen einen leichten Event-Charakter hat, die Dreharbeit und all das. Also das hat mir schon sehr gut
0: gefallen. Also Filmwelt bist du dort ein bisschen näher angekommen.
1: Genau.
0: Und da hätte man sich überlegen, was wäre als Nächstes? Dann wäre Regisseur gewesen, oder?
1: Ja, also das ist durchaus auch etwas, wo natürlich, wenn man sich da so umschaut, so überlegt man sich, interessiert einem das und so. Aber mich hat eben eigentlich das Unternehmertum eigentlich immer interessiert und etwas zu unternehmen, das ist das, wo mich begeistern kann, das ist das, was ich eigentlich will.
0: Was hast du eigentlich gelernt, bevor du in die Schauspielschule gegangen bist?
1: Ich bin an der Theaterhochschule gewesen und habe das studiert dort, ja.
0: Okay, aber hast du eine Matur vorher gemacht?
1: Ja.
0: Okay, und hast du nicht gedacht, jetzt machst du noch irgendein Studium und so?
1: Nein, das habe ich nie.
0: Aus was für einem Milieu kommst du?
1: Ich komme aus einem, würde ich sagen, künstlerischen Milieu.
0: Ja. Du sagst so mit Zögern, fast wie wenn ich würde genieren. Ja. Wieso?
1: Also meine Mutter ist Anwältin gewesen und mein Vater ist relativ früh verstorben, ist Arzt gewesen, aber mein Stiefvater ist ein relativ bekannter Musiker.
0: Aha, aber Mutter als Anwältin ist eigentlich nicht das, was man unter künstlerischem Niveau
1: aber sie hat auch sehr einen bewegenden und interessanten Lebenslauf gehabt. Sie hat dann auch noch Film gemacht und verschiedene Sachen gemacht nebendran.
0: Gut, was Was hat sie sich erhofft, was sie ihre Sohn dann mal soll werden?
1: Ich glaube, da hat sie nicht so konkrete Vorstellungen gehabt.
0: Gut. Also, und dann irgendwann einmal bist du dann in die Filmwelt reingekommen und hast da, glaube ich, in Zürich mitgemacht an einem Filmfestival, wo ich noch nie davon gehört habe. Wie hat das geheißen?
1: Das hat 1.0 geheißen, genau.
0: Kein Mensch weiß, was das heißt, oder?
1: Das ist doch, also 1.0, das ist schon.
0: 1.0?
1: Ja, genau.
0: Was heißt das?
1: Also, 1.0. Und das ist natürlich in der ganzen technologischen Bewegung, wo wir drin sind, und damals natürlich besonders jetzt in das kommt aus London, das war ein Digitalfilmfestival, ein sehr progressives, sehr interessantes Festival, aber natürlich sehr, sehr nischig, wie du zu Recht schon bemerkst, aber ein spannendes Festival. Und das war das, was wir dann nach Zürich gebracht haben. So, als wir haben ein Recht gekauft für die Schweiz, haben das nach Zürich gebracht und haben das da veranstaltet. Und das ist eigentlich so ein bisschen der Ursprung von dem Festival, das wir heute haben.
0: Gut, und du bist jetzt zusammen mit Nadja Schildknecht an der Spitze, seit Anfang an. Wie haben ihr euch kennengelernt?
1: Wir haben uns kennengelernt an einem interessanten Abend, am Bilanztag-Abend mit Christoph Blocher. Ich weiss gar nicht mehr, wie ich dort gekommen bin, aber dort ist sie irgendwann an einem Tisch gekocht. Ich bin irgendwann an einem Tisch gekocht und so hat man sich irgendwo... Wahrscheinlich sind wir die Einzigen, die also ein bisschen verloren waren und haben sich irgendwie angefreundet.
0: Gut, und wer ist auf die Idee gekommen, dass wir ein Filmfestival machen in Zürich? Wer von
1: eben, das ist aus dieser ganzen 1.0-Geschichte ist das gekommen. Und, ich habe immer eigentlich gefunden, dass es spannend wäre, ein Filmfestival zu veranstalten in Zürich.
0: Hast du ihr das gesagt?
1: Ja, wir haben natürlich dann immer, das war immer die Diskussion, oder manchmal so Ideen, die wachsen ja und die entstehen dann mehr und mehr.
0: Und dann habt ihr euch irgendwie zusammen da und dann habt ihr irgendwie euch aufgeteilt, sie holt den Kohlen und du gehst ihn aus, oder wie?
1: Nein, ganz so einfach ist es nicht. Wir haben uns zusammen da, am Anfang war das natürlich ganz eine kleine Organisation und wir haben alles miteinander gemacht, von den Präsentationen über Präsentationen bei den Partnern bis zu den Filmverleihern, also bei den Sponsoren. Und dann hat sich das immer mehr entwickelt und natürlich dann ist irgendwann die Aufgabenteilung ein bisschen klarer geworden. Sie hat sich mehr auf den ganzen Vermarktungsteil fokussiert, ich mich ein bisschen mehr aufs Programm fokussiert und so ist dann die Organisation gewachsen und gewachsen. Also ein klassisches Start-up aus einem ganz kleinen Kern eigentlich entstanden.
0: Hat es da mal eine grosse Krise gegeben zwischen euch beiden?
1: Oder gibt es jedes Jahr mehrere grosse Krisen. Also. Wir sind wir leben durch die Reibung.
0: Gut, und wo streitet ihr euch am meisten? Welchen Punkt?
1: Das sind Kleinigkeiten, das sind grössere Sachen. Aber das ist,
0: glaube ich, die Richtung von dem Festival.
1: Ja.
0: Also sind wir euch da einig?
1: Wir sind uns, bei den grossen Themen sind wir uns immer einig. Und das ist eigentlich auch das, was ich glaube, nach 13 Jahren, so schwer wir nicht nach 13 Jahren immer noch, eine sehr gute Partnerschaft, dass man dort einfach eben weiss, okay, man kämpft für die Sache und man kämpft immer eigentlich für die Sache sehr hart, aber dann eben doch auch immer sehr kollegial und wissen eigentlich ein bisschen, welche Richtung es geht.
0: Okay, also, jetzt müssen wir mal über das Zürich Film Festival reden. Machen zwischen deiner Musik, du hast die mitgebracht, hast du gehört, Al Jarreau, was ist der zweite Titel?
1: Am I Wrong von Anderson Paak.

0: Mein heutiger Gast ist der Karl Spürig, Co-Direktor vom Zürcher Filmfestival. Ich muss übrigens sagen, Festival gibt es jetzt wie Sand am Meer. Irgendwie, ich glaube, über 2000 Filmfestival. Mehr jedes Jahr, auch in Zürich, rund um Zürich gibt es immer mehr. Was ist eigentlich los? Theater sind in der Krise, Kinos sind tendenziell in der Krise. Aber die Festivals, die boomen.
1: Die Festivals boomen, ja. Die Leute wollen Festivals, die Leute wollen irgendwie den Event, die wollen so das Spezielle, die wollen es kuratiert. Und ich glaube, das ist einer der Gründe, warum Festivals laufen.
0: Okay. Also es gibt ja Festivals und Festivals. Es gibt echte Festivals wie Cannes, Berlin, Venedig, Toronto. Und da gibt es alle anderen, oder?
1: Das, man kann das so sehen.
0: Oder? Ist das falsch?
1: Nein, es ist... Es ist
0: dort gibt es ein richtiges Festival, wo es darum geht. Da werden die Filme ausgewählt. Die haben dann dort immer auch die Weltpremiere. Und da gibt es eine Jury und da gibt es einen rechten Preis. Mhm. Und die anderen, die versuchen da ein bisschen mitzugrasen an dem Ganzen und nehmen noch, was ein bisschen übrig ist.
1: Nein, das Ganze so ist es nicht. Es gibt natürlich Festivals, wo der grosse Stellenwert haben, wenn es jetzt um die Weltpremiere geht. Und das ist richtig, Cannes ist das grösste Festival der Welt, dort kommt die ganze Branche an. Aber es ist ein Branchenfestival, ist ein Ort, wo die Branche hingeht.
0: Branche, aber auch alle Stars und die ganze Presse und die Weltöffentlichkeit.
1: Aber die Stars kommen ja auch zu anderen Festivals. So ist es nicht, dass es nur in Cannes Stars gibt, überhaupt nicht. Aber dort sind die grossen Premiere, dort sind die grossen Filme oder alle wollen hingehen. Und vor allem dort sind die ganzen Medien. Also
0: und gibt es auch Preise? Und die Preise sind dort etwas wert?
1: Die Preise sind sehr viel wert. Die Preise sind entscheidend. Also jetzt reden wir von Cannes, das ist eigentlich dort, wo wirklich der Preis einen hohen Stellenwert hat. Aber, also der Preis, das ist kein Geldpreis, sondern der Preis, den man gewinnen kann als Filmemacher. Aber was sonst an Festivals gibt, das hat ja nicht weniger Bedeutung. Ein Festival wie jetzt Toronto oder ein Festival eben wie auch Berlin oder auch Zürich, das sind ja Festivals, die auch sehr Publikum ansprechen, viel Publikum ansprechen. Und da haben Festivals unterschiedliche Aufgaben und wir nehmen da als Publikumsfestival eine sehr relevante Aufgabe wahr.
0: Gut, aber Berlin ist doch noch in einer anderen Kategorie.
1: Absolut.
0: Und ein Bär in Berlin ist noch etwas anderes als irgendwie ein Preis in Zürich, oder? Muss man also, glaube ich, unter uns Pfarrerstöchter, muss man das irgendwie zugestehen.
1: Absolut, das ist überhaupt nicht, das kann man nicht vergleichen, das ist klar, Berlin hat eine ganz andere Geschichte, Berlin ist eine andere Stadt, andere Größe etc. Trotzdem ist es auch so, dass man ganz klar muss sehen, ein Preis in Cannes hat eine hohe Bedeutung, ein Preis in Venedig hat eine hohe Bedeutung und dann kommt eigentlich relativ lange nichts mehr. Und das ist, gilt auch für Berlin.
0: Gut, also Berlin gehört noch ein bisschen dazu. Aber Zürich, ein Preis kommt man ja da über, wenn man einfach kommt als Star. Da gibt es automatisch einen Preis. Man schaut, dass man da irgendwelche Stars kann einfliegen kann. Arthur Kohn mit seinen Connections hat während Jahren immer geschaut, dass da seine Leute, die er da mit Geschenken bedient, Jahr ein, Jahr aus, dass die dann kommen.
1: Du musst bitte uns nicht mit dem Arthur Kohn verwenden. Wechseln. Wir haben ein ganz eigenes Profil und bei uns, die Preise, die wir bei uns
0: aber hat er euch nicht auch schon Leute angeschoben?
1: Hat er uns nicht, nein.
0: Aber in Berlin weiss ich, macht er das.
1: Ja, das kann sein.
0: Auch bei der Goldenen Kamera das und beim Bambi.
1: Ja, das kann alles sein, aber nicht bei uns.
0: Ja,
1: nein, ganz
0: okay.
1: Wichtig, nein, ganz wichtig, bei uns für den Wettbewerb, dort haben wir auch eine Jury und dort ist eine Jury, die die Filme bewertet, die Filme anschaut und am Schluss des Abends gibt es einen Preis. Dann gibt es den Ehrenpreis, den du angesprochen hast. Das ist, wo man jemanden für sein Lebenswerk oder für seine Arbeit ehrt, wo man irgendwie sagt, das ist ein interessanter Schauspieler, ein interessanter Regisseur. Das ist etwas anderes. Aber der Hauptkern vom Festival ist ja der Wettbewerb. Und dort gibt es eben wie bei jedem anderen Festival auch eine Jury. Und
0: aber keiner von diesen Filmen, die man da gewonnen hat, mag man sich drei Tage später daran erinnern.

0: Erinnern, was das war, oder? Vielleicht du schon, aber alle anderen nicht.
1: Ich glaube sehr wohl, dass man sich daran erinnern will. Aber natürlich ist es so, es gibt heutzutage sehr viele Preise. Preise sind aber immer ein Weg und deshalb sind sie auch populär, weil die Medien, und das ist natürlich so, die suchen ja immer auch einen Aufhänger, eine Geschichte, die sie können schreiben können. Und es ist einfacher, wenn du einen Preisträger hast und nachher kannst eine Geschichte darüber machen. Für den Preisträger, der den Preis bekommt, ist es auch wiederum eine interessante Sache, weil er natürlich die Möglichkeit hat, nachher mit dem umzugehen und zu sehen. Also ich glaube, es gibt wie so... Ja, also ich habe das Gefühl, es ist wie etwas, wo ein Film und der Filmemacher am Schluss dient.
0: Gut, also wir haben ja in Zürich ein Festival, wir haben ein älteres, ein grösseres in Locarno in der Schweiz. Und Zürich ist dann gekommen und hat dann die Stars angeschult. Und dann sind die im Tessin sind irgendwie zerzgerat und gesagt, die graben uns alles ab. A, Zuschauer sowieso, B, aber vor allem auch die Sponsoren und so. Da haben sie schon irgendwie neue Noten reingebracht, dass ihr einfach die Leute mit dem Glamour auf dem grünen Teppich irgendwie angebracht haben und auf diese Art und Weise irgendwie eine Marke gesetzt haben in der Schweiz.
1: Also wir haben uns ja von Anfang an ein bisschen müssen anders positionieren und wir haben auch ganz andere Finanzierungsmöglichkeiten müssen erfinden sozusagen für uns. Also wir haben ja nie wie das Festival im Tessin einen grossen Teil vom Staat bekommen.
0: Die sind sehr hoch subventioniert im Gegensatz zu...
1: Genau, wir sind sehr wenig, wir haben sehr wenig Subventionen.
0: Knapp eine Million.
1: Knapp 10%. Die Festivals, jetzt eben zum Beispiel Locarno, sind da in einer ganz anderen Dimension.
0: Warum? Einfach, weil sie früher noch da gewesen sind? Oder weil es auch noch regionale Unterstützung ist? So, oder
1: ja, das ist
0: oder weil die besser sind im Subventionen reinholen? Sowieso glaube, wie alle Bergkantone.
1: Ich glaube, das ist all die Punkte, die du jetzt aufgezählt hast, sind ein Teil davon. Also einerseits die Historie, dann die politische Bedeutung, dann eben sicher auch das Lobbying, das dort perfektioniert ist. Also das ist einfach eine andere Art von Veranstaltung und eine andere Art, wie man sich positioniert. Wir haben das von Anfang an müssen, uns am Markt orientieren und haben dann versucht, natürlich über die Stars mediale Aufmerksamkeit zu bekommen. Das ist wiederum das, was natürlich Partner, Sponsoren interessiert. Und so haben wir das aufgebaut. Und da muss man natürlich auch ganz klar sehen, dass Zürich da auch gegenüber jetzt beispielsweise Locarno zeitlich besser liegt. Also so Festivals, die liegen ja irgendwo in dem Terminkalender, oder? Und im Herbst, da gehen die grösseren Filme, die nachher in dieser Award-Season drin sind, die gehen auf Tour.
0: Und das heisst also, die Stars sind unterwegs in Europa, die gehen nach London, die gehen nach Mailand, die gehen nach Berlin und dann machen sie noch einen kurzen Stopover in Zürich.
1: In Zürich, genau. Genau. Und so ist man natürlich irgendwie eingebunden in dem ganzen Tour. Und das macht natürlich auch für uns die Arbeit ein bisschen einfacher. Das heisst nicht, dass sie einfach ist, aber das macht es überhaupt möglich, weil die Stars, die könnte man nie einfach so für einen Abend, für einen One-Off nach Zürich holen.
0: Genau. Also, der grösste Star dieses Jahr wird kein Filmstar sein, sondern ein Tennisstar. Oder ist es schon gewesen? Man muss noch sagen, die Sendung nehmen wir am Mittwochabend auf, weil nachher ist der Karl so... besetzt natürlich, dass wir nicht hätten später aufnehmen können. Und er geht davon aus, dass der Roger Federer auch wirklich kommt. Eröffnungsfilm ist Borg McEnroe. Weiss, Roger Federer ist ein Werbeträger von der CS. CS ist Hauptsponsor vom Festival. Es passt eigentlich alles. Und er ist jetzt gerade zurückgekommen vom Laver Cup und so. Das ist natürlich ein Hammer, den du da anbieten kannst, oder?
1: Das ist natürlich ein Traum, vor allem, weil ich ein leidenschaftlicher Tennisspieler bin. Ich spiele seit meiner Jugend selber Tennis. Das ist für mich eine grosse Leidenschaft. Also ich verbrauche wahnsinnig viel Zeit vor dem Bildschirm, um den Federer zu schauen.
0: Also machen wir doch alle, wenn ich das zusammenzähle, alle die Stunden.
1: Ja, das ist Wahnsinn.
0: Das ist ja unglaublich.
1: Eben genau, von dem, was wir alles sonst können machen in der Zeit. Aber nein, aber Tennis ist ein wichtiger Teil. Und dieses Jahr haben wir grosses Glück, Borg McEnroe eröffnet das Festival und dann Battle of the Sexes, ein anderer hervorragender Film mit der Emma Stone, das Festival beenden. Und deshalb ist das natürlich eine besonders schöne runde Geschichte.
0: Jetzt haben wir wieder einen Sportfilm. Vor ein paar Jahren haben wir Hunt und Lauda, oder?
1: Der Rush, ja.
0: Der Rush, die beiden Formel 1-Fahrer. Jetzt Borg McEnroe. Der McEnroe hat ja gesagt, er findet den Film nicht so gut. Es sei viel erfunden worden. So kannst du nichts dafür. Aber gut, wenn er nicht motzt, dann ist die Welt nicht mehr in Ordnung. Der motzt natürlich über alles.
1: Genau.
0: Oder? Ich weiß nicht, was der Borg gesagt hat.
1: Borg hat den Film sehr gut gefunden. Insofern sind sich schon wieder nicht einig, was sehr gut ist für den Film, glaube ich.
0: Okay, aber das ist noch wichtig, so ein Eröffnungsfilm. Sehr oft die Eröffnungsfilme, die lassen einem ein bisschen bedrückt zurück und anschließend sollte man dann in die Party gehen. Also man muss es ja auch ein bisschen am Publikum anpassen, oder?
1: Genau, also ein Eröffnungsfilm zu finden, ist jedes Jahr eine wahnsinnig schwierige Aufgabe, weil man verschiedene Sachen muss. Man will auf der einen Seite einen Film haben, der Relevanz hat, der gut gemacht ist, wo eine gute Geschichte erzählt, wo das Publikum, das man hat, aber abholt und auch eben unterhaltet. Und auf der anderen Seite sollte nicht gerade ein Downer sein, sodass die Leute wirklich das Gefühl haben, okay, jetzt möchte ich eigentlich am liebsten nur noch heimgehen und Bettdecke über den Kopf ziehen. Sondern man sollte ja noch ein bisschen Lust haben, nachher weiterzumachen. Und ich glaube, mit dem Film ist das so. Man kommt raus, man hat eine gute Geschichte, man hat eine Geschichte, die viele von uns jetzt noch irgendwie miterlebt haben. Aber auch, wo man doch viele neue Seiten kann entdecken kann. Und das war auch schon beim Rush so gewesen. Das hat eigentlich sehr gut funktioniert.
0: Okay, also das Festival läuft jeden Abend in wie vielen Kinos eigentlich?
1: Mittlerweile sind wir im Corso, im Le Paris, im Piccadilly, im Riffraff ist neu dazugekommen, Filmpodium und Arena.
0: Zürich hat ja noch ein neues Filmzentrum, das Kosmos. Bist du schon vorbeigegangen?
1: Bin ich schon vorbeigegangen,
0: ja. Hast du das Gefühl, das funktioniert? Weil es gibt viele Leute, die sagen, das Kino ist eigentlich kurz vor dem Ende. Im Tagesanzeiger diese Woche hat es eine ganze Seite gehabt. Henrik Gast, das ist der Chef von der vom Festival Kurzfilmtage Oberhausen, der gesagt hat, das Kino braucht es eigentlich nicht, obwohl er selber ja eben in dieser Kinobranche tätig ist. Was sagst du da dazu?
1: Also was auf jeden Fall ist, es hat wahnsinnig viele Kinos, es ist ein unglaublicher Kinobauboom gegeben in den letzten Jahren, also allein in Zürich, was da alles neu aufgegangen ist, verhältnismäßig wenig zugegangen. Und ich glaube schon, dass es da irgendwann eine Bereinigung wird geben vom Markt, weil es einfach wahnsinnig viel gibt. Und ich frage mich auch, wie die mittellangfristig da wollen sich eben differenzieren und vor allem, wie sie wollen existieren. Weil am Schluss vom Tag ist ja das Kino eigentlich das, wo der Film bestimmt das Kino und von denen gibt es nur eine gewisse Anzahl, die funktioniert. Und du als Kinomacher bist ja immer ein bisschen darauf angewiesen, was kommt, was läuft. Und
0: es kommen nicht so viele gute Filme, also ständig, sondern mal besser, mal schlechter. Der Sommer, wie man gehört, in Amerika ist ein Desaster.
1: Desaster, ja.
0: Oder? Also in Amerika ist die Sommersaison, also wenn man ins Kino geht, das klimatisiert ist, ist dort ein wichtiger Teil von der Sommerunterhaltung. Ja. Und dieses Jahr hat es nicht funktioniert. Hast du ein bisschen analysiert, was dort schiefgelaufen ist?
1: Am Schluss des Tages sind es immer die Filme. Das ist das eine und das ist sicherlich auch die Haupterklärung. Aber das andere, was schon einem nachdenklich muss stimmen, ist natürlich so ein bisschen die Entwicklung. Und es ist natürlich so, heutzutage gibt es so viele interessante Formate, die man auch sonst kann konsumieren kann. Auf Netflix, auf Amazon.
0: Machst du das?
1: Ja, natürlich. Mhm. Da gibt es so eine hohe Qualität, um zu sehen, dass man ja eigentlich wie gar nicht das Wort vermissen. Und das ist eigentlich auch sehr schön. Ich glaube, für die Produzenten, für die Macher ist es ein goldiges Zeitalter im Moment. Also es gibt keine bessere Zeit zum Filmproduzent oder Filmregisseur oder Autor sein in dieser Welt. Aber ich glaube, für Kinobetreiber, auch mit den verkürzten, auswärtigsten Fenstern, die da auf uns zukommen werden, wird es sicherlich nicht einfacher.
0: Das muss man noch erklären. Kürzere Auswertungsfenster, weil die dann irgendwo ins Internet gehen?
1: Genau, also weil die natürlich dann eben auf diesen ganzen Plattformen kommen. Also wenn man heutzutage 6 Monate noch hätte dazwischen, dann ist es eine Ewigkeit, oder wo ein Film im Kino ist und nachher eben auf VOD kommt und so weiter. Und das wird verkürzt werden. Irgendwann werden die Tage ganz fallen. Und dann wird es nochmal anders werden. Aber das Kino an und für sich, das muss man immer wieder auch sagen, ist natürlich etwas Besonderes. Ist immer wieder, wenn die Leute wieder gehen, dann sagen sie, oh, man muss wieder mehr ins Kino gehen.
0: Ja, da, aber andererseits, es hat auch störende Sachen. Also Leute, die da die Handy offen haben.
1: Popcorn, ja.
0: Und so, das stört dann zum Teil. Aber ich habe jetzt vor 3 Wochen so ein Wochenende verbracht, ganze Staffel Narcos zu schauen. Ist ja unglaublich, dass bringt man einfach nicht weg, oder? Ich meine, es geht bei dir auch so.
1: Absolut.
0: Binge-Watching, so ein ganzes Wochenende, 10 Folgen nach 50 Minuten, einfach willst du wissen bis zum Schluss. Obwohl du dann weißt, am Schluss gibt es dann wieder einen Cliffhanger.
1: Es ist genau das. Und früher hat es das halt nicht gegeben. Aber wenn du zum Beispiel heute den Pate nochmal schaust, alle drei Teile hintereinander, wenn du die würdest unterteilen in 45 Minuten Häppli, dann hättest du genau eine moderne neue Serie. Mhm. Das war früher halt das Kino gewesen, das Fernsehen war wahnsinnig spiessig und bieder gewesen. Und heutzutage ist es genau manchmal ein bisschen umgekehrt.
0: Eben, aber wie ist das passiert? Natürlich, man hat dort einfach den dramaturgischen Bogen, der vielleicht über 70 Stunden geht und nicht über, oder 20 Stunden geht und nicht über 90 Minuten. Da kann man einfach spannendere Geschichten erzählen, oder?
1: Nein, ich glaube, es hat 2 Gründe. Einerseits, also, wenn du jetzt von dem ganz kommerziellen Kino redest, ist es so, dass man viele Jahre versucht hat, oder man probiert man heute noch. Kino ist ein Risikogeschäft. Kino braucht sehr viel Geld, um gemacht zu werden. Und was hat man gemacht? Man hat gesagt, okay, man macht Sequels, man setzt auf bekannte Marken, versucht die Marken zu entwickeln, dass man nachher ein Stammpublikum hat, das das schaut. Das funktioniert ja nach wie vor bei gewissen Brands sehr gut. Marvel beispielsweise, Pixar, alles, was in dem Disney-Universum ist, läuft
0: also
1: nach wie vor sehr gut.
0: Also das Bubblegum-Segment für Kinder und Jugendliche. Aber reden wir über dich doch als Produzent. Du bist auch noch Produzent. Du bist ja nicht nur im Zürich Filmfest, aber machen wir zwischen deiner Musik. Was ist der erste Titel?
1: Es ist von Daft Punk, Life Back to Music.

0: Jawohl, das Zürich Filmfestival läuft. Bei mir ist der Co-Direktor, der Karl Spürri, aber er ist auch noch Produzent. Das hast du, glaube ich, wollen machen. Hast Film produziert. Einer ist, glaube ich, von der ersten ist gewesen, Oliver Stone W. Riesenflop, oder? Katastrophe.
1: Also muss ich dazu sagen, dass ich das nicht produziert, sondern wir haben damals eine Firma gehabt, die das mitfinanziert hat. Das ist ein wichtiger kleiner Unterschied.
0: Aber dort hast du einfach daneben gelangt.
1: Also das ist eine längere Geschichte. Da bin ich jetzt auch nicht der, der die Entscheidung getroffen hat.
0: Nein, das ist jemand anderes schuld.
1: Nein, ist niemand schuld. Aber ich wollte nur
0: nicht. Aber wenn du mal im Stone etwas machst, ist prinzipiell schon ein Risiko, oder?
1: Jedes Filmbusiness oder viel Filmbusiness sind mit Risiken verhaftet.
0: Aber einer, der so immer ein bisschen abdriftet und, glaube ich, auf Substanzen ist, der bringt mal etwas Grosses und dann mal etwas Katastrophales. Oder? Und
1: gut,
0: du hast gerade so einen
1: verwischt. Oliver Stone ist ein Naturphänomen. Er ist jetzt ja auch schon über 70, aber er hat eine Energie, die ich nach wie vor irgendwie unglaublich finde. Und er hat eine unglaubliche Produktivität und er macht immer wieder sehr interessante Sachen. Jetzt zum Beispiel den Snowden habe ich höchst interessant gefunden. Er ist einfach ein Vulkan. Man weiß nicht genau, wann er ausbricht, aber er ist ein spannender Typ.
0: Okay, also dann haben wir noch, glaube ich, was habe ich gelesen? Ein First-Look-Deal mit Mark Forster, unserem grossen Schweizer Regisseur.
1: Das ist im Fall alles schon jetzt relativ...
0: Ist denn je ein Film gekommen?
1: Das ist alles schon ältere, die sind alles ältere
0: Sachen. Ja, aber gleich, aber ich will sie einfach gerne noch ein bisschen abhaken. Mhm. Hat es denn je einen Film gegeben?
1: Aus deren Arbeit?
0: Ja, First Look von Mark Forster, weil ich glaube, bei einem James Bond oder beim Z und so, wie das geheißen hat, sind er, glaube ich, nicht dabei gewesen. Das sind so seine grossen Sachen in den letzten Jahren.
1: Genau, das sind seine grossen Filme gewesen. Das ist aber eine andere Geschichte gewesen, ein First Look Deal. Das ist, da hat man verschiedene Stoffe entwickelt und die sind teilweise auch gemacht worden, aber das sind nicht Mark Forster Filme gewesen. Das ist... ja, würde jetzt wahrscheinlich ein bisschen Zeit führen, das auszuführen da, aber das sind in dem Sinn mehr Developments gewesen, die wir da gemacht haben.
0: Jetzt weiss man ja, Film machen, das ist so Fantasy, das sind Sachen mit Glamour und man hat Hoffnung, das wird ein grosser Erfolg. Da kann man Leute reinholen, die dann auf das abfahren. Ich habe jetzt auch gelesen, ihr habt mit Partner Group aus Zug haben die da irgendwie etwas gemacht. Das sind relativ kühle Rechner. Haben die das denen verkauft, so eben, dass das irgendwie einmal ein Mittagessen gibt mit was weiß ich und so? Ich weiss zum Beispiel, dass Frau Öri in Basel mal sich irgendwie reinnehmen lassen hat für Parfum, wie sie mal können mit dem Dustin Hoffmann zu Mittagessen.
1: Okay, ja. Es gibt wahrscheinlich Schlimmeres als das. Also mit dem Dustin Hoffmann würde ich auch gerne mal zu Mittag essen.
0: Nein, aber glaube, du müsstest ein paar Millionen geben.
1: Genau, die habe ich nicht. Und, nein, ich glaube, das Filmgeschäft ist ein Geschäft am Schluss des Tages wie jedes andere auch. Und es gibt ein paar Parameter, die sehr wichtig sind, wenn man Film machen will. Vor allem, wenn man damit auch noch etwas verdienen will. Respektive, wenn man nicht Geld verlieren will. Und ich glaube,
0: was heisst
1: Film,
0: das?
1: Ja, das Problem des Films ist eigentlich, dass die meisten Filme, die in der heutigen Zeit gemacht werden, sind zu teuer. Die geben das am Markt nicht mehr her. Und wenn du vor 10, 15 Jahren einen Film gemacht hast, der vielleicht 10, 12 Millionen gekostet hat, hätte das noch reingeholt. Aber heute ist das teilweise sehr viel schwieriger. Und, oder... Es ist einfach so, dass Film dann, oder Produzenten und Regisseure neigen dazu, im Enthusiasmus dann sagen, ja, das wird so gut, dann müssen wir noch ein bisschen mehr haben. Und dann,
0: sagt der Karl, okay.
1: Findet sich irgendjemand, nein, der Karl nicht, aber dann findet sich jemand, der dann das in der Regel macht. Und ich sage jetzt mal das Beispiel, das du jetzt gerade von der Frau Öri gesagt hast. Das ist natürlich ein typisches Beispiel. Da ist jemand einfach begeistert worden und hat gesagt, das muss ich jetzt machen, weil das ist das Parfüm, das ist der Dustin Hoffmann, da ist noch der Spielberg irgendwie rechts hinten dabei. Das muss ja irgendetwas werden.
0: Und du bist ja, glaube ich, kein Flop geworden.
1: Das ist immer so. Flop oder nicht Flop in der Filmwelt, das ist etwas, wo man nie weiss, bis man mal wirklich die Bücher gesehen hat. Weil das Box-Office-Resultat zeigt gar nicht aus.
0: Dann heisst es immer, man hat noch so viele Kosten gehabt, Vorkosten etc. Und man wird erst irgendwie dran kommen, wenn alles das abdeckt ist. Und am Schluss sind auch Filme, die an der Kasse gross waren, immer noch im Defizit, oder?
1: Ja, oder umgekehrt. Es gibt auch Filme, wo du das Gefühl hast, das ist nicht, ist für die Leute, die da investiert haben, nicht aufgegangen, und es ist sehr wohl aufgegangen. Mhm. Weil das Filmgeschäft und die Finanzierung von Filmen ist relativ eine komplexe Sache. Es gibt verschiedene Möglichkeiten, wie man einen Film finanzieren kann. Filme werden territorial gehandelt. Das heisst, es kann sich an einem Ort, heutzutage, wenn du beispielsweise schaust, ist zum Beispiel China ein relevanter Markt, und wenn du in China reinkommst und einen Film kannst verwerten dort, dann hat das
0: eine. Und mit einer Garantie, die dann der Verleiher dort so im Voraus dir eine Garantie gibt. Und du holst ihn in Südkorea noch und in den USA.
1: Und vielleicht floppt der Film sogar nachher dort. Aber das
0: du,
1: ist
0: hast das Risiko abgedeckt.
1: Genau, du hast das Risiko abgedeckt.
0: Wie ist denn bei dir? Mit deinem Track Record, wie ist das? Hast du da erfolgreiche Sachen gemacht für dich und für deine Firma?
1: Also man muss dazu sagen, wir sind dort erst am Anfang. Wir
0: haben aber du bist jetzt seit 5 Jahren am Anfang.
1: Wie meinst
0: du? Vor 5 Jahren hast du mir erzählt, du wirst jetzt Produzent und so. Jetzt bist du immer noch am Anfang.
1: Nein, also man muss einfach dazu sagen, das ist ein Geschäft, wo man, also ich mache das ja nur neben dem Filmfestival, und es ist ein Geschäft, wo man mit der Zeit aufbaut. Man muss da sehr säuferlich rein. Ich bin nicht jemand, der auch gross über das gross redet oder so, sondern es geht wirklich darum, da substanziell etwas aufzubauen nebendran. Aber es ist
0: hast du eine Chance? Ich glaube, in Hollywood reinzukommen, ist ja immer eine Sache von Connections, oder? Mhm. Und bist du da irgendwie schon an der richtigen Stellschraube?
1: Ich glaube, es geht gar nicht so sehr um Hollywood. Ein Haufen Filme von diesen Hollywood-Filmen, die man heute meint, die sind in Europa hergestellt. Viele von diesen Filmen werden in Europa gemacht. Europa ist ein sehr interessanter Markt. Ich will gar nicht nach Hollywood schielen, sondern Europa, englischsprachiges Kino, das ist sicherlich das, was viele Leute machen wollen und das, was sicherlich auch Sinn macht, wenn man investieren will. Hollywood ist etwas anderes.
0: Gut, du hast ein Stichwort gegeben, Netflix. Dort geht es ganz anders. Dort macht das und kommt das Geld über für eben eine ganze Serie. Man muss ja nicht einmal im Voraus zeigen, wie viele Leute dort drin sind. Es hat auch keine Vermarktungskosten. Marketing, das ja bei diesen Filmen eine riesige Rolle spielt zum Teil. Sogar sind Marketingkosten höher als Produktionskosten. Bist du dann dort dabei? Weil das wäre ja einfacher. Dort kannst du gerade am Anfang das Geld holen für alles und hast eigentlich kein Risiko.
1: Genau, Netflix ist natürlich insofern hat ein super Businessmodell, das einen riesen Vorteil hat gegenüber jedem herkömmlichen Studio, weil sie haben ganz klar, sie wissen, wie viel Geld sie zur Verfügung haben, und nachher geben sie dir einen Check und du machst den Film für sie.
0: Eben, du, das ist, als Produzent hast du dort eigentlich kein Risiko.
1: Nein, genau, du hast auch kein Upside, du hast kein Risiko, du bist dort wirklich in einer anderen, du bist eigentlich ein Auftrag, du kannst einen Auftrag über und du hast den umführen. Genau das gleiche bei Amazon, du weißt aber am Schluss vom Tag auch nicht, ist das wirklich eben gesehen worden, wie viel ist es gesehen worden, die Informationen kommst du alle
0: nicht. Auch nicht als Produzent.
1: Auch nicht als Produzent. Und das ist etwas, wo natürlich ein bisschen speziell ist, ein bisschen gewöhnungsbedürftig, aber ich habe gerade mit einem Produzenten geredet, der eine von den erfolgreichsten Amazon-Serien gemacht hat, da mit dem Matthias Schweighöfer in Deutschland. Und der hat mir das erzählt, er hat gesagt, ja, das ist ihnen noch speziell, obwohl wir jetzt die zweite Staffel machen, wir wissen gar nicht, was in der ersten funktioniert oder nicht, weil die Zahlen bekommen wir nicht von Amazon.
0: Aber ich kann mir vorstellen, bei House of Cards hat Kevin Spacey und Robin Wright schon herausgefunden, dass das ein Riesenerfolg ist und haben natürlich Forderungen bei Staffel 2, 3, 4 und 5.
1: Bist du sicher, dass es ein Riesenerfolg geworden ist? Wer sagt das? Das ist eine super Story.
0: Aber die haben ja, wie man gehört hat, was die dort abkassieren.
1: Ja, das absolut. Nein.
0: Also muss es irgendwie aufgehen, also, auch für Netflix?
1: Das weißt doch du nicht. Das ist eben genau der Punkt. Das ist ja das Geniale an dem. Sie sagen dir ja nur, es ist ein Riesenerfolg und es ist künstlerisch ein Riesenerfolg. Es bekommt Preise über, es wird überall.
0: Das wollen sie auch. Die holen das so ab, genau. Also bei den Emmys, oder?
1: Das wollen sie auch. Sie wollen auch, und das ist natürlich der andere Punkt, sie wollen auch Talents, also die Talente an sich binden. Und für das investieren sie ja Geld. Ob das dann am Schluss vom Tag, ob die Rechnung wirklich aufgeht, den David Fincher und den Kevin Spacey zu zahlen und Folgen, Staffel für 100 oder 150 Millionen rauszulassen, das sei mal dahingestellt. Aber ihre Story ist super, sie geht auf. Genau das gleiche jetzt mit The Crown, wo übrigens...
0: Jetzt die zweite Staffel.
1: Jetzt, wo die zweite Staffel kommt, wo Claire Foy, die kommt jetzt am nächsten Freitag zu uns auch. Die die Queen spielt. Eine geniale Serie. Aber ob sich das wirklich lohnt, das wissen wir ja nicht. Das
0: aber ist gleich, für dich als Produzent müsste das Interesse darin bestehen, so eine Serie, Netflix oder Hulu oder Amazon, wo da alle mitspielen, bald einmal Apple und so. Also unglaublich vielseitige, riesige Firmen, die eben eine unglaublich grosse finanzielle Möglichkeiten dort dabei sind.
1: Ja, genau.
0: Bist du auch dem so etwas? Also, ich glaube, alle wollen doch dort jetzt etwas machen.
1: Also das ist natürlich bei allen ein Thema. Wenn man entwickelt, schildert man natürlich auch immer auf diese Sachen.
0: Mhm. Okay, ich habe jetzt zum Beispiel gesehen, Robert Redford macht einen Film Jane Fonda zusammen mit ihm. Wo? Bei Netflix.
1: Genau.
0: Oder?
1: Das ist so.
0: Und auch Nicole Kidman ist da dabei und eben Kevin Spacey. Alle Grossen sind jetzt einfach dort.
1: Also. Alle Grossen. Mittlerweile gibt es auch die Unterscheidung nicht mehr so zwischen Film und Fernsehen. Früher hat es das viel mehr gegeben. Heute ist das völlig ein wechselnder Übergang. Und viele Leute eben sagen, hey, ich mache den Film, wenn ich ihn machen kann, ich will ihn machen. Ich mache dort, wo er gemacht werden kann. Und das ist natürlich auch die, all die Filmemacher sind auch sehr opportunistisch und das ist auch in Ordnung so, die wollen dort hin, wo sie ihre Filme können realisieren können.
0: Reden wir wieder über ein Festival. Ihr lebt vor allem von Sponsoren. Wie läuft es eigentlich? Man weiss, die Werbung geht zurück in den meisten klassischen Medien. Ihr lebt eigentlich auch von den Leuten, die eine Form von Werbung wollen und wollen auf diese Art und Weise Aufmerksamkeit bekommen. Wie ist so die allgemeine Entwicklung?
1: Wir sind eigentlich sehr positiv und bei uns kann man sagen, obwohl es ja eben, wie du sagst, ein schwieriges Umfeld ist und natürlich auch im Sponsoring dort jeweils die harten Fragen kommen, was bringt es etc., läuft es bei uns gut. Ich glaube, wenn du in Zürich oder in der deutschsprachigen Schweiz etwas suchst, wie das Festival, dann haben wir dort eine gute Position, weil so viele Alternativen gibt es nicht. Das ist nicht jetzt, wie wenn du jetzt, sag mal, im Fußball, wenn du im Fußball Sponsor hast, schon allein in der Nazi A hast irgendwie...
0: Das heisst, du hast zehn
1: Mannschaften, die kannst tendenziell sponsern. Das ist bei uns ein bisschen der Vorteil.
0: Sion musst du nicht verbunden.
1: Aber das ist bei uns der Vorteil, du hast in dem Sinn dann nur das Festival.
0: Und das läuft also immer noch richtig gut.
1: Ja, es läuft jedes Jahr eigentlich.
0: Also, ihr habt ja euer Betrieb, du heisst, das sechs Unternehmer, aber ihr habt es ja verkauft, du bist jetzt ja Angestellter, oder?
1: Also gut, Angestellter ist man immer bei seinem eigenen Unternehmen.
0: Nein, ist ein Unterschied. Nein, man hat, als Angestellter hat man nicht Upside und Downside.
1: Wir sind nach wie
0: nur man kann die Stelle verlieren, oder nicht?
1: Genau, wir sind also nach wie vor beteiligt und von dem her...
0: Aber wieso haben Sie das gemacht? An der NZZ muss man sagen, die neue Zürich-Zeitung, die dort gerade vis-à-vis vom Festivalzentrum Corso ist, hat das gekauft, der damalige oder ehemalige Chef-CEO, Veit Engler, ist wahrscheinlich auf euch zugekommen und hat gesagt, könnten wir etwas zusammen machen?
1: Wir haben schon mit einem Frame, unserem Kinomagazin, viele Jahre mit der NZZ am Sonntag geschafft und sind schon Medienpartner sind schon seit 2006, seit dem zweiten Festival. Also wir haben schon ganz eine lange Geschichte mit ihnen.
0: Aber und, etwas anderes ist zu verkaufen.
1: Natürlich. Aber dann haben wir sich angenähert, wir haben angefangen zu diskutieren und haben gemerkt, oh, da gibt es vielleicht viele Möglichkeiten, Sachen, die uns beiden könnten zudienen. Und ich glaube, das ist etwas, was du jetzt gerade angesprochen hast, eben die Vermarktung, die wird nicht einfacher. Und natürlich versuchen wir uns auch gut aufzustellen für die Zukunft. Wir versuchen, mit mehr Möglichkeiten können zu arbeiten. Und dort bietet uns die NZZ auf der einen Seite wirklich einen sehr glaubwürdigen Brand, auf der anderen Seite eben Möglichkeiten, auch ein bisschen kreativer können zu vermarkten.
0: Aber was hat die NZZ davon, fragt man sich?
1: Das ist genau das Gleiche. Die NZZ braucht ja auch neue Inhalte. Sie braucht Inhalte, die sie kann an ihre Kunden transportieren kann.
0: Aber das Kinofestival ist ja nicht eigentlich so ein bisschen die neue Welt, wie man sich das vorstellt. Das ist vor allem die digitale Welt, sondern es ist eher ein bisschen oldschool, oder?
1: Ich glaube nicht, dass es oldschool ist. Ich glaube, am Schluss des Tages ist das Bewegtbild, das wir da unseren Partnern und unseren Zuschauern präsentieren. Alles andere als oldschool. Ich glaube, es geht am Schluss darum, du machst einen Anlass, wo du Emotionen kannst transportieren und das interessiert eben nach wie vor sehr viele Leute. Und ich glaube, da ist die NZZ ein guter Partner für uns.
0: Ist gut gelaufen bis jetzt?
1: Wir sind total begeistert. Es läuft sehr gut.
0: Das kann man nicht übertreffen.
1: Nein, ich glaube wirklich, es ist super, weil wir doch gemerkt haben, und das haben wir immer das Gefühl gehabt, aber man ist ja dann doch auch so ein bisschen erleichtert, wenn man merkt, okay, es läuft in die richtige Richtung. Man hat immer das Gefühl gehabt, das kann sehr gut werden, weil wir schon so eine gute Zusammenarbeit haben und eben eigentlich auch viele Leute dort innen kennen, mit denen wir arbeiten.
0: Aber euer Ansprechpartner, der Veit Engler, ist weg.
1: Gut, muss man dazu sagen, der Veit Engler hat zwar initial den ganzen Ausschlag, wir haben mit ihm natürlich angefangen zu reden, aber nachher ist das sehr schnell zu anderen Leuten gekommen.
0: In die unteren Chargen abgegangen.
1: Nach wie vor sind wir mit den gleichen Personen am Reden.
0: Gut, also es war ja eine Diskussion, dass ihr ja öffentliche Gelder überhaupt, die NZZ hat das gekauft. Wie viel haben sie gezahlt? Ich habe irgendeine Zahl gehört. Wie viel ist es?
1: Das ist nicht kommuniziert.
0: Das ist nicht kommuniziert. Nice try. Also, aber du bist jetzt ein wohlhabender Mann, kann man sagen, oder?
1: Das ist nicht kommuniziert. Also, nein,
0: ja, aber unter Freunden können wir sie ja besprechen. Also, du bist nicht zu kurz gekommen. Es hat sich gelohnt. Im richtigen Moment hat er den richtigen Move gemacht.
1: Nein, es geht gar nicht um das. Es geht wirklich darum, dass wir einfach für die Zukunft, die Sicherheit vom Festival, wo jetzt wirklich auf der Nadia und meinen Schultern 13 Jahren eben sind, dass wir versucht haben, eben auch aus den verschiedenen Sachen, die wir gelernt haben, aus den Sachen, die wir Erfahrungen gesammelt haben, wissen, okay, wir müssen da irgendwo einen Schritt weiterkommen.
0: Das heisst, weil ihr auch denkt, eventuell euch mal zurückziehen. Ist es bei dir schon dringend oder so, dass du möglicherweise bald schon... Hast du eine Ausstiegsklausel oder musst du jetzt noch mit dem Deal steht drin, du musst noch so und so viele Jahre das absetzen?
1: Nein, also... Nein, also absetzen ist es darum wirklich nicht. Also für das sind wir, und alle, die uns kennen, wissen, dass wir sind wirklich mit Herz und Seele dabei und wir sind sehr, sehr engagiert und leidenschaftlich und machen das auch mit vollem Ding. Und ja, wir sind auf jeden Fall da noch viele, viele Jahre dabei.
0: Meinst du?
1: Ja, ich glaube schon, ja.
0: Also, es ist eben darum gegangen, dass ja die öffentliche Hand etwas finanziert, was noch eine Privatfirma gehört. Das ist immerhin der NZZ. Und dann haben sie gesagt, nein, in dem Bereich, wo sie investiert haben, das ist nicht gewinnorientiert. Das ist natürlich Hokuspokus, oder? Kreative Buchhaltung. Weil man kann natürlich, und ich habe das selber erlebt, früher hat man beim Radio am Anfang, wo man da hatte, hat man nicht eine gewinnorientierte Radio halten, hat man also zwei Firmen gemacht. Die eine Firma hat einen Gewinn gemacht und die andere Firma hat keinen Gewinn gemacht. Das kann man ja leicht machen. Ist irgendwie eine durchsichtige Konstruktion?
1: Nein, überhaupt nicht. Also alles, was die öffentliche Hand macht, ist ja mit einer Leistungsvereinbarung. Und die Leistungsvereinbarung, das ist der kulturelle Auftrag, den man erfüllen muss. Und den muss man erfüllen und das machen wir. Und das geht alles in die Non-Profit-AG rein, wo ein Ausschüttungsverbot hat. Also, eben. Ich weiss nicht, was an dem durchsichtig
0: Nein,
1: ist.
0: Nein, weil man kann dort einfach schauen, dort kann man Kosten zusammentun und die Erträge und Gewinne sind einfach in der anderen Firma. Da hat man ja die Möglichkeit, das zu verschieben.
1: Nein, das wird gar nicht verschoben. Also die Gesellschaften, die sind... Das ist ja nicht die Masse, die du da vielleicht beim Radio damals gemacht hast. Die gibt es bei uns auch gar nicht.
0: Wahrscheinlich. Wahrscheinlich. Aber ist es nicht ein bisschen seltsam, dass jetzt ein NZZ eigentlich Besitzer ist? Weil die sollten ja über etwas neutral berichten. Das können sie natürlich jetzt nicht mehr machen. Die können nicht sagen, der Spöri hat das ja in der Auswahl von dem Film wirklich daneben gelangt.
1: Das können sie natürlich machen.
0: Machen sie aber nicht. Das wäre ihr Investment irgendwie beschädigen.
1: Da gibt es auch keinen Grund dazu. Nein, aber ich glaube, das ist nun, ich finde das ein bisschen eine müßige Diskussion. Natürlich,
0: ja, natürlich hast du es nicht gern.
1: Nein, es geht gar nicht um nicht gern. Es geht um, ich glaube, das ist etwas, man kann sehr wohl kritisch schreiben und es gibt auch, wenn man genau anschaut, immer noch kritische Texte und kritische Ziele dazu. Ich glaube aber nicht, dass wir jetzt ein Anlass sind, wo jetzt ich sag mal, oder meine Position oder was ich da mache, dass das so eine kritische Beobachtung muss standhalten, dass die absolute Unabhängigkeit muss gewährleistet sein. Ich habe nicht das Gefühl, dass es so viel Relevanz hat für unsere. Also, ich glaube, es ist am Schluss vom Tag geht es
0: ja darum. Aber Journalisten haben ja früher einmal kritisch über Film geschrieben.
1: Über die Filme können sie auch schreiben. Ja. Und sie schreiben dann nachher von kritisch über die Filme. Und das ist ja genau, um was es geht. Es geht ja gar nicht so sehr um uns oder um unsere Position oder um das Festival. Am Schluss vom Tag machen wir die Filme nicht selber, sondern wir wählen sie aus.
0: Du wählst sie aus. Und genau. Ich frage jetzt, wir sind am Schluss von der Sendung, welche sind dann die Highlights von diesen Filmen? Von diesen vielen, vielen Filmen, die du angeschaut hast? Ja, und wie viele hast du angeschaut im Vorfeld?
1: Also ich zähle es nicht, aber es sind jedes Jahr zwischen 600 und 700 Filme, die ich schaue. Wir haben ein Team, wir sind 5 Programmer und im Ganzen werden da fast 2000 Filme geschaut.
0: Unglaublich.
1: Also. 160 sind bei uns im Programm
0: gelandet. Und was sind die Highlights?
1: Das ist immer ganz schwierig. Aber ich glaube, also etwas, was man nicht verpassen sollte, ist The Florida Project. Ein Film, den ich sehr, sehr eindrücklich finde. Es gibt andere, zum Beispiel, was man auf jeden Fall sollte anschauen sollte, ist der Dokumentarfilmwettbewerb. 4 Langzeitstudien haben wir dort drin. 4 sehr, sehr interessante Beiträge. Quest ist einer. Dann Land of the Free ist ein anderer. Kobe, einer, den ich empfehlen könnte. Das sind jetzt Filme, die man eben nachher auch nicht so einfach mehr im Kino sehen kann. Und deshalb, ich glaube, gerade beim Filmfestival...
0: Ein richtiger Festivalfilm, genau. Wo eben dann nie ins Kino kommt.
1: Ja, das sind natürlich viele Filme. Und das ist natürlich auch die Aufgabe von Festivals heutzutage. Wir müssen versuchen, dort eine Plattform zu bieten, dass Filme, die eben Schwierigkeiten haben, nachher ins Kino zu kommen, eben noch gesehen werden im Kino. Und das machen wir.
0: Okay, herzlichen Dank. Informationen von Karl Spöri. Viel Erfolg. Wir müssen jedes Jahr ausweisen, dass noch mehr Zuschauer kommen, oder?
1: Ja, es ist ein Leiden.
0: Werden Sie es erreichen?
1: Ich bin positiv, es läuft nicht schlecht.
0: Also, letzter Musiktitel, was willst du noch?
1: Letzter Musiktitel ist «Like I Love You» von Justin Timberlake.
0: Jawohl, das ist der Doppelpunkt, sein erster Doppelpunkt heute in einer Woche. Mikrofon verabschiedet sich der Roger Schawinski. 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